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1: Um 3 Uhr mit Ronald Lessig. Das US-Militär hat neue Angriffe gegen Iran geflogen. Das Ziel der Angriffe seien Raketen- und Drohnenstellungen sowie Küstenradaranlagen gewesen. Das teilte das US-Regionalkommando mit. Aus Washington Samuel Jakisch.
2: Den Angaben zufolge seien die Schläge eine Reaktion auf den iranischen Drohnenangriff vom Vortag gewesen. Am Donnerstag war ein Frachtschiff, das in der Seestraße von Hormus unter der Flagge von Singapur unterwegs war, beschossen worden. US-Präsident Donald Trump hatte erklärt, dieser Angriff sei ein Verstoß gegen die vereinbarte Waffenruhe zwischen den USA und Iran gewesen. Das Regime des Iran hatte die für den Welthandel wichtige Straße von Hormus über mehrere Wochen blockieren lassen, nachdem die USA und Israel Iran Ende Februar angegriffen hatten.
1: Unterdessen hat auch der Iran nach eigenen Angaben mehrere Stützpunkte der US-Armee in der Region angegriffen. Welche Standorte betroffen sind, ist unklar. In Deutschland war gestern der bisher heißeste Tag seit Beginn der Wetteraufzeichnungen im Jahr 1881. Der Deutsche Wetterdienst hat nach vorläufigen Angaben in Saarbrücken-Burbach einen Höchstwert von 41,3 Grad Celsius gemessen. Der vorherige Hitzerekord von 41,2 Grad war im Juli 2019 in Nordrhein-Westfalen erreicht worden. Deutschlandweit gilt derzeit eine Hitzewarnung. Fast 3 Tage nach dem schweren Erdbeben in Venezuela schwindet die Hoffnung, in den Trümmern noch Überlebende zu finden. Die Zahl der Toten ist auf mehr als 900 gestiegen. Nach Angaben der Vereinten Nationen werden noch mehr als 50.000 Menschen vermisst. In dem am schlimmsten betroffenen Bundesstaat La Guaira hat inzwischen das Militär die Kontrolle übernommen. Am Mittwoch hatten 2 verheerende Erdstöße Venezuela erschüttert und massive Schäden verursacht. Bei der Fußball-Weltmeisterschaft ist Frankreich als Gruppensieger in die K.O.-Runde eingezogen. Der Vize-Weltmeister hatte am Abend einen klaren Erfolg über Norwegen gefeiert. Aus dem ARD-WM-Team Michael Küster.
3: Mit 4:1 haben die Franzosen eine norwegische B-Elf geschlagen und sich damit Platz 1 in Gruppe I gesichert. Dreifacher Torschütze war Ousmane Dembélé von Paris Saint-Germain. Im zweiten Spiel des Abends hat sich der Senegal mit 5:0 über den Irak durchgesetzt, der damit die Heimreise antreten muss. Die besten Karten in Gruppe G hat Ägypten, das es am frühen Morgen mit dem Iran zu tun bekommt. In der zweiten Partie steht das bislang enttäuschende Belgien unter Zugzwang. Gegen Neuseeland brauchen die Europäer dringend einen Sieg. Los geht's jeweils um 5 Uhr.
1: Das waren die Nachrichten. Das Wetter in Deutschland. Tagsüber viel Sonne, im Westen und Norden Schauer mit Unwettergefahr bei 32 bis 42 Grad. Am Sonntag gebietsweise Schauer und Gewitter 30 bis 42 Grad, an der Nordsee 25 Grad. Es ist 3:03 Uhr.
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1: Um 4 Uhr mit Ronald Lessig. Das US-Militär hat neue Angriffe gegen Iran geflogen. Das Ziel der Angriffe seien Raketen- und Drohnenstellungen sowie Küstenradaranlagen gewesen. Das teilte das US-Regionalkommando mit. Aus Washington Samuel Jakisch.
2: Den Angaben zufolge seien die Schläge eine Reaktion auf den iranischen Drohnenangriff vom Vortag gewesen. Am Donnerstag war ein Frachtschiff, das in der Seestraße von Hormus unter der Flagge von Singapur unterwegs war, beschossen worden. US-Präsident Donald Trump hatte erklärt, dieser Angriff sei ein Verstoß gegen die vereinbarte Waffenruhe zwischen den USA und Iran gewesen. Das Regime des Iran hatte die für den Welthandel wichtige Straße von Hormus über mehrere Wochen blockieren lassen, nachdem die USA und Israel Iran Ende Februar angegriffen hatten.
1: Unterdessen hat auch der Iran nach eigenen Angaben mehrere Stützpunkte der US-Armee in der Region angegriffen. Welche Standorte betroffen sind, ist unklar. In Deutschland war gestern der bisher heißeste Tag seit Beginn der Wetteraufzeichnung im Jahr 1881. Der Deutsche Wetterdienst hat nach vorläufigen Angaben in Saarbrücken-Burbach einen Höchstwert von 41,3 Grad Celsius gemessen. Der vorherige Hitzerekord von 41,2 Grad war im Juli 2019 in Nordrhein-Westfalen erreicht worden. Deutschlandweit gilt derzeit eine Hitzewarnung. Fast 3 Tage nach dem schweren Erdbeben in Venezuela schwindet die Hoffnung, in den Trümmern noch Überlebende zu finden. Die Zahl der Toten ist inzwischen auf mehr als 900 gestiegen. Nach Angaben der Vereinten Nationen werden noch mehr als 50.000 Menschen vermisst. In der am schlimmsten betroffenen Region hat inzwischen das Militär die Kontrolle übernommen. Bei der Fußball-Weltmeisterschaft steht Frankreich als Gruppensieger in der K.O.-Runde. Der Vize-Weltmeister setzte sich am Abend deutlich gegen Norwegen durch. Aus dem ARD-WM-Team Michael Küster.
3: Frankreich hat seine Ansprüche auf den WM-Titel eindrucksvoll untermauert und sich den Sieg in Gruppe I gesichert. Gegen Norwegens B11 gab es ein 4:1. Mann des Abends war Ousmane Dembélé von Paris Saint-Germain mit 3 Treffern. Im Parallelspiel sicherte sich der Senegal Platz 3 mit einem 5:0 über den Irak, der damit ausgeschieden ist. Ägypten kann mit einem Erfolg über den Iran den Sieg in Gruppe G klar machen. Auch Belgien und Neuseeland haben noch Chancen auf das 16. Finale. Anstoß ist jeweils um 5 Uhr.
1: Gerade eben trennte sich Kap Verde und Saudi-Arabien 0:0. Im Spiel Spanien gegen Uruguay steht es vor dem Abpfiff 1:0 für Spanien. Das waren die Nachrichten. Das Wetter in Deutschland. Tagsüber viel Sonne, im Westen und Norden Schauer bei 32 bis 42 Grad. Am Sonntag Schauer bis 42 Grad. Es ist 4:03 Uhr.
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1: Um 5 Uhr mit Ronald Lessig. Das US-Militär hat neue Angriffe gegen Iran geflogen. Das Ziel der Angriffe seien Raketen- und Drohnenstellungen sowie Küstenradaranlagen gewesen. Das teilte das US-Regionalkommando mit. Aus Washington Samuel Jakisch.
2: Den Angaben zufolge seien die Schläge eine Reaktion auf den iranischen Drohnenangriff vom Vortag gewesen. Am Donnerstag war ein Frachtschiff, das in der Seestraße von Hormus unter der Flagge von Singapur unterwegs war, beschossen worden. US-Präsident Donald Trump hatte erklärt, dieser Angriff sei ein Verstoß gegen die vereinbarte Waffenruhe zwischen den USA und Iran gewesen. Das Regime des Iran hatte die für den Welthandel wichtige Straße von Hormus über mehrere Wochen blockieren lassen, nachdem die USA und Israel Iran Ende Februar angegriffen hatten.
1: Unterdessen hat auch der Iran nach eigenen Angaben mehrere Stützpunkte der US-Armee in der Region angegriffen. Welche Standorte betroffen sind, ist unklar. In Deutschland war gestern der bisher heißeste Tag seit Beginn der Wetteraufzeichnungen 1881. Der Deutsche Wetterdienst hat nach vorläufigen Angaben in Saarbrücken-Burbach einen Höchstwert von 41,3 Grad Celsius gemessen. Der vorherige Hitzerekord von 41,2 Grad war im Juli 2019 in Nordrhein-Westfalen erreicht worden. Deutschlandweit gilt derzeit eine Hitzewarnung. Nach den schweren Erdbeben in Venezuela haben die Streitkräfte in der Katastrophenregion die Kontrolle übernommen. Laut Nationalversammlung soll damit die öffentliche Ordnung aufrechterhalten und die Arbeit der Rettungskräfte erleichtert werden. Die Rettungskräfte suchen weiter nach Verschütteten. Aus Mexiko-Stadt Jenny Barke.
3: Unterstützt wird Venezuela seit Freitag von vielen internationalen Teams. Unter anderem Kräfte aus Chile und Mexiko sind angereist, die Expertise für die Koordinierung in Erdbebenregionen mitbringen. Nach 72 Stunden sinken Experten zufolge die Überlebenschancen rapide. Das wäre deutscher Zeit Mitternacht von Samstag auf Sonntag. Immer wieder kommt es zu Nachbeben. Über 200 wurden bereits gezählt. Die Menschen haben Angst, in ihre Wohnungen zurückzukehren, besonders wenn Risse und Schäden sichtbar sind. Vielerorts fehlt immer noch der Strom. Auch die Wasserversorgung ist unterbrochen.
1: Bei der Fußball-WM hat es Kap Verde überraschend in die K.O.-Runde geschafft. Dem Team aus Westafrika reichte ein 0:0 gegen Saudi-Arabien für Platz 2 in der Tabelle hinter Spanien. Der Europameister gewann 1:0 gegen Uruguay. Außerdem besiegte Frankreich Norwegen mit 4:1. Beide Teams sind weiter, genau wie der Senegal, durch ein 5:0 gegen den Irak. Damit steht auch fest, dass Deutschland im 16. Finale gegen Paraguay spielt. Das waren die Nachrichten. Das Wetter, tagsüber viel Sonne, 32 bis 42 Grad, 5:03.
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1: Es ist 6 Uhr. Die Nachrichten des Bayerischen Rundfunks mit Julia Cortis. Guten Morgen. Die Übersicht. Iran greift offenbar US-Militärstützpunkte an. Klingbeil will Alkoholsteuer um 20% erhöhen. Paraguay ist nächster Gegner der deutschen Elf bei der Fußball-Weltmeisterschaft. Das Wetter in Bayern sonnig und heiß bei 34 bis 41 Grad. Teheran. Trotz der vereinbarten Waffenruhe attackieren sich der Iran und die USA offenbar wieder gegenseitig. Der Iran hat nach eigenen Angaben mehrere Stützpunkte der US-Armee in der Region angegriffen. Welche Standorte betroffen sind, ist unklar. Die Führung in Teheran reagierte damit auf Beschuss durch das US-Militär. Das US-Regionalkommando CENTCOM hatte am Abend mitgeteilt, iranische Raketendepots und Radaranlagen bombardiert zu haben. Dies wiederum war ein Vergeltungsschlag, nachdem am Donnerstag ein Frachtschiff in der Seestraße von Hormus unter Beschuss geraten war. Der Iran hatte davor gewarnt, andere Routen durch die Meerenge als die von Teheran festgelegte zu nutzen. Caracas. Fast 3 Tage nach dem schweren Erdbeben in Venezuela schwindet die Hoffnung, in den Trümmern noch Überlebende zu finden. Die Zahl der Toten ist inzwischen auf mehr als 900 gestiegen. Nach Angaben der Vereinten Nationen werden noch mehr als 50.000 Menschen vermisst. In dem am schlimmsten betroffenen Bundesstaat La Guaira hat inzwischen das Militär die Kontrolle übernommen. Der Präsident der Nationalversammlung, Jorge Rodriguez, sagte, die Streitkräfte sollten die öffentliche Ordnung aufrechterhalten und die Arbeit der Rettungskräfte erleichtern. Am Mittwoch hatten 2 verheerende Erdstöße Venezuela erschüttert und massive Schäden verursacht. Berlin. Bundesfinanzminister Klingbeil plant offenbar, die Alkoholsteuer im kommenden Jahr um 20% zu erhöhen. Das geht aus einem Gesetzentwurf des Finanzministeriums hervor, der dem Redaktionsnetzwerk Deutschland vorliegt. Die höhere Alkoholsteuer soll für Sekt, Champagner, mit Alkohol versetzte Likörweine sowie sogenannte Alkopops gelten. Außerdem für hochprozentigere Spirituosen. Eine 0,7 Liter Flasche Wodka, Whisky oder Rum würde dadurch um 87 Cent teurer. Die Biersteuer will Klingbeil dagegen nicht erhöhen. Wein soll steuerfrei bleiben. Die von Bundesgesundheitsministerin Warken eingesetzte Expertenkommission hatte demnach eine deutlich stärkere Anhebung um mehr als 40% empfohlen. Die Mehreinnahmen durch Klingbeils Pläne sollen sich laut Gesetzentwurf auf jährlich rund 400 Millionen Euro belaufen. Salzgitter. Die vielen Baustellen bei der Deutschen Bahn machen der Wirtschaft große Probleme. In Branchen wie Stahl, Chemie oder der Autoindustrie ist die Bahn der wichtigste Verkehrsträger. Deshalb wirken sich Umleitungen und Störungen bei Güterzügen massiv aus. Besonders hart trifft es die Stahlindustrie, wo nach Angaben der Wirtschaftsvereinigung Stahlindustrie fast 50% der Transportmengen über Züge laufen. Ein Sprecher von Salzgitter sagte der Welt am Sonntag, man habe die Hochofenproduktion bereits drosseln müssen. Klagen kommen auch vom Verband der chemischen Industrie, deren Hauptgeschäftsführer Große Entrup forderte, die Bahn müsse vor allem bei der Planung und Koordination dringend nachsteuern. Zum Fußball. Bei der WM trifft Deutschland im 16. Finale auf Paraguay. Das steht nach den jüngsten Ergebnissen in der Vorrunde fest. In der Nacht gewann Spanien gegen Uruguay mit 1:0. Das brachte Klarheit für die Frage, wer der nächste Gegner der deutschen Elf wird. Die Partie Deutschland-Paraguay findet am Montag in Foxborough bei Boston statt. Anpfiff ist um 22.30 Uhr unserer Zeit. Am Abend hat Senegal klar mit 5:0 gegen den Irak gewonnen. Im zweiten Spiel gewann Vizeweltmeister Frankreich 4:1 gegen Norwegen und sicherte sich damit den Gruppensieg. Norwegen kommt als Gruppenzweiter ebenfalls ins 16. Finale. Das Wetter in Bayern, sonnig, ab dem Spätnachmittag an den Alpen etwas ansteigendes Risiko für lokal kräftige Gewitter mit 34 bis 41 Grad, sehr hohe bis extreme Wärmebelastung. In der Nacht sinken die Temperaturen auf 25 bis 16 Grad. Morgen zunächst oft noch sonnig, im Tagesverlauf einzelne teils kräftige Schauer und Hitzegewitter bei Höchstwerten von 32 bis 39 Grad. Zum Wochenbeginn teils sonnig, teils wolkig und gebietsweise Regen, Schauer und kräftige Gewitter. Soweit die Nachrichten, 5:05. Der Blick auf die Straßen, normaler Verkehr, gute Fahrt, soweit die Übersicht.
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2: Zum Heimatspiegel an diesem Samstag in der Früh begrüßt sich der Martin Wieland. Ja, ein weiteres heißes Wochenende steht uns bevor. Draußen ist noch relativ frisch, das heißt Radio auf, Fenster und Türen auf und ein bisschen frischen Wind einlassen, der die Nacht und Luft noch ein bisschen innen abkühlen lässt. Das Laubensteiner Flügelhorn-Duo begleitet uns dabei. Darauf haben wir die Greiter Stubenmusik mit einem Gitarrenlandler. Und dann hoffen wir, dass wir erfrischt und gut in diesen Dock kommen.

Die Greta Stumm muss hier im Heimatspiegel gleich 6:10 an diesem Samstag in der Früh. Wir werden in dieser Stunde ins Fernsehprogramm schauen, zwischen Spessart und Karwendel, heute auf Nacht 17 oder Spätnachmittag 17:45 Uhr mit interessanten Beiträgen. Außerdem schauen wir mit Gerald Huber wieder in unsere Berge und machen die Fortsetzung vom gestrigen Blick auf die Zugspitz. Und den Zugspitz, Entschuldigung, Gerald. Und dann schauen wir natürlich auch rein in den Namenstagskalender für den heutigen 27. Juni. Das ist zum einen Kyrill von Alexandria und Siebenschläfer. Und um eine halbe schauen wir auch nochmal ausführlich in den Wederbericht für das heutige Wochenende und jetzige Wochenende, denn es wird wieder sehr warm werden. Aber es sind auch Gewitter im Anmarsch und vielleicht erfrischt das oder andere ja. Musikalisch lassen wir uns begleiten von die Rona Dirndln, eine alte Aufnahme von den Rader Sängerinnen aus dem Mischbücker Leitzachtal. Und darauf hören wir die Schönauer Musikanten mit einem startlustigen Schleinigen.

richtig schöner Musikanten im Heimatspiegel. Mit 34 bis 41 Grad soll es heute wieder recht sommerlich warm werden. Und jetzt in den frühen Morgenstunden hat die Sonne noch nicht so viel Kraft. Das heißt, sie könnten vielleicht nochmal kräftig durchlüften, auf Durchzug über das Fenster auf, damit die Morgenluft noch ein bisschen reinkommt. Wir haben Sonnenaufkommen gehabt heute in Passau um 7:07. Vorher schon in Hof um 4:05. In Nürnberg war Sonnenaufgang um 5:12. In Würzburg um 5:14. In München um 5:16 und in Kempten um 5:23. Sonnenuntergang wird es dann sein in Passau um 21:14. Um 21:19 in Kempten. 21:19 in München. In Kempten ist Sonnenuntergang um 21:22, in Nürnberg um 21:27, in Hof um 21:28 und in Würzburg dann um 21:32. Lange Tage mit langem Sonnenschein, die dann durchaus warm werden können. Von daher versorgen Sie sich rechtzeitig mit Getränken, damit Sie gut und kreislaufstabil durch diesen Tag kommen. Wir begleiten Sie mit entsprechender Musik im Heimatspiegel. Ein Weiß von Hansjörg Kammer von den Zillertaler Eisenbläsern und darauf hören wir die Eisenkellermusik mit der Lichtensteiner Weiß. Eisenkeller war natürlich auch noch etwas, wo man sich bei so heißen Temperaturen vielleicht gut aufhalten kann.

Die Eisenkelle Musik aus Südtirol. 6.19 Uhr ist gleich, Sie hören den Heimatspiegel auf BR Heimat an diesem Samstag in der Früh. Heute, am 27. Juni, ist Siebenschläfer. Und da geht es jetzt nicht nur um die Heiligenlegende, sondern auch um das kleine Viech, den Siebenschläfer. Und so ein Siebenschläfer ist ein treuer Begleiter von der Britta. Die lebt nämlich mit wilden Tieren. Alor ist sie nämlich nicht in ihrem kleinen Häusl im Wald. Das ganze Jahr über schlaft sie draußen, auf der Terrasse. Egal, ob es stürmt oder schneit. Und auch jetzt im Sommer, da beginnt jeder Tag damit, dass sie im See schwimmt. Und so ist die Britta schon 91 Jahre alt geworden. Sie nimmt Hilfe an und sie können aber auch immer noch anderen helfen. Die Waldfrau aus dem Landkreis Weilheim wird heute vorgestellt in der Fernsehserie Zwischen Spessart und Karwindel. Es geht auch um einen Backofenbauern aus Niederbayern. Der wird von Birgit Fürst vorgestellt. Der ist Maurer und heißt auch so, Hans und Matthias heißen die. Und aus Kasperzell im Bayerischen Wald sind sie daheim. Und die Bausteine, die, wenn sie ruhen lassen, dann mauern sie daheim in ihre Werkstatt weiter. Und zwar Holzbacköfen mit Gewölbe aus Ziegel und Lehm. Im Frühjahr werden die mobilen Backöfen dann an die Hobbybäckerinnen und Hobbybäcker ausgeliefert. Zum Beispiel an Theresa und Annalena Zollner aus Leutzendorf. Und was es mit diesen Backofenbauern auf sich hat, sehen Sie heute im BR Fernsehen um 17.45 Uhr in der Reihe zwischen Spessart und Karwindel und natürlich auch in der BR Mediathek. Und von denen zwei Backofenbauern ist in der nächsten Stunde Heimatspiegel zwischen 7 und 8 auch nochmal die Rede. Und wenn Sie die Fernsehserie anschauen heute, dann können Sie auch Traudi Sieferlinger entdecken. Die entdeckt nämlich Offenheim. Meinen Besuch in der Stadt in Mittelfranken. Und der wird für sie zu einer Zeitreise, weil im Schlosspark, da findet gerade ein Mittelalterfest statt. Die Rittertage mit Lagerleben, Markt und Muse. Auch das zu erleben heute im Bayerischen Fernsehen, 17.45 Uhr zwischen Spessart und Karwindel.

Das Klarinettenquartett Karl Edelmann am Samstag in der Früh, kurz vor 6:30. Herunten soll es sehr warm bzw. heiß werden, bis zu 41 Grad werden in Bayern erwartet. Und dann ist es in der Höhe drum, in die Berg oft einmal angenehmer. Aber auch dort oben ist schon recht warm. Manche Almerer haben erzählt, sie haben Schwierigkeiten mit der Kühlung ihrer Produkte, weil es in die Almhütten ungewöhnlich warm ist und auch die Erdkeller drum sich so erwärmen, dass der Kas nicht mehr recht herhält und die Vorräte, sodass sie die Kühlung herunten mit elektrischem Strom im Bauernhof vornehmen müssen und die Sachen dann hin und her transportieren. Trotzdem, wer früher losgeht, der hat vielleicht nur die Chance auf einen lauen und kühlen Morgen auf dem Weg zur Alm. Dorthin sind wir jetzt auch unterwegs mit dem Lindmeier Dreigesang. Auf die Almer gehen wir auf und darauf hören wir die Vierklee-Musik aus der Wütschenau mit einem Harfensolo.

Die Vierklimusik im Heimatspiegel. Halbe Simme ist ganz genau. Wir machen uns auf dem Weg zu unserer Wetterkarten. Es ist heute sonnig, daneben gibt es ein paar hohe, dünne Wolkenfelder und Quellwolken. Am späten Nachmittag und auf die Nacht kann es an den Alpen ein bisschen Risiko für lokal kräftige Gewitter geben. Es wird wieder sehr warm bis heiß, 34 bis 41 Grad, damit eine extreme Wärmebelastung. In der Nacht zum morgigen Sonntag ist dann leicht bewölkt bis klar, aber verbreitet niederschlagsfrei. Die Tiefstwerte in der Nacht immerhin 25 bis 16 Grad. Das heißt, nachts am besten durchlüften, damit Sie die Wohnungen ein bisschen abkühlen können. Morgen ist dann auch oft zunächst sonnig. Im Tagesverlauf ziehen einzelne teils kräftige Schauer- und Hitzegewitter durch. Es kann auch unwetterartige Regenfälle geben. Am Montag und Dienstag ist dann wieder teils sonnig, teils wolkig und gebietsweise regnet es ein bisschen. Es sind auch Schauer und kräftige Gewitter mit dabei. Die Höchstwerte am Sonntag 32 bis 39 Grad. Am Montag dann minimal kühler 25 bis 31 Grad. Aktuell melden unsere Wettermelder aus Würzburg-Heidingsfeld in Unterfranken wolkenloser Himmel bei 22 Grad. In Mittelfranken, in Weißenburg-Gunzenhausen ist es bewölkt bei 20 Grad. In Oberfranken, in Steinbach am Wald im Landkreis Kronach wolkenlos bei 22 Grad. In der Oberpfalz, in Regenstauf, Landkreis Ringsburg leicht bewölkt 21 Grad. Schwaben meldet aus Leitershofen bei Augsburg im Landkreis Augsburg wolkigen Himmel bei 17 Grad. In Oberbayern, in Polling im Landkreis Weilheim-Schongau ist fast wolkenlos bei 16 Grad. Und wir haben noch einen Wert aus Niederbayern. In Philippsreuth im Landkreis Freyung und Grafenau ist wolkenlos bei 17 Grad. Ich hoffe, Sie kommen gut und erfrischt mit entsprechenden Möglichkeiten und Techniken durch dieses sehr heiße Sommerwochenende. Wir hören die Ha-ha-ha-Musi, die sind unterwegs zum Boden. Auf zur Is. Ah, gute Idee.

die Ha-Ha-Ha-Musik im Heimatspiegel. Und da habe ich jetzt gerade selber ein bisschen lachen müssen, weil die ist natürlich auch die ISS, die International Space Station, die internationale Raumstation, die auf gut 400 Kilometer Entfernung um die Erde kreist. Und ob es da wirklich entsprechend kühler ist, lasst sie nicht so eindeutig sagen. Denn auf der sonnenzugewandten Seite der Raumstation kann es bis zu 120 Grad Celsius warm sein, während es auf der Schattenseite gleichzeitig bis zu minus 160 Grad sein können. Ich glaube, dann ist man daheim Cannabis in einem gut erfrischten Wohnzimmer vielleicht doch die liebere Atmosphäre. Die Aushilfe der Danzelmusik hören wir mit der Innerbergweiß und drauf lassen wir den Wiesberger Dreigesang von der schönen Sirsen Nachtigall singen.

0: Grüß die Anjan, die Veronika Estner im Heimatspiegel, 6 Uhr gleich 43. Kennen Sie Watten, also das Kartenspiel mit den drei kritischen, den stichfesten Trümpfen? Da gibt's den Maxi, das ist der Herzkini, den Belli oder Welli, das ist der Scheinsimmer, und dann war da noch der Kleinste, der Ohrhesimmer, der Spitz, wohlgemerkt der Spitz. Genau wie beim Hexenberg Deutschlands, von dem wir gestern im Heimatspiegel schon gehört haben, dem Zugspitz. Gerald Huber treibt's mit seinen kritischen Spitzfindigkeiten halt mal wieder auf die Spitze mit dem Spitz.
1: Der Spitz und die Spitze sind ein Wortpaar, dessen Gegensätzlichkeit trotz aller Deutlichkeit fast niemandem mehr auffällt. Eigentlich nämlich dürfte es die Spitze gar nicht geben, vor allem eine Spitze nicht, die Zugspitze. Es heißt der Zugspitz. So schreibt ihn der berühmte Johann Andreas Schmeller in seinem Mitte des 19. Jahrhunderts erschienenen Bayerischen Wörterbuch. Und auch eine um 1750 angefertigte Karte, die in der Alpinbibliothek des Deutschen Alpenvereins aufbewahrt wird, die beschreibt den Weg, Zitat, übers Blatt, Ufen, Zugspitz. Und das ist ja auch ganz logisch, weil, das wissen die meisten Bayern, nicht nur bayerisch, sondern auch fränkisch oder schwäbisch und auch richtig hochdeutsch heißt der Spitz und nicht die Spitze. Denn der Spitz, schriftdeutsch der Spitz, ist ein Erbwort aus dem Lateinischen, spicus, und es heißt nichts anderes als Stachel, Lanze oder auch die bekanntlich spitze Getreideähre. Die Entsprechung zum süddeutschen Spitz ist im Rätoromanischen der Schweiz der Pitz. Jeder kennt den Pitz Balü, im Französischen der Pic oder im Italienischen der Picco, und überall ist er natürlich männlich. Aus dem spicus, der auch im ursprünglichen Lateinischen männlich ist, hat sich der bayerische Spitz genauso entwickelt wie der Spieß, beispielsweise der Bratspieß. Wenn heutige Soldaten zu ihrem Feldwebel noch Spieß sagen, dann hat es seinen Grund darin, dass so früher der Nachtwächter genannt worden ist, der, wie es geheißen hat, zum Spieß verordnet war. In den mittelalterlichen Städten gab es noch keine richtige Polizei, aber jeder Waffenfähige war in der Bürgerwehr und damit ein Spießbürger. Und wenn der in den Krieg gezogen ist, dann war er ein Spießgeselle. Aber auch die Knappen der Ritter, die denen beim Turnier die Lanzen gereicht haben, waren Spießbuben. Schlau und umsichtig haben sie sein müssen. Deswegen sind daraus dann die Spitzbuben geworden. Selbstverständlich heißt der heute noch bekannte Hut nicht die Dreispitze, sondern der Dreispitz. Auch der Allerseelenspitz, ein Gebäck, und der Spitz, ein Hund, sind selbstverständlich genauso männlich wie der Spitz, den man in Bayern jemanden auf den Hosenboden verabreichen kann. Selbstverständlich, und damit sind wir wieder beim ersten Beispiel, heißt es auch noch immer ganz richtig Zugspitzplatt und nicht Zugspitzenplatt. Und immer noch gibt es keinen Zugspitzengletscher und keine Zugspitzenseilbahn oder vielleicht sogar einen Zugspitzen-Ultratrail. Es heißt selbstverständlich Zugspitzblatt, Zugspitzbahn, Zugspitz-Ultratrail. Und überall ist er da drin, ursprünglich lateinisch-bayerisch, der Zugspitz. Und es bleibt auch so, die depperte Zugspitze, die können Sie sich in Zukunft schenken.
0: Vielen Dank, Gerald Huber, für die Spitzfindigkeiten. Drum spulen wir jetzt auch im Heimatspiegel die Spitzbuben-Polka von den Alpenlandler Musikanten. 6.46 Uhr ist.

Die Spitzbombrücke im Heimatspiegel an diesem 27. Juni. Heute ist Siebenschläfer und da geht es auch um einen ganz großen Spitzbuben, kann man sagen. Der ist schon ein bisschen mehr als ein Spitzbuben. Der römische Kaiser Decius, der lebte im 3. Jahrhundert und war bekannt für seine grausame Christenverfolgung. Und in dieser Zeit entsteht auch die Legende zu den Siebenschläfern. Sieben Jünglinge sollen sich nämlich vor dem Kaiser Decius versteckt haben in einer Höhle, in der sie dann wohl eingeschlafen sind und dann vom Kaiser dort drin eingemauert worden sind. Und nach vielen hundert Jahren sind sie erwacht und aus dieser Höhle aber wieder rausgekommen. So erzählt die Legende von den Siebenschläfern. Der 27. Juni ist allerdings auch der Namenstag des heiligen Alexandria, des heiligen Kyrill von Alexandria. Und von dem erzähle ich noch im Duo, wie es heute zerreißt.

Das du, wie so Zerreißerei im Heimatspiegel. 6.53 Uhr ist an diesem 27. Juni. Ja, das erste Halbjahr ist schon fast wieder um. Und wir feiern heute 7 Schläfer und auch den Kyrill von Alexandria. Der lebte von 380 bis 444 und ist einer der bedeutendsten Theologen der alten Kirche. Er wird 412 Patriarch von Alexandria und prägt die christliche Lehre seiner Zeit entscheidend. Sein Hauptanliegen ist die Verteidigung der Einheit Christi. Für ihn ist Christus eine einzige Person, in der göttliche und menschliche Natur untrennbar verbunden sind. Deshalb setzt er sich auch energisch für den Titel der Maria als Gottesgebärerin ein. Im Streit mit Nestorius kommt es 431 zum Konzil von Ephesus. Ephesus, haben wir ja zuerst schon gehört, war mit den 7 Schläfern ein wichtiger Ort. Und dieses Konzil jedenfalls in Ephesus, das leitet der Kyrill. Und dort werden die Lehren des Nestorius verworfen. Diese Entscheidungen beeinflussen spätere Konzile. Gleichzeitig führen Kyrills harte Positionen aber auch zu dauerhaften Spaltungen in der Kirche. Kyrill macht durchaus deutlich, dass er entschlossen auf diesen Entscheidungen beharrt. Er geht gegen Gruppen vor, die er als heretisch ansieht und gerät in schwere Konflikte mit der jüdischen Gemeinde in Alexandrien. In diesem Umfeld wird 415 die Philosophin Hypatia ermordet. Ereignis, das bis heute kritisch diskutiert wird. Trotz dieser umstrittenen Zeiten gilt Kyrill als einer der wichtigsten Ausleger der Bibel. Er verfasst Kommentare zum Buch Jesaja, zu den 12 Propheten und auch zum Johannesevangelium sowie zahlreiche andere theologische Schriften. Im Jahr 1882 wird er vom Papst Leo dem 13. zum Kirchenlehrer erhoben. In der orthodoxen Kirche zählt er zu den Kirchenvätern. Heute also am 27. Juni nicht nur 7 Schläfer, sondern auch ein der Namenstag für einen ganz wachen Kopf, nämlich den Kyrill von Alexandria.

Die Südtiroler Sechsermusik mit einem feinen Marsch, mit dem es bei uns in die Semi-Nachrichten eingeht. Da hören wir dann auch mehr vom Weltgeschehen und auch vom Wetter. In Brunig zum Beispiel, da wo der Robert Schwerzer daheim ist von der Südtiroler Sechsermusik, hat es aktuell 16 Grad und es ist recht sonnig. Wie es bei einer daheim ist, da fragen wir dann im Wetterbericht ganz ausführlich. Mit dem Ensemble Hans Berger und dem Impenlandler flimmen wir jetzt eine in die Nachrichten und dann haben Sie hoffentlich noch eine Stunde Zeit für den Heimatspiegel. Heute an diesem Samstag, 27. Juni, der Martin Wieland sagt Guten Morgen und bis gleich.

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1: Es ist 7 Uhr. Guten Morgen. Die Nachrichten des Bayerischen Rundfunks mit Julia Cortis. Die Übersicht. Iran und USA greifen einander trotz Waffenruhe erneut an. Hausärzte werfen der Bundesregierung Versagen beim Hitzeschutz vor. In München findet die Christopher Street Day Parade statt. Das Wetter in Bayern sonnig und heiß bei 34 bis 41 Grad. Teheran. Der Iran und die USA haben sich trotz der vereinbarten Waffenruhe erneut angegriffen. Das iranische Staatsfernsehen meldete in der Nacht Schläge gegen US-Einrichtungen in der Golfregion. Diese seien eine Reaktion auf vorangegangene amerikanische Attacken auf Raketen- und Drohnenlager sowie Radaranlagen an der Küste. Das zuständige US-Regionalkommando CENTCOM hatte die Luftschläge als Vergeltungsmaßnahmen für einen iranischen Angriff auf ein Handelsschiff in der Straße von Hormuz bezeichnet. US-Vizepräsident Vance warnte indes vor weiterer Gewalt. Eng verbunden mit dem Kriegsende zwischen den USA und dem Iran ist auch der Konflikt im Libanon zwischen Israel und der pro-iranischen Hisbollah-Miliz. Seit gestern gibt es nun ein Rahmenabkommen zwischen dem Libanon und Israel, das eine Entwaffnung der Hisbollah sowie einen schrittweisen Abzug Israels aus dem Libanon vorsieht. Beirut. Das Rahmenabkommen zwischen dem Libanon und Israel hat in der libanesischen Hauptstadt Proteste ausgelöst. Dort sind am Abend Anhänger der pro-iranischen Hisbollah-Miliz auf die Straße gegangen. Die Hisbollah lehnt das Abkommen ab und will auch die Waffen nicht niederlegen. Kurz zuvor hatte US-Außenminister Rubio noch betont, das Rahmenabkommen schaffe ein klares und strukturiertes Verfahren, um die Hisbollah und ihre Infrastruktur zu entwaffnen. Caracas. Fast 3 Tage nach dem schweren Erdbeben in Venezuela schwindet die Hoffnung, in den Trümmern noch Überlebende zu finden. Die Zahl der Toten ist inzwischen auf mehr als 900 gestiegen. Nach Angaben der Vereinten Nationen werden noch mehr als 50.000 Menschen vermisst. In dem am schlimmsten betroffenen Bundesstaat La Guaira hat inzwischen das Militär die Kontrolle übernommen. Der Präsident der Nationalversammlung, Jorge Rodriguez, sagte, die Streitkräfte sollten die öffentliche Ordnung aufrechterhalten und die Arbeit der Rettungskräfte erleichtern. Am Mittwoch hatten 2 verheerende Erdstöße Venezuela erschüttert und massive Schäden verursacht. Berlin. Der Verband der Hausärztinnen und Hausärzte hat der Bundesregierung Versagen beim Hitzeschutz vorgeworfen. Seit Jahren gäbe es Ankündigungen, aber es folgten keine Taten. Bereits vor 3 Jahren habe die Bundesregierung Maßnahmen angekündigt. Sobald es wieder kühler werde, verschwinde das Thema von der politischen Agenda, kritisiert der Verband in den Zeitungen der Funke Mediengruppe. Insbesondere für ältere Menschen und chronisch Kranke brauche man mehr Beratung. Der Hinweis, genügend zu trinken, reiche nicht aus. Als Beispiel nennen die Hausärzte den Umgang mit hitzeempfindlichen Medikamenten. München. In der Landeshauptstadt steigt ab Mittag wieder die Parade zum Christopher Street Day. Mit der bunten Politparade tritt die LGBTIQ+-Gemeinschaft für ihre Rechte ein. Mehr als 200 Gruppen ziehen mit Mottowägen durch die Innenstadt. Die Veranstalter rechnen mit etwa 300.000 Menschen. Wegen der großen Hitze werden auf der Ludwigstraße Trinkwasserstellen und Wassersprühstationen aufgestellt. Paris. Die Versteigerung von Schmuck der Schauspielerin Claudia Cardinale hat rund 826.000 Euro eingebracht. Nach Angaben des Auktionshauses Christie's kamen insgesamt 20 Schmuckstücke unter den Hammer. Claudia Cardinale galt als Kinoikone der 1960er Jahre. Sie war im vergangenen September im Alter von 87 Jahren gestorben. Das Wetter in Bayern. Sonnig, ab dem Spätnachmittag an den Alpen etwas ansteigendes Risiko für lokal kräftige Gewitter. Mit 34 bis 41 Grad sehr hohe bis extreme Wärmebelastung. In der Nacht sinken die Temperaturen auf 25 bis 16 Grad. Soweit die Nachrichten. Es ist 7:04. Der Blick auf die Straßen. A3 Nürnberg Richtung Würzburg, zwischen Erlangen-Tennenlohe und Kreuz-Fürth-Erlangen, stockender Verkehr. Es sind nach einem Unfall alle Fahrstreifen gesperrt. Der Verkehr wird über die Standspur geleitet. A3 Nürnberg Richtung Passau, zwischen Kirchroth und Straubing, gibt es Behinderungen nach einem Unfall. Und der Service Österreich, die B179, die Fernpassstraße, ist wegen zwei Demonstrationen heute von 10 bis 12 an zwei Stellen gesperrt, zwischen Reute und Heiterwang am Katzenberg und zwischen Nassereit und dem Fernsteinsee auf Höhe Rastland. Bitte umfahren Sie weiträumig oder meiden Sie das Gebiet rund um den Fernpass ganz. Soweit die Verkehrsübersicht.
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2: Zum Heimatspiegel an diesem sommerlichen Samstag in der Früh begrüßt sie der Martin Wieland. Schön, dass wir Sie hineinbegleiten dürfen in diesen durchaus hitzigen Samstag und das bevorstehende Wochenende. Ich hoffe, wir bringen Sie gut durch die heißen Tage. Mit der Betriebsmusik Dettendorfer und dem Dettendorfer Marsch starten wir hinein.

In dieser Stunde Heimatspiegel schauen wir im Franken uns eine ganz spannende Weltgeschichte an, die man auf der Wülzburg entdecken kann. Sabine Göb war dort und berichtet uns davon. Außerdem sind wir mit Christine Gaub heute wieder auf dem Fiktualienmarkt unterwegs und es geht da heute um Essen und Trinken. Ganz wichtig bei heißen Temperaturen und Hunger haben wir eh den ganzen Tag. Und wir schauen mit Birgit Fürst zum Backofenbauer, der im Bayerischen Wald neben seiner Maurertätigkeit diese wunderbaren Öfen herstellt, quasi so ein bisschen als Handlanger von der Frau Holle. Und wenn in München heute zur Christopher Street Day Parade eingeladen wird, so gibt es eine wichtige Information für die Volksmusikfreunde aus Mittelfranken. Die lassen ihre Parade und ihren Tag nämlich nicht stattfinden, sondern haben ihn abgesagt. Eine Notfalldurchsage quasi für die fränkische Volksmusikszene. Die Arbeitsgemeinschaft Fränkische Volksmusik Bezirk Mittelfranken e.V. schreibt uns: Schweren Herzens müssen wir den Tag der Volksmusik im Fränkischen Freilandmuseum Bad Windsheim am morgigen Sonntag, 28. Juni, aufgrund der aktuellen Wetterlage, großer Hitze und angekündigten Gewittern absagen. Die Sicherheit und Gesundheit aller mitwirkenden Besucherinnen und Besucher und Helferinnen und Helfer hat für uns oberste Priorität. Aber der morgige Tag sollte nicht ganz ohne Musik bleiben. Von 10 bis um 14:30, also von 10 bis 14.30 Uhr, findet im Museumsbiergarten am Eingangsbereich ein kleines Sänger- und Musikantentreffen als musikalische Auffangstation statt. Mit dabei sind unter anderem Cremblech, Nonfiltrata und Singgesang. Wer vorbeikommt, darf gern auch sein Musikinstrument mitbringen. Spontanes Zusammenspielen ist ausdrücklich willkommen. Und sie freuen sich auf alle, die trotz des Wetters mit einem musikalischen Vormittagsstickerl vorbeikommen möchten. Also der große fränkische Volksmusiktag im Freilandmuseum Bad Windsheim für den morgigen Sonntag ist abgesagt, aber ein kleines Treffen von Musikanten ist möglich, die diese Bearbeiter Hits nicht durcheinander bringen lassen. Im Heimatspiegel jetzt um 10 Minuten nach 7 der Hausheimer Bergwachsang zusammen mit die Pirlseer Dirndl. Die fragen sie: Dirndl, bist stolz oder kennst mich nicht?

0: Die Borische Alm muss ich mit dem Scheibenschützenmarsch im Heimatspiegel 7.16 Uhr ist. Es gibt diese Gebäude, die ein kleines bisschen Weltgeschichte mitgeschrieben haben. Manche eher unscheinbar, aber eins in Mittelfranken, das thront bis heute so majestätisch über der Stadt Weißenburg. Da lohnt sich ein Besuch. Die Wülzburg. Sie ist die am besten erhaltene Renaissance-Festung in Deutschland. Sie hat spannende Geschichten zu erzählen. Und meine Kollegin Sabine Göb hat genau zugehört.
1: Unterwegs mit dem Weißenburger Stadtarchivar Max Wagner. Er kennt die Geschichte und die Geschichten der Wülzburg. Hoch über Weißenburg hat sich vor mehr als 450 Jahren der damalige Ansbacher Markgraf eine mehr als 7 Hektar große Festung bauen lassen, nach den damaligen neuesten Standards.
2: Die Wülzburg ist ein Renaissancebau, wurde 1588 begonnen und folgt den damaligen Vorstellungen des bastionierten Schlossbaus. Also wir haben eine Festungsanlage, die fünfeckig ist, aus der Luft auch wunderschön, eine Sternform. Und innen drin, um diese Festungsanlage, um diese 5 Bastionen, befindet sich dann ein Schloss, ein zweiflügeliger Schlossbau. Und das ist das, was man eigentlich von unten hauptsächlich sieht, also das Dach vom Schloss. Und die Festungsanlage ist natürlich nicht so gut sichtbar, die ist sehr niedrig gebaut, weil sie als Festung natürlich nicht so gut einsehbar sein sollte für die Ankommenden.
1: Über die Jahrhunderte wurde die Wülzburg auch als Gefängnis genutzt. Tief unter den Bastionen sind bis heute die ehemaligen Verliese zu sehen und zu fühlen.
2: Ja, wir haben heute eigentlich wunderschönes Wetter, draußen 25 Grad und Sonnenschein. Aber hier innerhalb der Bastion Krebs hat es ganzjährig nicht mehr als 10 Grad. Man kommt sich hier fast ein bisschen vor wie in einem fränkischen Bierkeller. Aber für die Personen, die hier damals untergebracht waren, zu Gefängniszeiten, war das natürlich kein Vergnügen.
1: Deutlich besser erging es immer schon besonderen oder prominenten Gefangenen. Einer von ihnen wurde später weltberühmt, Charles de Gaulle, der spätere französische Staatspräsident.
2: Charles de Gaulle, unser berühmtester Gefangener, musste aber nicht in dieses Stockhaus. Und im Ersten Weltkrieg wurden die Offiziersgefangenen dann im Schloss untergebracht. In den großen Räumlichkeiten des Schlosses hatte man Sammelunterkünfte, die durchnummeriert waren. Und dort war Charles de Gaulle mit einigen Mitgefangenen, die teilweise auch namentlich bekannt sind und für seine Ausbruchsversuche auch bürgen können, inhaftiert.
1: Denn die fränkische Festung war für den jungen Offizier bedrückend, auch wenn er im Schloss gefangen gehalten wurde. Und so versuchte er mehrmals zu fliehen mit durchaus kreativen Ideen.
2: Herr Charles de Gaulle hat festgestellt, dass einmal in der Woche ein Korb mit Dreckwäsche Richtung Weißenburg transportiert wurde auf einem Fuhrwerk. Und dieser Korb wurde natürlich kontrolliert von den deutschen Gefangenenwärtern. Und man hat aber festgestellt, dass nach der Kontrolle wurde er eben verschlossen, aber dann stand er noch 5 bis 10 Minuten rum, bevor er auf einen Wagen kam und danach wurde er eben nicht mehr angefasst. So hat er dann eben mit Hilfe von anderen Gefangenen das Scharnier geöffnet und sich selber in den Wäschekorb begeben. So wurde er dann nach Weißenburg transportiert.
1: Auch Reinhard Winkler kennt die Geschichten des berühmten Franzosen. Er arbeitet seit mehr als 30 Jahren als ehrenamtlicher Denkmalpfleger auf der Wülzburg.
3: Und das dritte Mal haben sie dann in der Schneiderei gearbeitet, haben sie sich eine deutsche Uniform geschneidert. Und dann hat er abends in der Dämmerung hat er einen Kollegen rausgeführt zum Torwächter und hat gesagt, er muss zum Arzt. Da sind sie alle zwei raus und da sind sie dann ziemlich weit gekommen mit der Bahn. Dann haben sie ihn wieder eingefangen. Und dann war der Waffenstillstand und haben sie sich so gehen lassen. Das war's dann.
1: Doch der junge Offizier hinterließ auch so einen starken Eindruck in seiner unfreiwilligen Zeit in Franken. Später erinnerten sich die Zeitzeugen.
2: Es wird berichtet, dass er immer eine Schar an Zuhörern um sich rum hatte, dass er über den Festungshof gelaufen ist und referiert hat über die verschiedensten Dinge, vor allem über Grabenkampf und andere Sachen im Militärischen, aber auch über politische Sachen. Und er hat auch teilweise richtige Vorlesungen gehalten für seine Mitgefangenen. Das waren ja alles Offiziere, also auch Leute von höherem Stand und mit sehr viel Ehrgeiz häufig. Aber Charles de Gaulle ist damals schon aufgefallen. Man muss ja sagen, er war damals in seinen Mitzwanzigern und hatte aber eben damals schon großen Ehrgeiz.
1: Heute erinnert eine kleine Tafel an den berühmten Kriegsgefangenen aus dem Ersten Weltkrieg. Bei Führungen, die immer in den Schulferien stattfinden, dürfen sich die Besucher auf seine Spuren begeben und dabei auch die wechselvolle Geschichte der Würzburg erfahren, die ein wenig an der Weltgeschichte mitgewirkt hat.
0: Vielen Dank, Sabine Göb. Ja, dann sollte man sich doch den Besuch in der Würzburg auf alle Fälle mal für den Ferienkalender schon eintragen. 7.22 Uhr wird's im Heimatspiegel jetzt, die Greiter Klarinettenmusik.

Die Kräuterklarinetten muss im Heimatspiegel, 7.25 Uhr. Jetzt hören wir eine alte Aufnahme vom Lenggrirser Dreigesang. Und da geht's zum einen ein bisschen um die Selbstbedienung, was an Kas anbelangt. Pur, wo ist dann Eimer Kas, schneid's da einen an. Es geht in den weiteren Strophen aber auch um das Vermächtnis und um den Streit zwischen den Knechten und den weniger wohlhabenden Burmen und den Bauernburmen, die eher was haben, die ein bisschen angeben damit, dass sie einen Haufen Geld haben, aber die anderen, die kriegen vielleicht doch auch das nette Dirndl. Und eine wahre Lieb, das kommt man aus der dritten Strophe auszuswingen oder auszuhören, die wahre Lieb, die ist ganz unabhängig, ob etwa was hat oder nicht hat. Wichtig ist, dass das Herz groß genug ist. Hier ist der Lenggrirser Dreigesang. Pur, wo ist dann Eimer Kas?

Die Rodhofenmuse mit dem Störhausburschen und davor der Lindgrässer Dreigesang Bur, wo ist denn Alma Kas? Da schauen wir nachher noch ein bisschen genauer hin, wo es den Alma Kas gab. Zuerst aber schauen wir auf die Wiederkarten. Und das ist schnell gesagt, heute ist sonnig, daneben gibt es ein paar hohe, dünne Wolkenfelder und Quellwolken. Vielleicht kann es an den Alpen lokal kräftige Gewitter geben, das ist aber nicht gewiss. Und wir haben Temperaturen zwischen 34 und 41 Grad. Ganz schön warm. So bleibt es auch die nächsten Tage. Nicht mehr ganz so heiß. Am morgigen Sonntag bis zu 39 Grad, aber Montag und Dienstag dann bis 31 Grad. Ich hoffe, Sie kommen gut durch diese warmen bis heißen Tage. In Unterfranken, in Kleinrinderfeld im Landkreis Würzburg, haben wir jetzt schon wolkenlos im Himmel bei 24 Grad. In Oberfranken, in Schesslitz, Landkreis Bamberg, leicht bewölkt 22. In Oberbayern, in Schwabhausen, im Landkreis Dachau, fast wolkenlos 21 Grad. Und in Niederbayern, in Ortenburg, im Landkreis Passau, wolkenlos bei schon 24 Grad. Erfrischen wir uns mit dem Klang von einer frischen Musi. Die Zwickelmusi haben wir im Programm mit dem Juni-Käferlandler. Wahrscheinlich fliegt er heute auch eher ein bisschen langsamer.

0: Sebastian Schweiger mit seiner Zwickelmusi und dem Junikäferlandler. 7.35 Uhr ist kurz nach 7:30. 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Der Viktualienmarkt im Herzen der Münchner Altstadt, der hat ein besonderes Flair und eine lange Tradition. Heute ist der Viktualienmarkt ein beliebter Platz für Genießer und Feinschmecker. Wenn man auch einmal einen Almerkäse zum Beispiel haben möchte, wenn man zuerst gehört haben, installiert und nicht bis auf die Almer gehen kann, dort oben gab es ihn ganz frisch, aber auch fast frisch, zumindest runtergebracht in das Herz der Stadt Münchens, kann man auch dort Almerkäse und ganz besondere Sachen genießen. Für Feinschmecker ist da über ein Platzerl. Und auch für Besucher, die von urbayerischen Waren bis exotischen Früchten alles suchen, was das Herz begehrt. Beim Viktualienmarkt kann man es finden. Wir schauen uns in der Woche ein bisschen genauer um auf diesem traditionsreichen Markt und unsere Kollegin Christine Gaub, die hat sich noch Essen und Trinken umgeschaut für uns.
1: Ich finde den Viktualienmarkt wunderbar, finde ich den. Ja, und ich komme aus Ettlingen. Leider sind wir nur auf der Durchreise hier. Aber ich habe schon viel Bier getrunken. Zu Hause trinke ich gar kein Bier. Aber hier trinke ich, ich habe schon in den paar Tagen schon 4, 5 Bier getrunken.
2: Na, sauber.
1: Ja, und heute Abend noch mal anmorst heute Abend.
3: Ja, dann Prost. Damit es eine gute Unterlage gibt, kann man auf dem Viktualienmarkt natürlich unzählige Dinge zu sich nehmen. Würstel, Fisch, Falafel oder auch eine Suppe. Die Suppenküche, die gibt seit 40 Jahren auf dem Markt. Entstanden, so erzählt Filialleiterin Anni Höschen, eigentlich aus einem ganz logischen Grund.
4: Ein Metzger wusste nicht, wohin mit seinem übrig gebliebenen Fleisch und hat dann gedacht, Mensch, ich koch's aus und mache Suppe draus. Und daraus ist dann die klassische Nudelsuppe sozusagen entstanden.
3: Bis heute ein Klassiker. Ja, und bis heute werden die Brühen selber ausgekocht in der Produktion in der Zinettistraße. Täglich frisch geliefert, Hochzeitssuppen, Gulaschsuppen, Gemüsesuppen.
4: Es gibt auch Curries und Salate und Bowls. Wir versuchen ein bisschen mitzugehen mit der Zeit.
3: Apropos mit der Zeit gehen. Der gefeierte Newcomer auf dem Markt ist der Kartoffelstand Kaspar Blautz. Ja, wobei Newcomer, sie sind auch schon seit 5 Jahren da und begeistern vor allem die jungen Kundinnen und Kunden.
5: Weil es einfach die besten Kartoffeln sind und weil ich einfach so unglaublich cool finde, was die Jungs gemacht haben und weil das einfach die Zukunft von morgen ist, die jetzt schon lebt.
3: Holla, holla. Die Jungs, das sind Theo Lindiger und Dominik Klier.
6: Wir kommen beide aus ganz anderen Bereichen. Ich bin eigentlich gelernter Goldschmied. Mein Geschäftspartner, der Dominik, hat bei einem großen Bezahlfernsehsender gearbeitet und ist Soziologe eigentlich. Aber wir hatten immer schon eine Leidenschaft für Essen, Lebensmittel, Küche und Gastronomie.
3: Regional, saisonal, nachhaltig, das sind ihre Ziele. Und die Knolle wieder ganz groß rausbringen.
6: Genau, also unser Stand ist quasi zweigeteilt. Vorne raus verkaufen wir rohe Speisekartoffeln. Übers Jahr hinweg haben wir so zwischen 80 und 100 verschiedene Sorten. Achten da auch drauf, so quasi Artenerhalt motivieren, auch LandwirtInnen, bestimmte Sorten anzubauen, um die vorm Aussterben zu bewahren und auch unseren Kunden eine möglichst breite geschmackliche Sortenvielfalt bieten zu können. Einen ähnlichen Gedanken haben wir auch mit unserer Küche. Die Basis ist immer eine Ofenkartoffel. Und darauf kommen verschiedenste Gerichte, inspiriert aus Küchen aller Welt. Aber auch da versuchen wir, so saisonal und regional zu arbeiten, wie es geht.
3: So gibt's zum Beispiel hier nicht die typische Ofenkartoffel, wie sonst oft mit einem Klatsch Frischkäse drauf.
6: Heute gibt's die Kartoffel der Woche. Jede Woche haben wir ein neues Gericht. Die Basis ist ein Erbsen-Mascarpone-Püree mit frischer Minze. Obendrauf kommt ein Salat aus Trauben, Estragon und Fisolen, wie man in Österreich sagt, mit einem Dressing aus selbstgemachten Estragon-Essig und einem Bio-Ei vom Billesberger Hof und dazu Käse vom Jamai.
3: Den wir vor ein paar Wochen auch schon vorgestellt haben. Dass sie selbst gerade häufig als die jungen Wilden bezeichnet werden, na bitteschön.
6: Wahrscheinlich haben viele Menschen, die hier einkaufen oder an den Viktualienmarkt denken, eher so, sag ich mal, den klassischen, eher ein bisschen grantligen Euden-Verkäufer-Typus vor sich. Das hat sich aber, würde ich sagen, schon in den letzten 10 Jahren irgendwie geändert, dass auch jüngere, wie auch immer man das definiert, Leute Standl übernommen haben.
3: So darf auf dem Viktualienmarkt weiter Vielfalt und Abwechslung sein, das hält lebendig. Und da nehmen wir dann auch solche Touristen in Kauf, die mit einer gemalten Lederhosen auf dem T-Shirt vorbeikommen.
7: Ich bin ein Fake-Tourist,
2: Tourist sind sie echt, wahrscheinlich, aber ein Fake Bayer.
7: Aber ein Fake Bayer, genau. Ja. Ein bisschen rumschlendern, ein Bierchen trinken, ja. Ich mache so einen Kurztagestrip heute nach München, ja. Von Frankfurt aus.
2: Was? Ein Tagestrip?
7: Ja, ja. Heute Abend geht's zurück.
3: Bitteschön. Wir bleiben auch gern ein bisschen länger.
0: Und konsumieren und genießen und schnabulieren und lassen uns verwöhnen. Vielen Dank, Christine Gab, für den Spaziergang über den Viktualienmarkt in München, wo es gute Sachen zum Essen und zum Trinken gibt. Unter anderem Erdäpfel, Kartoffeln in verschiedensten Formen, wie wir schon gehört haben. Wir hören jetzt auch den Erdäpfel Borischen von der Donisel-Danzel-Musee.

0: Das Horn-Duo Weißreiter mit dem Grillenbichl-Landler im Heimatspiegel. 7:45 ist vorbei, 7.46 Uhr. Spätestens seit der Corona-Zeit ist es beliebt worden, dass man sich sein Brot selber backt. Und am allerbesten wird Brot natürlich in einem Holzbackofen. Die sind aber meistens ziemlich groß, stehen oft mal in der Dorfmitten und sind ein Treffpunkt. Aber es gibt auch ganz kleine Holzbacköfen. Maurermeister Hans Maurer und sein Sohn Matthias aus dem Bayerischen Wald bauen kleine Holzbacköfen für Gärten, aber nach alter Tradition aus Zirkel und Lehm und natürlichen Materialien. Und die machen damit Bäckerinnen glücklich, wie Birgit Fürst selber erlebt hat.
1: Also gefallen haben wir uns jetzt schon gescheit auf den Bauofen. Wir haben eigentlich vor, dass wir schon mindestens alle 14 Tage brauchen dann. Und sind wir schon echt gespannt, was jetzt wird. Mit dem Brot und mit dem neuen Ofen.
2: Mit strahlenden Gesichtern stehen Annalena und Theresa Zollner neben ihrem neuen Holzbackofen in Lötzendorf im Landkreis Straubing-Bogen. Die 22-jährigen Zwillinge lieben das Backen. Vor Weihnachten nehmen sie sich sogar eine Woche frei von ihrer Arbeit im Landratsamt zum Plätzchenbacken.
1: Wir möchten mal das von Freies hat man auch immer im Bauhofer Bauer. Und es ist halt einfach schön, wenn man die Traditionen weiterführt. Und das Brot schmeckt halt auch viel besser im Bauhofer. Uns ist wichtig, dass man weiß, wo halt die Lebensmittel herkommen.
2: Den Backofen haben Hans und Matthias Maurer gerade mit dem Kran von ihrem Lastwagen auf den Sockel im Garten der Zollners gehoben. Er schaut aus wie aus dem Märchen Hänsel und Gretel. Mit Kamin, Ziegeldach und dem oben runden, schwarzen Ofentürl. Nur eben ziemlich klein. Fürsthöhe etwa 2 Meter. Ein paar Wochen lang haben die Maurers in ihrer Werkstatt immer wieder dran gearbeitet. Das Heikelste ist es, das Gewölbe innen freihändig zu mauern. Matthias Maurer geht mit Bedacht dran.
3: Es kommt jetzt darauf an, dass ich das Gewölbe richtig einteile im Ofen. Und jeder Stein hat eine andere Neigung und eine andere Richtung. Und ich muss die fest zusammenklopfen, damit sich da eine Spannung aufbaut, damit das Gewölbe später stehen bleibt, so wie es ich haben will.
2: Gut 2 Stunden braucht der junge Maurermeister fürs Gewölbemauern. Das funktioniert genauso wie bei einem großen Holzbackofen, etwa für eine Dorfgemeinschaft. Matthias Vater Hans hat es noch bei einem alten Gesellen gelernt, der schon vor fast 100 Jahren in gleicher Weise die Holzbacköfen gebaut hat. Aus Lehm, Ziegeln und Quarzsand. Irgendwann war sein Lehrmeister zu alt dafür.
4: Er hat ihn auch nicht mehr so hinten können beim Gewölbemauern. Dann hat er gesagt, du musst mir jetzt helfen. Und dann haben wir eine Zeit lang miteinander eh verbaut. Ich habe ihm dann meistens übers Wochenende das Gewölbe gebaut und er hat das rundum gemacht.
2: Ein paar Jahre später im Winter, wenn der Maurer keine Arbeit hat, ist Hans und Matthias dann ein Gedanke gekommen. Wie wäre es, solche traditionellen Öfen in klein zu bauen? In der warmen Werkstatt und sie im Sommer auszuliefern. Sie haben getüftelt und jetzt wissen sie, wie es geht, dass das Feuer im kleinen Ofen auch den richtigen Zug bekommt. Fürs Dach ist Zimmerermeister Jonas zuständig, der 2. Sohn der Maurers. Und ganz zum Schluss heizt Hans Maurer den neuen Ofen 3 Tage lang ein, denn der Lehm enthält viel Wasser und das muss verdunsten.
4: Wenn er dann trocken ist, dann bringe ich das Feuer auf 800 Grad auf, dann brenne ich dem Lehm zu einem Ziegel. Dann ist das ein ganzes Ziegelgebilde, das aus einem Stück ist.
2: Auch Annalena und Theresa Zollner heizen ihren neuen Ofen gleich ein, nachdem Hans und Matthias ihn in ihrem Garten aufgestellt haben. Und 2 Stunden später kehren sie die Glut heraus und schieben die ersten Brote rein.
1: Spannend. Schauen wir aufs Brot. Ich hoffe, dass es nicht schwarz wird.
2: Nach einer weiteren Stunde liegt der wunderbare Duft nach frisch gebackenem Brot in der Luft. Und Theresa holt die ersten knusprigen braunen Laibe heraus.
1: Man schaut die schön aus. Schau ein. Ja. Und, was sagst du?
5: Ja, perfekt.
1: Schaut gut aus.
5: Super.
2: Und schmeckt es auch so gut, wie es ausschaut mit seiner reschen Kruste und den luftigen Poren innen? Die Mühe hat sich also gelohnt. Von den Bäckerinnen und den Maurermeistern.
0: Was für ein Genuss. Vielen Dank, Birgit Fürst. Falls Sie, die Backofenbauerfamilie Maurer und die Brotbackzwillinge Zollner kennenlernen möchten, heute am späten Nachmittag sind Sie im BR-Fernsehen zu sehen, um 17.45 Uhr in der Reihe zwischen Spessart und Karwendel.

die Schallmoserbuben mit der Trautgassenpolka. Ja, vorher haben wir von Birgit Fürst gehört, was einen richtig guten Backofen ausmacht und wie man so einen Backofen baut. Wir hören jetzt von den Steinseer Sängerinnen, was einen Sommer ausmacht und was ein richtig guter Heischrick ist.

Die Fleitl Musikaussteiger und davor die Steinseer Sängerinnen, die uns vom guten Heischrick und vom schönen Sommer erzählt haben. Mit Stefan Peer, mit Freunden, geht es jetzt hinein in unsere achte Nachrichten. Danach erwartet sie das Bayerische Feuilleton. Da geht es heute um das Kultgetränk Spezi. Und dann begleitet sie Erich Wartusch in der Sendung Wald und Gebirge, musikalisch und mit Beiträgen hinein in die Berg und bringt frische Bergluft aus dem Radio. Der Martin Wieland sagt für gut, ich wünsche einen nicht zu heißen, erfreulichen und erfrischenden Samstag mit schönen Platz, wo man sich gern aufhält, vor allem mit liebe Leid um sie um. Für gut, einen schönen Samstag. Bis zum nächsten Mal am Montag in der Früh im Heimatspiegel.

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1: Guten Morgen, es ist 8 Uhr. Die Nachrichten des Bayerischen Rundfunks mit Julia Cortis. Die Übersicht. Iran greift offenbar US-Militärstützpunkte an. Verkehrsprotest führt zur Vollsperrung der Tiroler Fernpassroute. Bei der Fußball-WM steht Paraguay als nächster Gegner der deutschen Elf fest. Das Wetter in Bayern sonnig und heiß, 34 bis 41 Grad. Teheran. Trotz der vereinbarten Waffenruhe attackieren sich der Iran und die USA offenbar wieder gegenseitig. Der Iran hat nach eigenen Angaben mehrere Stützpunkte der US-Armee in der Region angegriffen. Welche Standorte betroffen sind, ist unklar. Die Führung in Teheran reagierte damit auf Beschuss durch das US-Militär. Das US-Regionalkommando CENTCOM hatte am Abend mitgeteilt, iranische Raketendepots und Radaranlagen bombardiert zu haben. Dies wiederum war ein Vergeltungsschlag, nachdem am Donnerstag ein Frachtschiff in der Seestraße von Hormus unter Beschuss geraten war. Der Iran hatte davor gewarnt, andere Routen durch die Meerenge als die von Teheran festgelegte zu nutzen. Caracas. Die Nordküste Venezuelas ist von einem neuen Beben erschüttert worden. Die Erdstöße in der vergangenen Nacht hatten nach offiziellen Angaben eine Stärke von 4,9 und waren unter anderem in der Hauptstadt Caracas zu spüren. Zwei schwere Erdbeben mit den Stärken 7,2 und 7,5 hatten vor 3 Tagen an den Nordwesten Venezuelas verwüstet. Inzwischen schwindet die Hoffnung, in den Trümmern noch Überlebende zu finden. Nach Regierungsangaben ist die Zahl der Toten mittlerweile auf mehr als 900 Menschen gestiegen. Wie die Vereinten Nationen mitteilten, werden noch mehr als 50.000 Menschen vermisst. In dem am schlimmsten betroffenen Bundesstaat La Guaira hat inzwischen das Militär die Kontrolle übernommen, um die öffentliche Ordnung aufrechtzuerhalten und die Arbeit der Rettungskräfte zu erleichtern. Salzgitter. Die vielen Baustellen bei der Deutschen Bahn machen der Wirtschaft große Probleme. In Branchen wie Stahl, Chemie oder der Autoindustrie ist die Bahn der wichtigste Verkehrsträger. Deshalb wirkten sich Umleitungen und Störungen bei Güterzügen massiv aus. Besonders hart trifft es die Stahlindustrie, wo nach Angaben der Wirtschaftsvereinigung Stahlindustrie fast 50% der Transportmengen über Züge laufen. Ein Sprecher von Salzgitter sagte der Welt am Sonntag, man habe die Hochofenproduktion bereits drosseln müssen. Klagen kommen auch vom Verband der chemischen Industrie. Deren Hauptgeschäftsführer, Große Entrup, forderte, die Bahn müsse vor allem bei der Planung und Koordination dringend nachsteuern. Reute. Die Fernpassstraße im österreichischen Bundesland Tirol wird heute wegen Demonstrationen von Anwohnern zeitweise gesperrt. Die Blockade betrifft die wichtige Alpenroute auf der B179 zwischen Reute und Nassereit. Sie dauert offiziell von 10 bis 12 Uhr. Behörden empfehlen, den Fernpass großräumig zu umfahren. Der ADAC rechnet deshalb mit langen Staus. Der Protest der Anwohner richtet sich gegen Bauprojekte der Tiroler Landesregierung. Diese plant unter anderem 2 neue Tunnel. Zum Fußball. Bei der Weltmeisterschaft trifft Deutschland im 16. Finale auf Paraguay. Die Partie findet am Montag um 22.30 Uhr unserer Zeit statt. In der Nacht gewann Spanien gegen Uruguay mit 1:0. Zuvor hatte Senegal den Irak mit 5:0 geschlagen. Im zweiten Spiel gewann Frankreich 4:1 gegen Norwegen und sicherte sich damit den Gruppensieg. Norwegen kommt als Gruppenzweiter ebenfalls weiter. Am frühen Morgen deutscher Zeit gewann Belgien deutlich mit 5:1 gegen Neuseeland. Der Iran und Ägypten trennten sich 1:1. Das Wetter in Bayern. Sonnig, ab dem Spätnachmittag an den Alpen etwas ansteigendes Risiko für lokal kräftige Gewitter. Mit 34 bis 41 Grad hohe bis extreme Wärmebelastung. In der Nacht sinken die Temperaturen auf 25 bis 16 Grad. Morgen zunächst oft sonnig, im Tagesverlauf einzelne, teils kräftige Schauer und Hitzegewitter bei Höchstwerten von 32 bis 39 Grad. Soweit die Nachrichten, gleich 8:05. Der Blick auf die Straßen. A3 Nürnberg Richtung Würzburg, zwischen Erlangen-Tennelohe und Kreuzfurt-Erlangen stockender Verkehr. Es sind nach einem Unfall zwei Spuren gesperrt. Und Service Österreich, die B179, ist wegen zwei Demonstrationen heute von 10 bis 12 an zwei Stellen gesperrt, zwischen Reut und Heiterwang am Katzenberg, sowie zwischen Nassereit und dem Fernsteinsee auf Höhe Rastland. Umfahren Sie bitte oder meiden Sie es. Soweit die Verkehrsübersicht.
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2: Der Sommer in Bayern ist anders als im Rest der Welt. Er ist getaucht in tiefes Grün, etwa im umarmenden Schatten einer Kastanie. Er kreist um Kleinode der Erfrischung, um kalte Bergseen, Flüsse, den Weiher im Wald, den Baggersee vor der Stadt. Und dort, wo all das fehlt, ist er um betonierte Wasserlöcher arrangiert. Freibäder. Der Sommer hier ist gedämpft durch ein spezifisch schläfriges Phlegma, das Sommerkundige unter dem Begriff Gemütlichkeit kultivieren. So ein Sommer verlangt nach einem ganz eigenen Begleiter, einem durstlöschenden Komplizen.
3: Erstmal habe ich Orangenzest in der Nase, ich habe die karamellisierten Cola-Noten, ich habe viel Vanille, ich habe eine leichte Kräuterwürze und Zimt und Muskatnuss. Und dann, wenn ich trinke, habe ich erstmal eine süße Attacke im Gaumen. Also erstmal süße, süße, süße, Zitrusfrische und dann ein weiches Mundgefühl mit so einer karamelligen Tiefe.
2: All das erfüllt nur ein Getränk, die Bayerisch-Melange schlechthin. Spezi. Spezi ist eigentlich ein Paradox, ein synästhetischer Widerspruch. Optisch braunes Gouache, geschmacklich ein bajuwarischer Nektar, der längst die Kühlschränke der Nation erobert hat.
4: Ich glaube, dass es zum Erfolg auch beigetragen hat, dass eben zwei Marken das forciert haben. Auch dieser besondere Name irgendwann auch so mit Bayern verbunden wurde.
2: In Bayern ist der Spezi oder Spezl ein Vertrauter, ein Kumpel, ein guter Freund.
5: You must remember this, a kiss is just a kiss.
2: Mit so jemand lässt sich die Welt entdecken. Die Spezi-Flasche in der Hand ist ein Marker. Hier endet die Kindheit, das Abenteuer beginnt.
3: Ich kann mich erinnern, ja, dass die Eltern gesagt haben, jetzt ist es soweit, jetzt darfst du deinen ersten Spezi trinken. Das ist schon ein besonderer Tag irgendwie. Aber ab dann gibt es kein Zurück mehr.
2: Spezi ist der Drink für Grenzgänger zwischen Rausch und Abstinenz. Eine nüchterne Trutzburg gegen die profane Biersauferei. Und doch, angesichts der dreuenden Zucker- und Koffeindämmerung, ein Exil für Rebellen des kühlen Genusses.
6: Wenn man in Bayern eingeladen ist zu einer Party, dann ist ein Kasten Bier immer eine Währung, die du mitbringen kannst. Ein Kasten Limo kannst du nicht mitbringen, ein Kasten Spezi aber schon. Da schwingt die gleiche Währung mit wie Bier.
2: Die Geschichte dieses Gemisches, dieser Cola-Limonaden-Cuvée, erzählt viel über den Zeitgeist von Trinkkultur, über die Kunstform des Mischens. Und auch darüber, was passiert, wenn sich Lebensgefühl und Markenrecht in die Quere kommen. Zuletzt tobte um das Cola-Mischgetränk ein erbitterter Glaubenskrieg der Spezi-Konfessionen.
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2: Beginnt man, sich mit dem Mischgetränk Spezi zu beschäftigen, also groß angelegt, getränkearchäologisch, dann stößt man auf einige Mysterien. Zunächst wäre da der Name. Zwar nennt der bayerische Volksmund jegliche Mixtur aus gelber, sprich Orangenlimonade und Cola, Spezi.
8: Fußnote an die Hörer. Die oberpfälzische sowie die niederbayerische Nomenklatur führen als handfestere Alternative noch den Begriff Gouache.
2: In der Regel aber gilt, gelbe Limo plus Cola ist Spezi. trotzdem, und hier wird es mysteriös, steht auf den Etiketten der meisten Hersteller Cola Misch. Überhaupt nur zwei Spezi-Fabrikanten, beide bayerisch, verkaufen ihr Spezi als Spezi. Die Augsburger Brauerei Riegele und die Münchner Brauerei Paulaner. Was haben diese Spezi-Spezis, das all den Cola-Misch-Spezis fehlt? Kurze Inspektion der beiden Etiketten. Auf der transparenten Riegele-Schraubflasche prangt auf blauem Untergrund ein rundes Emblem. Oben und unten zwei angedeutete Orangenschnitze. In der Mitte der Schriftzug Spezi. Das runde Logo platscht dynamisch in orange Flüssigkeit. Da ist Saft drin, wirbt eine Schrift oben drüber. Das Etikett auf der braunglasigen, kronverkorkten Flasche der Münchner präsentiert fünf übereinander fließende farbige Wellen. Dunkles Lila, Rosa, Rot, Orange, Mandarinengelb. Ein paar Bläschen dazu. Darauf in schneeweißen Art Deco-Glyphen Spezi.
8: Notiz. Werbetechnisch schon hier zwei grundverschiedene Erzählungen. Saft versus Sepia-Filter. Geschmack versus Nostalgie.
2: Den Bestandteilen nach ist Spezi naturgemäß ein Mischwesen. Klar. Und generell wirkt das Getränk eigentümlich genderfluid. Heißt es nun der, die oder das Spezi?
8: Fußnote. Die Causa Spezi erweist sich grammatikalisch als extrem tückisch. So ist das Genus von Spezi unter Trinkern hoch umstritten. Zur besseren Hörbarkeit vorläufig Neutrum, das Spezi. Alle weiteren Geschlechter sind selbstredend mitgemeint.
2: Weitere offene Fragen. Erfinder? Unbekannt. Rezepturen? Streng geheim. Und völlig schleierhaft, woher nur rührt dieser schier unheimliche kommerzielle Erfolg dieser Cola-Limonaden-Mischung?
8: Spurensuche in der Brausefabrik.
2: Die Nachforschungen beginnen beim Weltmarktführer. Stadtgrenze München, Langwied.
9: Hallo.
2: Hier steht die neue Betriebsstätte der Brauerei Paulaner. Vom Siegestor großen Pfortengebäude blickt Abt Franz von Paola streng aus dem rot-goldenen Firmenlogo. Drinnen prüfen Securities penibel die Personalien.
10: Dann bräuchte ich bitte einmal die Personalausweise.
3: Ja.
2: Sicherheitscheck, neongelbe Warnwesten, ab durch die Schranke. Was sich dann als Panorama eröffnet, ist kolossal. Die hochmoderne Brau- und Abfüllanlage. Breit wie der Horizont. Kein Brauhaus, eine Brau-Mega-Factory. Davor ein Meer aus Paletten, voll von Getränkekisten. Sehr viel Bier und sehr viel Spezi. Noch nie hat die Brauerei so viel Spezi produziert wie jetzt. Allein im letzten Jahrzehnt hat sich der Absatz verzehnfacht. Auf 2 Millionen Hektoliter pro Jahr. Das sind 80 Schwimmbecken voll mit süßem, braunem Nektar, den von hier aus ein Schwarm von Lkw noch in den letzten Winkel der Republik bringt. Dann geht's rein. Lange Gänge führen durch die Bier- und Brausefabrik. Gelegentlich öffnen Fenster den Blick auf die Abfüllanlage, auf abertausende Flaschen, die auf einem Labyrinth aus Fließbändern rattern. Gerade wird Spezi abgefüllt und kronverkorkt.
11: Ah, hey, komm schon.
12: Hallo.
2: Eine gesicherte Tür wird entriegelt. Es geht vorbei an einem halben Dutzend steril weißer Kabinen. Regelmäßig sitzen hier schlürfende Probanden, denen einzelne Spezi-Chargen blind verkostet werden. Dahinter liegt versteckt ein Sitzungszimmer. An der Wand ein Whiteboard mit chemischen Formeln. Der Konferenztisch reich gedeckt mit Spezi-Produktvariationen in Flaschen und Dosen. Davor warten
13: Henna Höper, ich verantworte hier das Marketing bei Paulaner.
2: Und
14: Markus Hübner, Bereichsleiter Qualität, Forschung und Entwicklung, seit 29 Jahren bei der Paulaner Brauerei.
2: Hübner ist studierter Braumeister, Kenner von Hopfen und Malz und Limonadenvirtuose. Unter anderem hat er gegen äußerste Widrigkeiten eine geschmacksstabile Spezi Zero entwickelt. 5 Jahre zähe Forschung.
14: Die Zero war mein schwerstes bis jetzt. Diese Süßungskomponenten, die haben einen sehr, sehr starken Eigengeschmack, der auch lang hinten nachhängen kann.
2: Daneben sichert Hübner die Qualität des klassischen Spezies. Er gehört zu dem winzigen Kreis von Leuten, die im Weltunternehmen Paulaner die streng geheime Rezeptur überhaupt je studieren durften.
14: Bis in die kleinste Zutat haben wir alles schwarz auf weiß bei uns in einem Tresor liegen. Die Bibel der Spezies.
2: Womit wir bei der Frage wären, wer hat's erfunden? Welchem brauenden Genius hat sich dieses Evangelium von einem Rezept offenbart?
14: Wir haben natürlich vor der Sendung ein bisschen nachgeschaut und wir haben leider nicht genau nachvollziehen können, ob das wirklich so ein Heureka-Moment war. Haben wir leider keine Aufzeichnungen dazu.
2: Am Anfang waren Cola und Limo. Der Rest unbekannt. Ein Grund mehr, warum hier vom Mysterium Spezi mit fast sakraler Andacht gesprochen wird. Dabei fristete das Hopfen wie malzlose Spezi im weltberühmten Biersortiment der Brauerei sehr lange ein eher gering geschätztes Dasein als abstinenter Nebendarsteller.
14: Als ich angefangen habe vor 30 Jahren, haben wir einmal im Monat Spezi abgefüllt auf eine Abfüllanlage am Freitagvormittag. Und so hat sich's entwickelt.
13: Erst so in den letzten 15 Jahren merkte man, dass die Nachfrage stieg und dass das auf viel Liebe stieß, mittlerweile weit über Bayerns Grenzen hinaus.
2: Henna Höper, Marketing. Was erstaunt, erlebt er zuletzt einen explodierenden Spezi-Markt. Vor allem nicht nur das Getränk boomt, auch das Drumherum. Spezi-Badehosen, Trainingsanzüge, Bettwäsche, Socken. Das Internet schwappt über von Devotionalien in der wogenden Chromatik der Paulaner Spezi-Farben. Nur, und deshalb staunt Höper, seine Werbeabteilung hat nichts davon beauftragt.
13: Das war kein Erfolg einer Kampagne, muss man ehrlich sagen. Und das ist, glaube ich, auch mit ein Erfolg, dass es wirklich Mund-zu-Mund-Propaganda war.
2: Um das Paulaner Spezi schart sich eine Jüngerschaft aus Spezi-Aficionados, die ungefragt mit dem Getränk Kult betreiben. Henna Höper und sein Team lassen sie weitestgehend gewähren. Das Motto, bloß nichts verändern. Höper hält in Sachen Eigenwerbung die Füße still. Hübner streut kein Zuckerkorn mehr in die Brause als im Urrezept niedergeschrieben. Seit mehr als 50 Jahren sind Look und Geschmack des Münchner Spezi exakt bau- bzw. braugleich.
8: Resümee. Paulaner verzeichnet massiven Erfolg beim Spezi, trotz frappierender Tatenlosigkeit der im Konzern Verantwortlichen. Arbeitsverweigerung oder Kalkül? Oder ein ganz anderer Grund? Tunlichst klären.
2: Mit mehr Fragen als Antworten auf dem Diktiergerät geht es zur Spezi-Produktionsstätte Nummer 2. Die Reise führt über die A8 vom Münchner Stadtgrenzgebiet nach Augsburg. Zur Konkurrenz. Die Stadt Augsburg kennt sich aus mit Konfessionskriegen. Mehrmals gerieten im späten Mittelalter Katholiken und Protestanten blutig aneinander. Es war der Augsburger Reichstag, der damals, zumindest vorübergehend, schlichten konnte. Das Streben nach friedlicher Koexistenz galt lange auch für die beiden Spezi-Konfessionen Paulaner und Riegele. Bis vor kurzem.
9: Wer hat's erfunden? Der Riegele hat's erfunden.
3: Man schmeckt definitiv einen Unterschied. Spezialisten, die schmecken das auf 1000 Kilometer raus. Also mein Vater ist ja Heavy User. Der trinkt ja bis zu 3 Liter am Tag. Auch wenn er jetzt behauptet, er hätte es reduziert. Der sieht's allein an der Farbe.
2: Sebastian Priller Senior und Junior. Gemeinsam bilden sie heute die Geschäftsleitungsdoppelspitze der Brauerei Riegele. Die existiert seit dem 14. Jahrhundert als Familienbetrieb in der 28. Generation.
3: Also wir sagen immer, das Brauhaus Riegele Augsburg feiert ein wunderbares Jubiläum. 640 Jahre Gewerbesteuerzahler.
2: Vor einigen Jahren wurde der traditionsreiche Standort in der Nähe des Augsburger Hauptbahnhofs aufwendig umgebaut. Moderne Abfüllanlage und eigene Riegele Brauwelt. Ein Biergarten und holzvertäfelte Gasträume. Es duftet nach Malz und bayerisch-schwäbischer Küche. Hier lässt sich essen, trinken und sogar brauen lernen.
11: Hallo, herzlich
12: willkommen. Super.
2: Im ersten Geschoss der Riegele Brauwelt ist es weniger zünftig. Hier regiert das Business. Geweißelte Büros. Es riecht nach Druckerschwärze und Filterkaffee. Sebastian Priller Junior empfängt im Spezi Situation Room.
15: Darfst du der Spezi sein?
16: Ja, sehr gerne.
2: Ein großer Kühlschrank schnurrt in der Ecke, prall gefüllt mit Riegele Spezis. Original, Zero, Energy. An den Wänden Merchandise und Sponsoring-Produkte. Alles in Riegele Spezi Blau-Orange. Umringt von all diesen Wappen berichtet Priller Riegele Junior stolz vom Gründungsmythos.
17: 1956 war Spezi ein Bier, das Spezi-Bier. Mit der Idee, wie dein besten Kumpel, dein Spezi, so nimmst auch das Bier immer mit. Der Slogan hieß damals, ein Spezi muss immer dabei sein. Das Bier war zugegebenermaßen nur semi-erfolgreich, aber Spezi ist seit dem 11.12.1956 eine eingetragene Marke.
8: Notiz. Riegele erfindet mit Spezi, genoss der Spezi, wie der Freund, nicht das Rezept eines Cola-Mischgetränks, sondern nur den Namen für ein Bier?
17: Die meisten Brauer, muss man sich vorstellen, waren sich zu fein für eine Brause oder Kracherl oder Limo. Ja, ein gescheiter Bräu, der stellt kein Kracherl und Limo her. Aber meine Vorfahren waren zum Glück nicht so arrogant.
2: Denn, so führt Priller aus, damals in den 50er Jahren beobachten die Riegele-Ahnen ein neues Phänomen. Wirtsleute mischen plötzlich Limo und Cola.
17: Wir haben dann ein Spezial-KM, eine Spezial-Cola-Mischung in Flaschen abgefüllt. Und dann gab es das Spezi-Bier und die Spezial-KM parallel.
2: Und auf einmal herrscht bei Riegele eine babylonische Spezi-Sprachverwirrung. Der Spezi, also wie der Freund, meint das Bier. Die Spezi, die Spezial-Cola-Mischung. Geläufig auch verkürzt als das Spezi, im Sinne von das Spezial-Cola-Misch.
8: Notiz, Geschlechterfrage geklärt. Alles geht.
17: Und dann ist was passiert, was keiner ganz genau mehr weiß. Irgendwann ist der Name vom Spezi-Bier rübergeschwappt auf die Spezial-KM. Und wahrscheinlich war das so, die Kunden haben gesagt, du bringst mir halt noch ein paar Tragerl mit, ja, vom Spezial. Und dann hieß es, was, Spezi-Bier oder die Spezial-KM. Und irgendwann haben wir gesagt, na, das hat jetzt keinen Taug. Ab jetzt, das Bier bleibt Bier, das kriegt aber einen anderen Namen. Und Spezi geht rüber zum Spezial-KM. Und seitdem ist eben original Spezi erfunden. Und das war so 1965.
2: Dass dieses Cola-Limo-Duett Spezi ausgerechnet in Bayern komponiert wird, ist ein eher unwahrscheinliches Kapitel in der Geschichte der Kulinarik. Sind doch im Freistaat weder Orangen noch die Cola-Nuss heimisch. Gelbe Limo und Cola, also Zugrost der Ingredienzen.
8: Fußnote. Erfunden hat die Cola 1886 der amerikanische Apotheker John Pemberton in Atlanta als Kopfschmerzmedikament. Im Originalrezept mengte Pemberton einem Liter Cola als kleinen Wachmacher

0: Name ist Peter Peter, zweimal gleich. Ja, ich bin Gastrosoph, ein seltenes Wort. Das hängt damit zusammen, dass ich an der Universität Salzburg die Kultur der Küche unterrichte.
1: Der Gastrosoph ist trotz eingegipstem Arm gekommen. Radlerunfall, mit dem Fahrrad, nicht dem Getränk. Unser Thema liegt ihm am Herzen.
0: Mischen ist natürlich eine Kulturleistung. Und da gibt es ja eigentlich drei verschiedene Typen des Mischens. Das eine ist, ich versuche ein Produkt zu strecken. Das kann aus wirtschaftlichen Gründen geschehen. Das kann aber auch geschehen, damit nicht zu viel Alkohol drin ist, damit es erfrischender ist. Und die andere Möglichkeit ist halt, ich gebe etwas zu oder kombiniere Sachen, damit es raffinierter wird.
1: Ein deutsches Spezialphänomen in der Grenzregion zwischen Strecken und Verfeinern, quasi eine gemischte Mischtechnik, sei die Schorle, der Alleskönner unter den teutonischen Durstlöschern. Saft und Wein oder sogar Bier mit sprudelndem Mineralwasser gestreckt und dadurch verfeinert.
0: Schorle oder gespritzter, da gibt es auch wieder sehr, sehr unterschiedliche Theorien dazu. Das eine ist, und die gefällt mir nicht am besten, dass die Soldaten der napoleonischen Armee, als sie nach Deutschland kamen, halt auf Weißwein stießen, vor allen Dingen in Franken. Aber sie waren ja Champagner gewöhnt. Das heißt, sie haben halt kohlensäurehaltiges Getränk dazu getan. Das war so ein Notchampagner. Und angeblich haben sie dann so das Image der Franzosen halt geprostet mit toujours l'amour, immer die Liebe. Und das kann man sehr schön zur Schorle verkürzen.
1: Aus toujours l'amour wird fränkisch Schorle. Aus einem Trinkspruch an die Liebe, also dem Hohelied der Vereinigung, wird ein stehender Begriff für aufgeprickelten Weißwein. Die Weißweinschorle wird zunächst in Franken, später in ganz Bayern zum Go-To-Drink für alle, die den geschwätzigen Sommerschwips dem eher bräsigen Bierdusel vorziehen. Und findet ihr alkoholfreies Pendant in den Saftschorlen. Ein Gemisch, das Auswärtige aus aller Welt bis heute an den Deutschen und Österreichern verwundert. Dieses Mischen, das zugleich ja ein Verdünnen ist, muss aber strikt abgegrenzt werden von Mischform Nummer 3, der sinistren Alchemie des Punschens.
0: Punschen ist natürlich auch deutlich negativ besetzt. Das heißt, es ist eine Verschlechterung des Produkts. Entweder wird es wässriger oder es wird auch giftiger. Das war natürlich auch ein Problem beim Bier, dass man häufig Kräuter reingetan hat. Hatte auch seinen Sinn irgendwie. Es gibt ja Kräuter, die halluzinogen sind. Das war zum Teil auch gewünscht. Alkohol soll einen ja auch in andere Sphären entführen. Die Autoritäten haben Punschen dann schon streng verfolgt. Also die Wirte wurden auch richtig kontrolliert.
1: Anders als Punschen will das wahre Mischen verfeinern und idealtypischerweise die Bestandteile im Zusammenspiel formvollenden. Gastrosoph Peter Peter nimmt einen kräftigen Schluck aus seiner Weißbier-Zitronen-Limo-Mischung.
0: Über die Zitrusfrüchte Italiens kommen im Grunde so ab dem 16. Jahrhundert Limonaden. Das ist kostbar, die Zitrusfrucht. Man braucht Zucker und man sollte eventuell im Idealfall auch noch Schnee oder Eis haben, um das Ganze runterzukühlen. Das heißt, Limonade ist ein Begriff, wie du einen frischen, ausgepressten Zitronensaft mit Wasser zu einem kühlenden Getränk bereitest.
1: Ab Ende des 19. Jahrhunderts gibt's diese Limonade dann auch industriell gefertigt, mit künstlicher Kohlensäure und in der Flasche.
0: Dann kommt eben dieses Kracherl, ja. Das ist ein Glaspfropfen, der da so reingedrückt wird. Und den muss man dann noch weiter reindrücken und dann springt der mit einem Plop heraus.
1: Peter Peter bestellt trotz Gipsarm zum Zitronenweißbier ein paar Weißwürste, die er sich halbieren lässt und dann auf technisch höchstem Niveau zuzelt. Selbst lädiert ist dieser Gastrosoph ein Freund des Genusses. Eine Lebensform, gegen die sich damals, zur Zeit der ersten Kracherl, Widerstand regt.
0: Also wir haben natürlich hier Ende des 19. Jahrhunderts schon sehr, sehr starke Bewegungen Abstinenzler. Beiden Richtungen, katholisch, relativ stark auch im protestantischen Bereich. Ansonsten wahrscheinlich wie heute auch schwangere Frauen, nehme ich an. Und für Kinder natürlich. Es war ja lange üblich, dass Frauen keine Maß bekommen haben, sondern allenfalls ein kleines Bier.
2: Fußnote. Der englische Begriff Softdrink meint einen Drink, der ohne harten Stoff auskommt. Die industriellen Softdrinks schaffen eine Genussalternative ohne Alkohol. Anders gesagt, das Kracherl ist eine Art Karfreitagsbiber für Abstinenzler.
0: Was auch ganz entscheidend ist, ist Sport. Wenn wir schauen, 1860 München, interessantes Datum, oder? vorher ist Sport

0: eigentlich ein Privileg von Reichen oder Adligen, und unter Sport verstehen die im Wesentlichen ja, Jagen eigentlich, ne? Aber dass so eine Idee des Breitensportes aufkommt, das bedeutet natürlich auch, sich nicht mehr so zu betrinken. Ich habe mir mal das Etikett von der ersten Spezie von Riegel aus Augsburg angeschaut, da steht halt drauf für Sportler, ja?
1: Neben den Limonaden erobert Anfang des 20. Jahrhunderts ein anderer Softdrink den Markt. Coca-Cola. In Deutschland geht 1929 die erste Flasche über den Ladentisch. Wieder ein interessantes Datum, denn da rumort es auf Deutschlands Straßen gewaltig. Hier prügeln sich Nazis und Kommunisten. Und schwer vorstellbar, aber wahr, die dunkle Trendpartei NSDAP entdeckt das dunkle Trendgetränk Cola als eine Art aufputschende Panzerlimonade.
0: Ja, das ist eine ganz überraschende Sache. Die Nazi-Regierung hat tatsächlich ziemlich intensive Kontakte mit Coca-Cola gehabt und das also durchaus gefördert, eisgekühlt Coca-Cola. Trotzdem ist es, sagen wir mal, also im Kollektivgedächtnis als ausländisches, fremdländisches Getränk empfunden worden.
1: Mit Ausbruch des Zweiten Weltkriegs wird Coca-Cola in Nazi-Deutschland zum Teufelszeug.
0: Ich bin irgendwann auf so einen Text von einem strammen Nazi gestoßen. Der sagt also, die Amerikaner, rassisch im Wesentlichen ein gleiches Volk wie wir Deutschen, wird durch die Vergiftung mit eisgekühlten Cola-Getränken zu einer Nation der Magenleidenden gemacht.
1: Nach dem Krieg ist der Freistaat amerikanische Besatzungszone und das Verhältnis der Bayern zu den Befreiern ambivalent. Einerseits sind Cola und amerikanische Lebenskultur überall. Andererseits bleibt das Misstrauen. Vielen Gästen in den bayerischen Wirtshäusern ist die schwarze Brause aus Amerika suspekt. Man genießt sie mit Vorsicht. Lieber verdünnt. America Light. Einmal mehr beginnt der Bayer zu mischen. Wirtsleute federn das Amerikanergetränk ab, machen unter Hinzugabe von gelber Limo aus Cola bronzene Spezi. Eine dialektische Mischbewegung, in der man sich die kulinarischen Umerziehungsgesten der Amerikaner aneignet. Man besetzt den Besatzer, im gustatorischen Sinne. Für die geschmacksrebellischen Wirte bleibt aber ein Problem.
2: Zu der Zeit war es ja noch ganz oft Bügelverschlussflaschen. Und das Problem war natürlich, wenn du ein Spezial-KM dir selber mischt, ja, dann hast du zwei Flaschen, die machst auf, da bleibt halt der Norgel permanent übrig. Und das war für die Wirte einfach bescheuert.
1: Wieder in Augsburg, bei Riegele. Sebastian Priller hat eben die historische Spezial-KM-Flasche hervorgeholt.
2: Dann haben meine Vorfahren gesagt, du, ich helf dir. Du musst es jetzt nicht mehr mischen und hast die Reste. Ich mach's für dich fertig.
1: Das Rezept des Original-Spezi von Riegele wurde über die Jahre immer wieder optimiert. Die Basiszutaten aber sind noch immer die gleichen. Sebastian Priller bittet an einen Stehtisch, darauf ein Flechtkorb.
2: Das ist einmal die Cola-Nuss und natürlich die Orangen. Aber das reicht nicht, sondern ein Ticken Zitrone, Mandarine, Zimt und natürlich wirklich viele Geschmacksgeheimnisse, die man nicht erzählt. Es ist keine einfache Rezeptur. Und uns ist es auch immer wichtig, deshalb war ja auch mal der Slogan, da ist Saft drin, um zu zeigen, Spezi ist halt auch mit echtem Saft.
1: Ab den 1960er Jahren haben die Pioniere aus Augsburg mit ihrem Spezi erste Erfolge auf dem Markt. Und eine Idee. Für den breiteren Vertrieb kooperiert Riegele mit rund 50 anderen kleinen Brauereien aus ganz Bayern. Dank dieses Getränkeverbands gibt es dort bald überall Spezi. Und Spezi wird so beliebt, dass die Konkurrenz Anfang der 70er nachzieht.
2: Paulaner hatte damals auch ein Citra-Spezi angemeldet und später einen Valencia-Spezi. Dann hat man zweimal gesagt, Leute, das könnt ihr nicht machen.
1: Denn die Marke Spezi gehört schließlich Riegele. Doch man findet zu einer denkwürdigen Einigung. Riegele und Paulaner schließen einen sogenannten Abgrenzungsvertrag. 1974 zahlt die Münchner Großbrauerei einmalig 10.000 D-Mark und darf fortan ihr eigenes Cola-Misch unter dem Namen Spezi vertreiben. Die Namensrechte an Spezi aber bleiben in Augsburg.
2: Spezi ist seit 1956 eine eingetragene Marke. Und es gibt ein eingetragenes Wortzeichen. Gibt es ein eingetragenes Geschmacksmuster? Nein, das gibt's nicht, sondern da haben wir unsere eigene Original-Spezi-Rezeptur. Und jetzt gibt's halt viele Cola-Misch, ja. Und jeder, der mal eine Verkostung macht, wird merken, die schmecken alle anders.
1: Über die Jahre koexistieren die beiden Brauereien friedlich. zwei freistaatliche Speziquellen für die Republik. Riegele Spezi ist Marktführer. Paulaner Spezi vor allem im Münchner Raum beliebt. Dann beginnt eine tektonische Verschiebung. Ab den 2010er Jahren wächst der Spezi-Absatz der Münchner Brauerei immer stärker. 2022 kommt es zum bis dato Undenkbaren. Paulaner überholt Riegele und verkauft in einem Jahr 1 Million Hektoliter Spezi. Und plötzlich brechen alte Wunden auf. Und aus der friedlichen Koexistenz wird ein offener Kampf.
3: Neuer Absatz. Brause gegen Brause. Der Krieg der Spezi-Konfessionen.
1: Am 11. Oktober 2022 steigen Sebastian Priller Senior und Junior in Augsburg in den Zug nach München.
2: So wie wir halt sind, klassisch bayerisch halt im Janker darüber fahren.
1: Gut gekleidet, aber mit gemischten Gefühlen sitzen beide im Abteil. Der ICE rauscht aus Schwaben nach Oberbayern und die beiden Brauer wissen, heute entscheidet sich das Schicksal ihres Spezies. Heute ist Showdown am Münchner Oberlandesgericht.
2: Wir sind nicht oft vor Gericht. Es mag kein Mensch. Es war ja auch viel Trubel, viel Presse da. Sind dann zu Fuß vom Hauptbahnhof gelaufen ins OLG. Da haben wir dann vorne dran natürlich noch nervös gewartet, bis man rein durfte.
1: Kamerateams, Fotografen, Boulevardjournalisten warten vor dem Gericht. Vom Spezi-Krieg ist die Rede. Der Kampf Riegele gegen Paulaner bewegt gesamtdeutsche Gaumen. Es geht um die große Frage, wer ist Spezi? Zur Erinnerung, alles, was sonst so landläufig unter dem Namen Spezi aus Flaschen, Gläsern und Maßkrügen geschlürft wird, sieht zwar aus wie Spezi, schmeckt meist auch wie Spezi, darf sich aber nicht offiziell Spezi nennen, sondern ausweichend Cola-Misch, Mezzomix, Brauerlimo. Das Spezi-Namensprivileg für die Münchner Großbrauerei stammt vom einst geschlossenen Abgrenzungsvertrag und ist an strenge Bedingungen geknüpft, wie Hübner und Höper aufklären.
4: Teil dieser Vereinbarung war es eben, dass man dieses Etikett nicht verändert.
1: Wichtig: Im Abgrenzungsvertrag von 1974 steht, weder Motiv noch Schriftzug am Paulaner-Etikett dürfen verändert werden. Und das Rezept?
4: Zur Rezeptur gab es keine festen Vorgaben.
5: Vertriebsweg nur in Deutschland.
4: Muss in Deutschland hergestellt werden.
1: Paulaner muss in Deutschland mischen und abfüllen. Ein Export ins Ausland ist unter dem Namen Spezi untersagt. Deshalb firmiert das Spezi der Münchner Brauerei in den USA übrigens als Sunset.
4: 30 Jahre lang wurde das nie in Frage gestellt.
1: Klar ist also, Riegele ist namensrechtlich der Platzhirsch auf dem Spezi-Markt. Doch dieses Revier zu verteidigen, kostet einen Preis. Jahrzehntelang erneuern die Augsburger die Marke Spezi regelmäßig beim Deutschen Patent- und Markenamt.
2: Wir finden es nicht so ganz tolle, dass wir jedes Jahr Geld zahlen, um die Marke zu verteidigen, die Marke zu verlängern und so weiter und ihr euch dann nicht beteiligt. Das finden wir unfair.
3: Notiz. Bei näherer Prüfung kostet die Verlängerung einer eingetragenen Marke in der Produktklasse 32 alle 10 Jahre 750 Euro. Die scheinen bei Riegeles geschätztem Jahresspezi-Umsatz von knapp 9 Millionen Euro eher, ja, vernachlässigbar.
1: Nichtsdestotrotz, Riegele will den neuen Spezi-Weltmarktführer Paulaner enger an die Kandare nehmen. Im Spezi Situation Room in Augsburg feilt man an einem Plan.
2: Und dann hatten wir gelernt, dass Lizenzverträge auch ohne Laufzeitende kündbar sind, weil der Gesetzgeber eben sagt, Dinge auf Ewigkeit, die müssen gut dokumentiert sein. Und dann haben wir gesagt, Leute, schaut mal an, das ist so, und haben eine Änderungskündigung nach München geschickt.
1: Riegele kündigt Paulaner den Lizenzvertrag und will mehr Geld für die Namensrechte. In München ist man damit aber nicht einverstanden.
2: Wir haben aber leider keine Unterschrift zurückerhalten, sondern eine Feststellungsklage.
1: So ist der Fall vor Gericht gelandet. Und das soll jetzt die Sache mit dem Spezi-Namen, den die Münchner nun auch schon über 50 Jahre führen, ein für alle Mal klären. Gewinnt Paulaner, bleibt alles beim Alten. Gewinnt Riegele, drohen den Münchnern neue Lizenzzahlungen. Oder ihr Spezi wird dem Etikett nach zum schnöden Cola-Misch degradiert.
2: Und dann weiß ich noch, wie heute sind wir da hingesessen und dann hat der Richter angefangen.
1: Dass Riegele und Paulaner vor Gericht stehen, ist retrospektiv vor allem eins: Resultat eines Glücksfalls. Denn als Anfang der 70er die ersten Spezi-Flaschen zu kaufen sind, interessieren diese erstmal kaum. Noch in den 90ern ist das Getränk für die Münchner Großbrauerei eher ein Nebenverdienst. Die Umsätze werden mit Bier gemacht. Bei Riegele ist das ähnlich. Auch weil das Biertrinken noch viel alltäglicher ist. Viele Handwerker öffnen schon morgens das erste Seidel. Auch im Bayerischen Rundfunk greift noch mancher zum Kantinenbier am Mittagstisch. Trinken ist sozial toleriert und Gesundheit etwas, um das man sich im Alter sorgt. Das ändert sich bald. Mitte der 80er exportieren die USA ein neues Körperbewusstsein nach Europa. Aerobic wird zum Trendsport unter Frauen. Männer gehen in Fitnessstudios. Dazu Ernährungstrends, Diäten, Jogurette statt Schnapspraline. Es beginnt eine Zeit der knackigen Hintern und gestählten Oberarme, wo jedes Gramm Fett wie eine persönliche Bankrotterklärung wirkt. Im Fernsehen laufen Gymnastiksendungen rauf und runter.
6: Hallo liebe Aerobic-Freunde, in der nächsten Viertelstunde wollen wir euch natürlich wieder enorm in Form bringen.
1: Nicht in Form bringt dagegen Alkohol. Der macht dick und träge. Kein gutes Getränk für Hobbysportler und Leistungsträger. Doch statt vom Rauschhaften direkt ins Puritanische umzuschlagen, findet die Trinkerdialektik hier eine andere Lösung. Verdünnen und mischen. Das leichte Weizen, das Radler, die Schorle sowieso, aber eben auch Spezi. Halb Cola, halb Orangenlimonade. Im Gegensatz zur klassischen Verdünnung hat dieses Getränk noch einen weiteren Vorteil. Gastrosoph Peter Peter.
0: Es macht halt munterer und es passt schon auch ein bisschen zum Arbeitsethos. Also ich meine, es ist einerseits ein Freizeitgetränk, aber es hat irgendwas Aufputschendes, Arbeitsbereites, Leistungssteigerndes, ja.
1: Spezi ist ein Energy Drink avant la lettre. Im Norden Deutschlands firmiert die Cola-Mischung etwa unter der Bezeichnung kalter Kaffee. Hier kommt die besondere Rezeptur zum Tragen. Die Mischung aus Koffein und Zucker gibt Energie, schiebt an. Säure und Süße der Limonadenanteile machen sie erfrischend. Und das Rauchige der Cola gibt dem Ganzen trotzdem etwas Verwegenes. Das Spezi ist die Lederjacke unter den Softdrinks. Ein Zwischengetränk. Minimal berauschend, maximal erfrischend. Besonders ideal für eine Gruppe. Teenager.
3: Notiz. Zeitzeugen berichten, fast jeder andere Softdrink sei damals gerne mit Alkohol gemischt worden. Cola-Weizen, Jackie Cola, Wodka O, Gin-Zitronenlimo etc. Spezi jedoch wird so gut wie nie mit Alkohol gemischt. Hypothese: Ist diese Mixtur einfach zu rund für eine Profanisierung durch Alkohol?
1: Jedenfalls gerät damals etwas in Bewegung. Zunächst in Bayern. Hier schnappt sich die präpotente Jugend immer öfter ein Spezi aus dem Kühlschrank der Getränkehändler. Spezi wird cool und das Milieu übergreifend. 14-Jährige auf den Skateplätzen rauchen heimlich, aber trinken offen Spezi. In den Freibädern lassen die Kids mit Spezi-Flaschen in der Hand die Beine ins Becken baumeln. Und auch im Sportheim oder auf den Volksfesten wird Spezi zum Adoleszenzmarker. Zu alt für Limo, zu jung für Bier, also Spezi. Der Inbegriff eines Abenteuergetränks. Und als Marke plötzlich relevant. Das merkt als erstes die Brauerei Riegele. Deren Spezi-Absätze wachsen damals stetig. Und nicht nur das.
2: Ich würde mal sagen, in den 90ern hat es dann eben angefangen, auch über Bayern hinaus zu wachsen. Aber langsam. Also das war schon ein Pflänzchen, das langsam gewachsen ist.
1: Bei Riegele intensiviert man die Reklame. Der berühmte Jingle ist im bayerischen Radio fester Bestandteil von Werbepausen. Und so wie die Teenager-Spezi-Fans älter werden, wächst auch der Einzugsbereich des Getränks. Es steht plötzlich in den Kühlschränken der Studentenwohnheime. Und bayerische Studenten, die es etwa nach Berlin verschlägt, haben jedes Mal zwei Kisten im Kofferraum, wenn sie von zu Hause in ihre WG in Kreuzberg fahren. Über die schluckweise Mund-zu-Mund-Propaganda breitet sich nicht nur das Getränk, sondern auch dieser so simple, eingängige Name aus. Markus Hübner von Paulaner.
7: Unser Braumeister hat damals noch geraucht, bevor wir die Millionengrenze erreicht hatten. Und er hat gesagt, wenn wir jemals die Million Hektoliter Spezi erreichen, hört er das Rauchen auf. Und er hat es dann relativ schnell machen müssen.
1: Da die Weltbrauerei über eine enorme Infrastruktur verfügt, muss in den letzten 15 Jahren längst kein Student mehr Spezi-Kästen durch die Republik kutschieren. Deutschlandweit sind Spätis, Kioske und Supermärkte regalmeterweise mit Spezi bestückt. Der Erfolg wird so eklatant, dass bei der Münchner Brauerei, die sich fast 4 Jahrhunderte lang auf Bier spezialisiert hat, Softdrinks mittlerweile fast ein Drittel des Umsatzes ausmachen. Und Paulaner liegt im Spezi-Rennen mit Riegele immer weiter vorn. In Deutschland denken bei Spezi heute die meisten daran. Lange braune Flasche, kronverkorkt, ikonisches Retro-Etikett. Und genau das ärgert natürlich.
8: Wer hat's erfunden? Der Riegele hat's erfunden.
1: Zurück am Lehnbachplatz. In der 33. Zivilkammer des Landesgerichts München I. Priller Senior und Priller Junior harren im traditionsbewussten Janker geharnischt dem Urteil. Vis-à-vis die Anwälte des Weltunternehmens Paulaner. Riegele hofft auf eine neue Vereinbarung. Die Münchner halten an der alten fest. Dann verkündet der Richter sein Urteil.
2: Nee, das ist kein Lizenzvertrag, obwohl da viermal das Wort Lizenz drin steht in der Vereinbarung, die Überschrift des Vereinbarung, das stimmt, sondern das ist ein Vergleich auf Ewigkeit und das hat uns ehrlicherweise den Boden unter den Füßen weggezogen.
1: Priller Senior und Junior, 27. und 28. Generation der Augsburger Riegele-Brauerei, verlieren den Prozess in München.
2: Ich glaube, wir haben auf der Rückfahrt im Zug kein Wort geredet. Es war wirklich für meinen Vater und mich echt schwer. Wenn man sich ungerecht behandelt fühlt, dann tut das schon weh.
3: Neuer Absatz. Geschmackssache Spezi.
9: Servus.
10: Hallo. Hi, schön dich zu sehen.
9: Schön dich zu sehen, ja.
1: Exkursion zu Jochen Kreppel. Er ist Chef und Sommelier des Münchner Restaurants Der Dantler.
9: Ich habe uns hier hinten ein bisschen was hergerichtet. Fantastisch.
1: Termin zur Spezi-Degustation. Denn zwei Fragen sind immer noch ungeklärt. Warum schmeckt Spezi so gut? Und welches schmeckt besser? Am schönsten Tisch im Restaurant, vor einem Regal mit spitzen Weißweinen, stehen zwei Flaschen Spezi. Kreppel serviert, auf Eis mit einem Orangenschnitz.
11: Das ist nicht die einzig richtige Variante, Spezi zu servieren. Für Eis und Orangenschnitz. Und im Geschmack haben wir eh die Orange mit der Kohle. Und die Süße und die Frische der Orange federt so ein bisschen diese karamellige, herbe Cola ab, würde ich behaupten.
1: Das Restaurant Der Dantler wird vom Guide Michelin empfohlen. Gehobene, moderne bayerische Küche, Weine von Österreichs besten Jungwinzern. Und für so ein Lokal etwas überraschend, der Spezi auf der Karte.
11: Du sagst der Spezi. Der Spezi.
2: Es ist nicht die Spezi. Also finde ich auch ein bisschen verkehrt, ehrlich gesagt.
1: Für Kreppel ist der Spezi wie ein Kumpel aus der Flasche. Besser ein Kindheitsfreund. Kreppel ist in den 80ern geboren. Generation Spezi-Boomer. Und gehört zu den Kids, die Spezi in den 90ern als Abenteuergetränk für sich entdecken.
11: Ich bin eigentlich von München aufgewachsen und geboren. Und da war natürlich Spezi so die absolute Kindheitserinnerung. Und wenn die Eltern beim Frühschoppen waren, dann warst du dabei. Und dann durfte man sich ein Spezi bestellen. Noch im 0,5-Milli-Becher eigentlich grandios.
1: Wenn der Gourmetkoch über den Spezi schwärmt, dann erinnert das an berühmte Kochsendungen wie Chef's Table. Darin reisen Sterneköche häufig in die Geschmackserinnerungen ihrer Kindheit zurück. Zu den selbstgemachten Tortellini der Nonna, dem perfekten Pastrami-Sandwich vom Imbiss nebenan. Für den Oberbayern Kreppel liegt so ein prägendes Geschmackslebensgefühl im Spezi.
11: Schwimmbad, Biergärten, gutes Wetter, ein Kindergeburtstag, glaube ich, ganz stark. Also wenn es Spezi gab, dann wusste man, es war eine gute Party.
1: Und wie ihm geht's dem Rest seiner Crew. In Küche und Service wird am liebsten Spezi getrunken. Doch die echte Leistung eines Meisterkoches besteht dann darin, so ein nostalgisch angedicktes Lebensgefühl in Spitzenküche zu übersetzen. Dann wird es ernst. Der Chef holt zwei bauchige Rotweingläser. Jetzt wird degustiert. Zunächst riecht Kreppel tief ins Glas, dann ein Schluck. Und es beginnt ein magischer Prozess, in dem die Geschmacksnervenenden dieses Hochpräzisionsapparats von einem Sommeliersgaumen dieses Cola-Misch bis ins letzte Detail auskosten.
11: Es hat ganz viele so Aspekte. Die Kohlensäure, dann haben wir so von diesem Karamell, haben wir so eine Röstaromatik, eigentlich wie ein Holzfassausbau beim Wein. Und ich finde auch gerade so dieses Zuckersäurespiel hat ganz viel von dem Kabinettriesling.
1: Sofort assoziiert der Sommelier Menüfolgen.
11: Ein Kabinettriesling zu einem scharfen Essen, zu einem marinierten Fisch passt natürlich großartig. Also wir haben ja das Spiel zwischen dieser runden Fruchtigkeit, durch dieses Vanillearoma, durch dieses alles, was sehr elegant und cremig wirkt. Und dann kommt die Frische wieder. Eine einfache Limo, eine Zitruslimo ist natürlich süß-sauer und hat nur einen Körper.
1: Der Spezi ist Kreppel kulinarisch so anverwandt, dass er ihn inzwischen in verschiedenster Form auf der Karte hat. Spezi-Sorbet und sogar als Spezi-Roni-Cocktail. Dann das große Finale. Nacheinander verkostet Kreppel erst Paulaner, dann Riegele.
11: Ich muss sagen, die stehen sich nicht viel nah. Ich glaube, das ist eine Grundsatzentscheidung. Ich finde beide wirklich sehr, sehr gut.
1: Augsburg im Oktober 2022. Spezies Situation Room. Nach dem denkwürdigen Urteil des Oberlandesgerichts München heißt's bei Priller Senior und Junior Wunden lecken. Auch weiterhin darf die Konkurrenz aus München den Namen Spezi lizenzgebührfrei im Etikett führen. Auf Revision wird verzichtet. Dennoch, über den Abgrenzungsvertrag von damals ärgern sich die Prillers bis heute schwarz und orange.
2: Kein Laufzeitende, eine Einmalzahlung, also keine laufende Lizenz. Und Paulaner durfte nie am Etikett was ändern. Und natürlich, wenn du nichts ändern kannst, dann irgendwann wird es halt authentisch, retro. Und das ist sicherlich auch ein Teil der Erfolgsgeschichte von Paulaner.
1: Tatsächlich sieht man das 80 Kilometer weiter ähnlich. Angesprochen auf die von Riegele im Abgrenzungsvertrag diktierte Unveränderlichkeit des Paulaner Spezi-Etiketts räumt Marketingchef Henna Höper ein.
4: Wenn es nicht im Vertrag festgeschrieben wäre, wäre ich sicher, das würde heute anders aussehen, das Etikett. Und ich würde vermuten, vielleicht auch nicht besser. Deshalb war das auch wirklich eine glückliche Fügung, dass man damals dieses Etikett so gelassen hat.
1: Über 50 Jahre ist das Spezi-Logo inzwischen alt. In Designzeitrechnung mindestens dritter Retrozyklus. Damit de facto zeitlos.
4: Man sieht so eine Wellenbewegung. Dann gibt es diesen Schriftzug, der auch so ein bisschen so einen 70er-Charme widerspiegelt. Diese Schriftart, ne, wie auf einer Beatles-Platte.
1: Das Etikettdesign erinnert an den Geist der Olympischen Spiele 72 in München. Auch in der Aussage. Weltoffenheit, Freude, Empathie. Die fünf farbigen Wellen wogen wie eine kulinarische Peace-Fahne. Eine, die nicht in Antagonismen denkt oder Reinheitsgeboten, sondern an die komplementäre Kraft des Sich-Vermischens glaubt. So ein Gefühl aber wird nicht mit drei Post-its in einer Agentur erbrainstormt. Es muss sachte wachsen, bis irgendwann die langsam eingerührte Zutat der Nostalgie die Marke zu einem Lebensgefühl küvettiert.
4: Wenn man jetzt Werbung machen würde, irgendwelche austauschbare Werbung, junge Leute auf einer Dachterrasse oder so, dann würde die Marke ihre Faszination verlieren, weil viele enttäuscht wären. Für viele ist Paulaner auch so eine Art Projektionsfläche. Man kennt das vielleicht so, wenn man ein Buch liest, geht ins Kino und ist oft enttäuscht, dann ist der Film ganz anders, als man sich's vorgestellt hat. Und wenn wir jetzt Werbung machen würden, die Art und Weise würde dann konkurrieren schon mit der Vorstellung, die man von Spezi hat.
1: Bei Riegele in Augsburg beginnt man sich mit der Niederlage im Spezi-Krieg zu arrangieren. Mit Krombacher handelt man trotzig einen neuen Lizenzdeal aus. Da klingelt das Telefon. Sebastian Priller hebt ab und am anderen Ende fragt eine Stimme:
2: Leute, wie sauer seid ihr?
1: Am Apparat Jörg Biebernick, der neue CEO der Paulaner Brauerei.
2: Und dann haben wir gesagt, also glücklich sind wir nicht, aber wir sind nicht auf euch sauer, wir sind auf die Entscheidung sauer.
1: Und Biebernick hätte da einen Vorschlag.
2: Können wir was zusammen im Ausland machen? Und dann haben wir gesagt, ja klar, machen wir zusammen im Ausland was.
1: Die Brauer schließen Frieden. Gegen einen entsprechenden Obolus in Richtung Augsburg dürfen die Münchner künftig auch im Ausland ihr Spezi Spezi nennen. Gegen den Rest verteidigen Platzhirsch und Beihirsch ihr Revier künftig gemeinsam. Sowohl der Spezi-Markenname als auch die Spezi-Ikonografie sind streng bewachte Territorien.
3: Notiz. Zuletzt kokettierten etwa die Homburger Brauerei Carlsberg mit ihrer Mio Mio Cola Orangenmische und das Unternehmen Behrensen mit ihrer Brauerlimo optisch mit der Farbgebung des Paulaner Spezi-Etiketts. Was von der Paulaner Abmahnmaschinerie sofort gerichtlich unterbunden wurde.
1: Eine Gefahr aber bleibt dann doch. Ginge irgendwann der Markenname Spezi vollends im allgemeinen Sprachgebrauch auf, so wie Uhu für Kleber steht oder Tempo für Taschentuch, dann würde juristisch aus der Marke eine Gattung werden, die jedem Limonadenbrauer oder Puncher offen stünde. Das aber wäre ein ganz anderes Kapitel. Der perfekte Sommer ist immer das Klischee einer Kindheitserinnerung. Hier meint das ein lauer, nie endender Samstagabend in der Dämmerung. Ein bisschen süß, ein bisschen frisch, ein bisschen Abenteuer. Ein See, vielleicht ein paar Berge in der Ferne. Davor reiten zwei Brauer vereint in den Sonnenuntergang. In sanft verschwimmenden Wogen schillert der Abendhimmel. Dunkles Violett fließt in Rosa, Rot, Mandarin. Die orangenrunde Sonne geht unter. Sie blinzelt ein letztes Mal in dunklem Gelb, fast Spezi-Bronze.
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1: Guten Morgen, es ist 9 Uhr. Die Nachrichten des Bayerischen Rundfunks mit Julia Cortis. Die Übersicht. Iran und USA greifen einander trotz Waffenruhe erneut an. Nachbeben erschüttert den Norden von Venezuela. In München findet die Christopher Street Day Parade statt. Das Wetter in Bayern, sonnig und heiß, 34 bis 41 Grad. Teheran. Der Iran und die USA haben sich trotz der vereinbarten Waffenruhe erneut angegriffen. Das iranische Staatsfernsehen meldete in der Nacht Schläge gegen US-Einrichtungen in der Golfregion. Diese seien eine Reaktion auf vorangegangene amerikanische Attacken auf Raketen- und Drohnenlager sowie Radaranlagen an der Küste. Das zuständige US-Regionalkommando CENTCOM hatte die Luftschläge als Vergeltungsmaßnahmen für einen iranischen Angriff auf ein Handelsschiff in der Straße von Hormuz bezeichnet. US-Vizepräsident Vance warnte indes vor weiterer Gewalt. Eng verbunden mit dem Kriegsende zwischen den USA und dem Iran ist auch der Konflikt im Libanon zwischen Israel und der pro-iranischen Hisbollah-Miliz. Seit gestern gibt es nun ein Rahmenabkommen zwischen dem Libanon und Israel, das eine Entwaffnung der Hisbollah sowie einen schrittweisen Abzug Israels aus dem Libanon vorsieht. Caracas. Ein neues Erdbeben hat Venezuela erschüttert. Betroffen ist die Nordküste. Die Erdstöße waren mit 4,9 aber deutlich geringer als die beiden Beben vor Mittwoch. Inzwischen wurden 920 Todesopfer bestätigt. Die Zahl der Verletzten liegt bei knapp 3.400. Die Behörden rechnen mit weiteren Opfern, da etwa 50.000 Menschen als vermisst gelten. Der stark zerstörte Bundesstaat La Guaira wurde unter Militärverwaltung gestellt. Dadurch soll eine bessere Koordinierung der Rettungskräfte gewährleistet werden. 3 Tage nach dem Beben gibt es allerdings kaum noch Hoffnung, Überlebende zu finden. Berlin. Bundesgesundheitsministerin Warken hat ihre Sparpläne für die Pflegeversicherung verteidigt. Das sei keine Reform, die sich eine Gesundheitsministerin wünsche. Sie sei aber zwingend notwendig, um die Pflegeversicherung an die Rahmenbedingungen unserer Zeit anzupassen, so Warken in der Welt am Sonntag. Dazu gehöre die geplante Reduzierung der Rentenbeiträge für pflegende Angehörige und die Erhöhung der Eigenanteile für Pflegeheimbewohner. Warken forderte außerdem einen neuen Ansatz. Pflegebedürftigkeit müsse so weit wie möglich vermieden oder hinausgezögert werden, etwa durch ein Recht auf eine fachliche Pflegebegleitung in frühem Stadium. München. In der Landeshauptstadt steigt ab Mittag wieder der Umzug zum Christopher Street Day. Mit der bunten Politparade tritt die LGBTIQ+-Gemeinschaft für ihre Rechte ein. Mehr als 200 Gruppen ziehen mit Mottowägen durch die Innenstadt. Die Veranstalter rechnen mit etwa 300.000 Menschen. Wegen der großen Hitze werden auf der Ludwigstraße Trinkwasserstellen und Wassersprühstationen aufgestellt. Zum Fußball. Bei der Weltmeisterschaft trifft Deutschland im 16. Finale auf Paraguay. Die Partie findet am Montag um 22.30 Uhr unserer Zeit statt. In der Nacht gewann Spanien gegen Uruguay mit 1:0. Zuvor hatte Senegal den Irak mit 5:0 geschlagen. Im zweiten Spiel gewann Frankreich 4:1 gegen Norwegen und sicherte sich damit den Gruppensieg. Norwegen kommt als Gruppenzweiter ebenfalls weiter. Am frühen Morgen deutscher Zeit gewann Belgien deutlich mit 5:1 gegen Neuseeland. Der Iran und Ägypten trennten sich 1:1. Das Wetter in Bayern. Sonnig. Ab dem späten Nachmittag an den Alpen etwas ansteigendes Risiko für lokalkräftige Gewitter. Mit 34 bis 41 Grad. Sehr hohe bis extreme Wärmebelastung. In der Nacht sinken die Temperaturen auf 25 bis 16 Grad. Morgen zunächst noch sonnig. Im Tagesverlauf einzelne, teils kräftige Schauer und Hitzegewitter. Bei Höchstwerten von 32 bis 39 Grad. Zu Wochenbeginn teils Sonne, teils wolkig und gebietsweise Regen, Schauer und kräftige Gewitter. Soweit die Nachrichten. 9:04. Der Blick auf die Straßen. A3 Nürnberg Richtung Passau zwischen Hengersberg und Iggensbach Stau. A8 Stuttgart Richtung München zwischen Eichelberg und Mühlhausen. 4 Kilometer Stau nach einem Unfall. A8 München Salzburg zwischen Irschenberg und Rosenheim West stockt der Verkehr. Da steht ein defekter LKW. A8 München Richtung Stuttgart zwischen Adelsried und Zusmarshausen sind nach einem Unfall und einem Fahrzeugbrand die linke und mittlere Spur gesperrt. Service Österreich, B179, die Fernpassstraße ist wegen 2 Demos heute von 10 bis 12 Uhr zwischen Reut und Nassereit gesperrt. Bitte umfahren Sie weiträumig oder meiden Sie das Gebiet rund um den Fernpass heute gänzlich. Soweit die Verkehrsübersicht.
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2: Einen schönen guten Morgen an diesem heißen Samstag wünscht Ihnen der Erich Wartusch. Es ist kein Unterschied, wo man sich aufhält. Dunkle Kellerräume und Gefriertruhen vielleicht ausgenommen, aber fast überall sind die Temperaturen hoch, für die meisten von uns zu hoch. Selbst auf der Zugspitze werden momentan schon 13 Grad gemessen. Die Hitze macht also auch vor dem höchsten Punkt Deutschlands nicht Halt. Was wir bei diesen Temperaturen mit Ihnen vorhaben, das sage ich Ihnen gleich nach dem Stefani-Marsch.

0: Wenn man stark ist und ein breites Kreuz hat, dann kann man vielleicht ein ganzes Tragerl mit Wasserflaschen den Berg raufschleppen. Für den normalen Berggeher aber eher keine so gute Idee. Wo man trotzdem beim Wandern Wasser findet und ob man es verwenden kann, das sagen wir Ihnen in dieser Stunde. Und wir sind auch bei einer sogenannten Klimawanderung dabei, und zwar in Graubünden.
1: Und da sieht man diese Ausbruchsstelle.
2: Wo?
1: Also links ist ja so ein hohes Schneekulor.
2: Ja.
1: Und dann rechts davon ist so eine helle Stelle.
2: Ist der Fels hell und da ist die Abbruchstelle.
0: Mehr über diese Klimawanderung und über das heutige Bergwetter bei uns in Wald und Gebirge auf BR Heimat.

0: Der 9,5 Walzer von den Wettersturm-Musikanten und das um gleich 9.15 Uhr hier auf BR Heimat in der Sendung Wald und Gebirge. Nur die wenigsten Menschen können es sich leisten, wenn sie auf den Berg gehen, jemanden ausschließlich dafür mitzunehmen, dass er einem das Wasser trägt. Wasserträger bei der Tour de France wird es die ja bald wieder geben, aber der Normalfall ist, dass man selber mitschleppt, womit man sich versorgen möchte. Wenn aber dann, weil zu heiß ist oder weil der Weg doch weiter ist als gedacht, wenn es dann passiert, dass man plötzlich ohne Wasser dasteht und die nächste Hütte ist noch weit weg, was dann?
1: Also hier zum Beispiel, wo es deutlich schneller fließt, hier würde ich jetzt reingehen, da ist eine flache Stelle, da kann ich auch super meine Trinkflasche auffüllen.
2: Julia Job steht an der Traun, einem Fluss nahe Traunstein. Sie will hier zeigen, worauf es ankommt beim Wasser nachfüllen. Die Bergwanderführerin ist zweite Vorsitzende der DRV-Sektion Traunstein.
1: Wo es einfach schneller fließt, wo ich mir sicher sein kann, dass auch regelmäßig neues Wasser nachfließt. Von dort würde ich es verwenden, das Wasser.
2: Tipp 1, um sich am Berg mit Wasser zu versorgen, ist also schnell fließendes, sich ständig austauschendes Wasser verwenden. Am besten direkt aus einer Quelle. Joachim Biedermann ist Mikrobiologe und arbeitet im Bereich der Trinkwasserhygiene.
3: Es gibt ja immer so diesen Spruch, Wasser muss fließen. Also fließendes Wasser ist immer unkritischer als stehendes Wasser, wenn es um die Trinkwasserhygiene geht und auch wenn die Temperatur niedrig ist. Wenn man sich jetzt in der Natur befindet, dann ist einfach klar, okay, das Wasser ist jetzt wahrscheinlich nirgendwo gestanden und konnte sich erwärmen, sondern das fließt einfach frisch von oben nach. Also ich würde diese Faustregel auf jeden Fall unterschreiben.
2: Das ist wichtig, denn es gibt auch Gewässer, da sollte man lieber nicht die Wasserflasche reinhalten. Tipp 2. Keine stehenden Gewässer, wie zum Beispiel der wunderbar blaue Gebirgssee.
3: Also auch wenn das Wasser wirklich optisch sehr klar aussieht, aber diese ganzen Mikroorganismen und so, die sind natürlich alle so ein bisschen unterhalb unserer Sichtbarkeitsschwelle. Von daher ist es manchmal so ein bisschen trügerisch.
2: Tipp 3 bei der Suche nach Wasser. Joachim Biedermann sagt, immer die Umgebung checken.
3: Überall, wo halt Weidewirtschaft ist, wo vielleicht landwirtschaftliche Nutzung ist oder auch irgendwelche Betriebe sind, gibt es natürlich Verschmutzungen, Verunreinigungen. Die kommen natürlich irgendwo auch in das Wasser rein. Zum einen können das eben mikrobiologische Verunreinigungen sein. Also das Bekannteste sind einfach so diese Fäkalbakterien, Kolibakterien und so.
2: Übelkeit, Magen-Darm-Probleme oder im schlimmsten Fall Parasiten. Das sind nur Beispiele dafür, was passieren kann. Trotzdem kann das Wasser ausgehen. Und dann?
4: Also ich würde gucken, ob ich irgendwelche Quellen finde oder Bäche.
5: Entweder den Schnee schmelzen, wenn der Schnee da ist. Wenn kein Schnee da ist, dann wird es schon langsam scheiße.
6: Je nachdem, wie hoch der Berg ist, da gibt es ja auch Gletscher und dann quasi das Wasser abtauen und das dann trinken. Bevor ich verdurste, trinke ich das.
7: Also zwei Flaschen Wasser sind eigentlich Standard. Mit einer 1-Liter-Flasche komme ich nicht aus.
8: Wir haben dann mal mit zuckerfreien Bonbons uns noch ein bisschen beholfen.
9: Wahrscheinlich würde ich eher umkehren als weitergehen.
2: Manchmal gibt es aber auch Situationen, da kann man nicht gut umkehren. Oder es sind sehr trockene Gebiete. Dann kann es gefährlich werden, zum Beispiel in Karstgelände. Tipp 4 von Bergwanderführerin Julia Jobst.
1: Im Karstgelände wird jetzt schwierig, weil dort wird einfach jegliches Wasser davor schon abgelaufen sein. Also da werde ich jetzt nichts finden. Dann kann man sich natürlich auf Karten anschauen, wo beispielsweise noch Bachläufe eingezeichnet sind.
2: Und wie jetzt im Hochgebirge, wo Gletscher und Schneefelder liegen. Sind die eine mögliche Hilfe zum Durstlöschen?
3: Schmelzwasser, also so Schneewasser, das ist sehr mineralstoffarm. Das heißt, wenn man das trinkt, dann ist es wie wenn man so destilliertes oder demineralisiertes Wasser trinkt. Das geht kurzfristig, aber langfristig entzieht es dem Körper halt die Mineralstoffe. Also das ist dann auch wieder so ein anderes Problem.
2: Das bestätigt auch Bergwanderführerin Julia.
1: Wenn man dann eine Elektrolytpackung einfach dabei hat, dann die noch mit rein, dass man da einfach sicher geht. Gerade wenn man jetzt mehrere Tage auf Hochtouren unterwegs ist, kann man jetzt nicht mehrere Tage nur das Schmelzwasser trinken. Da sind einfach zu wenig Elektrolyte drinnen und da muss man halt selber einfach welche mitbringen und vorbeugen.
2: Wer ganz auf Nummer sicher gehen möchte, hat noch eine andere Option. Tipp 5. Wasserfilter und Reinigungstabletten. Bergwanderführerin Julia Jobst empfiehlt, bei den Hüttenwirtsleuten nachzufragen oder andere Wanderer um Hilfe zu bitten. Und wenn man wirklich kein sauberes Wasser findet, hat sie noch einen Profi-Tipp.
1: Dass man einfach ganz kleine Stücke nimmt, die auch lange im Mund behält. Und wenn man wirklich den letzten Schluck schon aufgebraucht hat, dass man irgendwas lutscht. Also einfach, um den Speichelfluss anzuregen und es einfach noch weiter feucht zu halten, so im Mund.
2: Wenn aber gar nichts mehr geht, der Körper dehydriert ist und keine klaren Entscheidungen mehr getroffen werden können, dann, sagt Julia Jobst, hilft nur noch eins, die Bergwacht rufen. Am besten bleibt aber, lieber haben statt brauchen und etwas mehr Wasser einpacken.
0: Wie man Wasser am Berg findet und wovon man lieber die Finger lassen sollte, das hat uns Franziska Simon erklärt. Und am besten schmeckt dann, wenn man am Ziel angekommen ist, ein saures Radler. Die Stubaier Freitagsmusik ist es.

0: Leider haben Berge eher seltener Dächer. Deshalb ist heute der Sonnenschutz sehr wichtig. Sollten Sie in die Berge unterwegs sein. Wir fragen jetzt mal nach, wie das Bergwetter wird bei den Meteorologen von Geosphere Austria in Innsbruck. Dort tut heute Simon Hölzel Dienst. Guten Morgen. Wie heiß wird's denn in den Bergen?
1: Doch recht ordentlich, muss man sagen. Ich habe jetzt gerade die Temperaturen angeschaut. Auf der Zugspitze tagsüber werden es da 16 Grad werden auf knapp 3000 Meter, also nicht schlecht. Im Gebirge ist die Hitze ein Thema. Die 0-Grad-Grenze liegt so bei 4500 bis 4700 Metern, also bis weit über dem höchsten Gipfeln der Ostalpen ist hier mit Plusgraden zu rechnen. Ja, und die Hitze, die muss man natürlich in Betracht ziehen, wenn man auf Tour geht heute, also entsprechend früh starten und genug trinken. Tagsüber kann man den Samstag heute gut nutzen. Es gibt Sonnenschein, ein paar Quellwolken, Gewitter treten wahrscheinlich erst am späten Nachmittag und am Abend auf, so im Bereich der Zentralalpen, aber auch von der Arlbergregion, Bregenzer Wald bis ins Verwallrhein ist dann am Abend mit Hitzegewittern zu rechnen. Die können punktuell heftig ausfallen und Starkregen bringen. Morgen, da geht es dann nicht mehr ganz so lange. Der Vormittag wird wahrscheinlich noch trocken sein. Am Nachmittag ist aber dann schon recht verbreitet mit Gewittern zu rechnen. Auch hier ist die Starkregengefahr wieder erhöht. Die Temperaturen gehen morgen nur minimal zurück vorerst.
0: Und wenn wir auf den Anfang der kommenden Woche schauen, verändert sich da was?
1: Ja, die Temperaturen gehen dann zurück, bleiben dann in tiefen Lagen schon unter der 30-Grad-Marke, aber die Luft ist sehr feucht, das heißt, es fühlt sich sehr schwül an, die Wärmebelastung, die geht da vorerst noch nicht großartig zurück. Auch kräftige Gewitter bleiben da Montag, Dienstag ein Thema. Richtige Entlastung bringt dann erst eine Kaltfront, die am Mittwoch kommt. Und in der zweiten Wochenhälfte geht es dann eigentlich so mit abwechslungsreichem Sommerwetter weiter und die Temperaturen liegen dann eher auf der moderaten Seite.
0: Simon Hölzel von Geosphere Austria in Innsbruck, Dankeschön. Und da kam ja jetzt doch ein erfreuliches Wort vor: Kaltfront.

0: 2026 ist ja das Akkordeon das Instrument des Jahres. Und nicht nur deswegen haben wir jetzt die Leukenthaler Zirchmusikherd hier auf BR Heimat. Platten im Lötschental, das Fluchthorn in der Silveretta oder der Piz Cengalo im Bergell. Große Felsstürze werden durch die Klimaerwärmung häufiger und folgenschwerer. Die Dimensionen solcher Ereignisse, die lassen sich aber aus der Ferne nur schwer begreifen. Um die Auswirkungen vor Ort zu zeigen, hat eine Wanderführerin eine Klimawanderwoche in der Schweiz angeboten. Die Teilnehmer, die Forscher und Betroffene haben sich dabei über die Folgen des Klimawandels ausgetauscht. Für uns ist in Graubünden Thomas Reichardt mitgewandert.
1: Dass ihnen der Himmel auf den Kopf fällt, war die einzige Angst der widerspenstigen Gallier in den Asterix-Comics. Was damals nur eine abergläubische Befürchtung war, ist heute im Hinblick auf die Berge gar nicht mehr so weit hergeholt. Dominik Siegrist, emeritierter Professor für Landschaftsplanung an der Ostschweizer Fachhochschule, stellt sich die Frage:
2: Fallen uns die Berge auf den Kopf, hat damit zu tun, dass wir immer mehr Naturkatastrophen erleben, Bergstürze vor allem jetzt in den letzten Jahren. Das hat mit der Klimawärmung zu tun, mit dem Auftauen des Permafrosts, also dieser Leim der Berge, der eigentlich mit dem Eis die Berge zusammenhält. Und durch diese höheren Temperaturen werden diese Berge instabil, der Fels bricht und es entstehen immer mehr große Bergstürze. Darum diese Metapher, fallen uns die Berge auf den Kopf.
1: Um den Gründen für die Bergstürze nachzugehen, hat die Wanderführerin Annette Vollmer eine Klimawanderwoche ins Leben gerufen. Maloja in Graubünden bietet dafür den idealen Standort. Dort setzt Annette ihr Konzept um, das auf verschiedenen Säulen basiert.
3: Das eine ist natürlich einfach in Anführungsstrichen das reine Wissen, wobei das natürlich jetzt bei Leuten wie hier der deutlich weniger relevante Punkt ist, weil die, glaube ich, schon mit sehr viel Vorwissen kommen. Darüber hinausgehend einfach auch, sagen wir mal, den Austausch beim Wandern. Das ist ein ganz wichtiger Teil des Konzepts und sich eben auch gegenseitig Mut zu machen. So, vielleicht habe ich noch eine Idee oder vielleicht habe ich noch ein Projekt.
1: Und es wird auch der Austausch mit Betroffenen des alpinen Klimawandels gesucht. In Bondo hat ein Bergsturz am Piz Cengalo 2017 eine riesige Mure ausgelöst. 8 Menschen verloren bei der Katastrophe ihr Leben, das Dorf erlitt schwere Schäden. Im Gespräch mit der Klimawandergruppe rekapituliert Bürgermeister Fernando Giovannoli das Ereignis.
4: Die Prognose war, das Material kommt etwa 1 Million Kubikmeter wie 2011. Das kamen eben dreimal so mehr. Und der Bergsturz war viel weiter, als man gedenkt hat.
1: Um den Ort des Bergsturzes im Val Bondasca mit eigenen Augen zu sehen, führt Annette die Gruppe gemeinsam mit Bruno Fetsch, der aus Bondo stammt und Hirte im Tal war, nach oben. Auf einer Hängebrücke hat man einen freien Blick auf die Nordflanke des Berges.
5: Das ist der Cengalo.
3: Ja. Genau, und da sieht man diese Ausbruchsstelle. Wo? Also links ist ja so ein hohes Schneekulor.
5: Ja.
3: Und dann rechts davon ist so eine helle Stelle.
5: Ist der Fels hell und da ist die Abbruchstelle. Man würde nicht meinen, da sind 3,5 Millionen Kubikmeter Stein runtergekommen, Geröll und so weiter.
6: Sind dann auf das Schneefeld oder den Gletscher geknallt?
5: Ja.
6: Und dann runter.
5: Und dann runter, ja.
1: Allein die Verlegung des Wegs, auf dem die Gruppe zum Aussichtspunkt gelangt ist, schlug mit 1 Million Franken zu Buche. Das ist aber immer noch wenig im Vergleich zur Summe, die der Wiederaufbau und der Schutz für das Dorf Bondo gekostet hat, erklärt Bürgermeister Fernando Giovannoli.
4: 52 Millionen ist Projekt Wiederaufbau. Und dort ist Restkosten für die Gemeinde zwischen 13 und 14 Millionen, die wir mit Steuergeldern und mit Spendegeldern bezahlen konnten. Am Ende sind fast 100 Millionen mit Versicherungen und Gebäudeversicherungen.
1: Ein reiches Land wie die Schweiz kann sich solche enormen Investitionen in die Resilienz der Infrastruktur leisten. Was jedoch in der westlichen Debatte um den Klimawandel oft vernachlässigt wird, sind die Folgen für ärmere Länder. Ihnen fehlen die Mittel zur Schadensbehebung und Vorbeugung. Diese Perspektive wird anderntags beleuchtet. Auf dem Weg zum Mortaradsch-Gletscher trifft die Gruppe den Glaziologen Dr. Felix Keller. Er berichtet, dass ungefähr 220 Millionen Menschen für ihre Wasserversorgung von Gletschern abhängig sind. Viele davon im Himalaya. Gemeinsam mit einem indischen Ingenieur hat Felix Keller sogenannte Eisstupas erforscht und verbessert. Das sind, vereinfacht gesagt, große, künstlich angelegte Eistürme aus recyceltem Schmelzwasser. Mit ihnen lässt sich die Wasserversorgung aufrechterhalten. Um dieses und andere Herzensprojekte voranzutreiben, hat sich Felix Keller eines ganz besonderen Hilfsmittels bedient.
7: Ich habe immer die Geige mitgenommen. Ich behaupte, dass dieses Projekt weiterverfolgt werden konnte, ist nur dank der Geige möglich gewesen. Weil es gibt in der Umweltpsychologie ein Handlungsmodell, welches besagt, wenn wir handeln wollen, dann müssen wir genügend motiviert sein. Wissenschaft kann zu wenig motivieren. Wissenschaft kann was anderes, super gut, aber zum Motivieren ist die Geige viel besser.
1: Deshalb hat Felix Keller die Swiss Ice Fiddlers gegründet. Frei übersetzt, die Schweizer Gletschergeiger. Ein Solokonzert vor der überwältigenden Engadiner Bergkulisse rundet die Klimawanderwoche ab und motiviert die Teilnehmer, sich auch zu Hause für den Gletscher- und Klimaschutz einzusetzen.

0: Die Schwarzenberg-Klarinettenmusi hier auf BR Heimat in der Sendung Wald und Gebirge. 9.43 Uhr ist es jetzt. Die Klimaerwärmung, die macht unseren Wäldern zu schaffen. Dadurch steigen auch die Anforderungen an die Förster. Gleichzeitig liefern Satelliten oder Sensoren riesige Datenmengen über den Zustand der Wälder. Künstliche Intelligenz, KI, soll dabei helfen, hier den Überblick zu behalten und auch schnell die richtigen Schlüsse zu ziehen. Mehr dazu jetzt von Stefan Hübner aus der ARD Klimaredaktion. Bei Wald- und Forstwirtschaft denken viele sicherlich nicht gleich als allererstes an die KI. Warum beschäftigt man sich in diesem Bereich überhaupt mit dem Thema?
1: Das liegt daran, dass derzeit die Herausforderungen für die Wälder enorm wachsen. Der Klimawandel, der kommt daher mit Trockenheit, Hitze, Schädlingsbefall etc. All das setzt die Wälder unter Druck und gleichzeitig kommen wir an immer mehr Daten über den Zustand der Wälder. Satelliten liefern ständig neue Bilder, dazu kommen Wetterdaten, Luftbilder, andere Informationen. Die Frage ist also, wie kann man diese Daten zugunsten der Wälder sinnvoll auswerten? Und genau dort kommt die KI ins Spiel. Sie soll Försterinnen und Förstern helfen, Veränderungen schneller zu erkennen und bessere Managemententscheidungen vorzubereiten.
0: Wo wird denn die künstliche Intelligenz heute bereits ganz konkret im Wald eingesetzt?
1: Ein Beispiel ist dafür das Projekt KI for Forst in Schleswig-Holstein. Dort werden Satellitendaten des europäischen Copernicus-Programms ausgewertet. Und die KI, die vergleicht da dann Aufnahmen aus verschiedenen Jahren und erkennt so zum Beispiel Veränderungen der Waldvitalität, also der Lebenskraft der Bäume. Sie kann feststellen, wo sich ein Bestand negativ zum Beispiel entwickelt oder auch wo illegal Bäume gefällt werden. Auch das ist eine Anwendungsmöglichkeit. All das ersetzt jetzt natürlich keine Forstmitarbeiter, aber es hilft dabei, große Waldflächen systematisch im Blick zu behalten und gezielt nachzuschauen, ob und wo etwas nicht stimmt.
0: Das klingt jetzt erst einmal sehr hilfreich. Wo liegen die Chancen und wo sind die Grenzen?
1: Die große Stärke von KI, das ist die Mustererkennung. Sie kann also riesige Datenmengen analysieren und Entwicklungen sichtbar machen, die Menschen auch mal übersehen oder anders einschätzen könnten. Das kann dann am Ende etwa dabei helfen, das Ausmaß geschädigter Baumbestände besser zu erkennen. Und gleichzeitig hat die KI natürlich auch ihre Grenzen. Sie ist halt immer nur so gut wie die Daten, auf die sie zurückgreifen kann. Heißt, wenn der Mensch für eine gute Datengrundlage sorgt, dann kann die KI auch gute Hinweise geben, was untersucht werden sollte. Die eigentliche Bewertung und Entscheidung, die muss aber weiterhin der Mensch treffen.
0: Wenn wir jetzt ein paar Jahre nach vorne schauen, wo und wie könnte die künstliche Intelligenz künftig eine Rolle spielen im Wald?
1: Ja, da wird es dann nicht mehr nur um Satellitenbilder gehen. Forschende in Marburg und Gießen etwa, die arbeiten an einem System, das Vogelstimmen automatisch auswertet und so die Artenvielfalt im Wald genauer erfasst. Hinzu kommen Anwendungen im Bereich Holzernte, Wegesicherung, Arbeitssicherheit und so weiter. Die KI wird also viele Abläufe im Waldmanagement beeinflussen. Und deshalb untersuchen zum Beispiel auch Soziologen aus Freiburg, unter welchen Bedingungen solche Systeme überhaupt akzeptiert werden. Und ihre wichtigste Erkenntnis: Die Menschen aus der Praxis, die müssen von Anfang an mit eingebunden werden. Denn die treffen ja auch künftig die Entscheidungen und die KI, die liefert ihnen eben zusätzliche Augen, Ohren und Analysemöglichkeiten.
0: Informationen waren das von Stefan Hübner aus der ARD Klimaredaktion. Vielen Dank.

Wald und Gebirge auf BR Heimat. Es ist eine traditionsreiche Sendung, die heute zum letzten Mal ausgestrahlt wird. Ab kommendem Samstag gibt's viele Themen aus den Bergen und der Natur schon in der Früh im Heimatspiegel bei uns. Wie lange es Wald und Gebirge schon gibt, das hören wir jetzt. Die älteste Aufnahme in unserem Archiv ist aus dem Jahr 1953.

0: Guten Abend, liebe Bergfreunde. Heute werden Ihnen junge Bergsteiger von einem geplanten Unternehmen in Südamerika, von einer kleinen Bergwanderung im Voralpenland und von einem netten Biwak-Erlebnis erzählen. Zum Schluss hören Sie dann ein Gespräch zwischen unserem Franzl und seiner Fanny, in dem sich die beiden mit ihren Urlaubsvorbereitungen beschäftigen.
1: Was meinst du, wie das war, wenn wir miteinander in die Dolomiten fahrten? Marmolata, Rosengarten, Sella, drei Zinnen.
2: Nicht schlecht. Warum soll man das eigentlich nicht tun?
1: Na eben.
2: Lass uns mal überlegen, was man dabei alles braucht. Ein Rucksack?
1: Das ist klar.
2: Und Fahrkarten bis nach weiß Gott wohin?
1: Das ist doch auch klar.
2: Dann ein Geld?
1: Ja, das ist Hauptsache. Und außerdem?
2: Außerdem? Ja, was denn noch?
1: Ein Pass und ein Visum.
2: Ah, oh, das hätte ich Pfeiger vergessen.
1: Siehst du das da?
2: Aber einen Pass hat doch jeder von uns zwar.
1: Dazu kaufen wir uns im italienischen Konsulat um 20 Pfennig Formulare. Die füllen wir dann aus und dann kriegen wir um genau 4 Mark und 11 Pfennig ein Visum für 3 Monate.
2: Oh, ausgerechnet 4 Mark und 11 Pfennig. Sind das solche Pfennigfuchse, hä?
1: Mei, die denken sich halt, eine runde Summe kann jeder verlangen. Und 11 Pfennig sind auch wieder ein paar Augen.
2: Ja, und damit hätten wir dann alles beieinander für die Dolomiten.
1: Ah, wo? Zuerst müssen wir doch noch durch Österreich durch.
2: Ah, das österreichische Visum kriegt man doch kostenlos im Zug.
1: Ja, für Österreich selber schon. Aber für ein Durchreisevisum, einmal hier und einmal zurück, da verlangen die bare 5 Mark im Konsulat.
2: Oh.
1: Das Durchreisevisum, das gibt's nämlich nur im Konsulat.
2: 5 Mark für ein einziges Durchreisevisum? Ja. Du, die sind aber teuer. Und 5 Mark, da krieg ich ein Visum fürs ganze Jahr in Schweiz.
1: Woher weißt denn du das?
2: Man wird doch noch Urlaubspläne machen dürfen.
1: Ah, also in Schweiz darfst du mich. Danach darf dir der Kopf stehen. Da schau ich her.
3: Ja, so war das damals, 1953. Da war das Reisen deutlich komplizierter, wenn man ins Ausland, ins Gebirge wollte.

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1: Es ist 10 Uhr. Die Nachrichten des Bayerischen Rundfunks mit Julia Cortis. Die Übersicht. Tiroler Fernpassroute wird wegen Bürgerprotest gesperrt. Finanzminister Klingbeil will Alkoholsteuer um 20% erhöhen. Deutschland trifft bei Fußball-WM als nächstes auf Paraguay. Das Wetter in Bayern. Viel Sonne, 34 bis 41 Grad. Reute. Zur Stunde beginnt die Vollsperrung der Fernpassstraße im österreichischen Bundesland Tirol. Grund ist eine Protestaktion einer Bürgerinitiative. Die Blockade betrifft die B179 zwischen Reute und Nassereit und soll bis 12 Uhr Mittag andauern. Weil heute in mehreren deutschen Bundesländern die Sommerferien beginnen, rechnet die Polizei mit Rückstaus bis ins Allgäu. Behörden empfehlen, den Fernpass großräumig zu umfahren. Der Protest der Anwohner richtet sich gegen zwei geplante Tunnelbauprojekte. Es wird befürchtet, dass dadurch das Verkehrsaufkommen steigt, was zu einer noch höheren Belastung führen würde. Die Tunnel sollen die störanfällige Transitroute zuverlässiger machen. Die Tiroler Landesregierung will die Baukosten über 500 Millionen Euro mit einer Maut finanzieren. Caracas. Die Nordküste Venezuelas ist von einem neuen Beben erschüttert worden. Die Erdstöße in der vergangenen Nacht hatten nach offiziellen Angaben eine Stärke von 4,9 und waren unter anderem in der Hauptstadt Caracas zu spüren. Zwei schwere Erdbeben mit den Stärken 7,2 und 7,5 hatten vor 3 Tagen den Nordwesten Venezuelas verwüstet. Inzwischen schwindet die Hoffnung, in den Trümmern noch Überlebende zu finden. Nach Regierungsangaben ist die Zahl der Toten mittlerweile auf mehr als 900 gestiegen. 50.000 Menschen werden noch vermisst. Berlin. Bundesfinanzminister Klingbeil plant offenbar, die Alkoholsteuer im kommenden Jahr um 20% zu erhöhen. Das geht aus einem Gesetzentwurf des Finanzministeriums hervor, der dem Redaktionsnetzwerk Deutschland vorliegt. Die höhere Alkoholsteuer soll für Sekt, Champagner, mit Alkohol versetzte Likörweine sowie sogenannte Alkopops gelten. Außerdem für hochprozentigere Spirituosen. Eine 0,7 Liter Flasche Wodka, Whisky oder Rum würde dadurch um 87 Cent teurer. Die Biersteuer will Klingbeil dagegen nicht erhöhen. Wein soll steuerfrei bleiben. Salzgitter. Die vielen Baustellen bei der Deutschen Bahn machen der Wirtschaft große Probleme. In Branchen wie Stahl, Chemie oder der Autoindustrie ist die Bahn der wichtigste Verkehrsträger. Deshalb wirkten sich Umleitungen und Störungen bei Güterzügen massiv aus. Besonders hart trifft es die Stahlindustrie, wo nach Angaben der Wirtschaftsvereinigung Stahlindustrie fast 50% der Transportmengen über Züge laufen. Zum Fußball. Deutschland trifft bei der Weltmeisterschaft im 16. Finale auf Paraguay. Die Südamerikaner haben in ihrer Gruppe den 3. Platz belegt. Bei einem Sieg wäre der nächste Gegner für das DFB-Team der Gewinner der Partie Frankreich-Schweden. Die Franzosen hatten gestern ihren Status als Top-Favorit untermauert mit einem 4:1-Sieg gegen Norwegen. Außerdem qualifizierte sich Kap Verde für die K.O.-Runde. Das 0:0 gegen Saudi-Arabien reichte aus, um ins 16. Finale zu kommen. Die weiteren Ergebnisse: Uruguay-Spanien 0:1, Senegal-Irak 5:0, Belgien-Neuseeland 5:1 und Iran-Ägypten 1:1. Das Wetter in Bayern: sonnig, ab dem Spätnachmittag an den Alpen kräftige Gewitter möglich. Wieder sehr heiß bei 34 bis 41 Grad. In der klaren Nacht 25 bis 16 Grad. Morgen erst noch sonnig, später einzelne, teils kräftige Schauer und Hitzegewitter. Höchstwerte 32 bis 39 Grad. Zum Wochenbeginn wechselhaft und kühler. Soweit die Nachrichten. Es ist 10:04. Der Blick auf die Straßen. A8 Stuttgart Richtung München. Zwischen Eichelberg und Mühlhausen 7 Kilometer Stau nach einem Unfall. A99 Westumfahrung München Richtung Lindau. Zwischen Neuherberg und Ludwigsfeld 5 Kilometer Stau und stockend. B11 Wolfratshausen Richtung Mittenwald. Zwischen Urfeld und Walchensee Stau. Für beide Richtungen ist nur ein Fahrstreifen abwechselnd frei. Die B318 Holzkirchen-Rottach-Egern ist zwischen Gmund und Bad Wiessee in beiden Richtungen gesperrt. Dort muss ein defekter PKW abgeschleppt werden. Soweit die Verkehrsnachrichten. Weiterhin gute Fahrt.
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2: Einen schönen Vormittag wünscht Ihnen Erich Wartusch. Wald und Gebirge an einem sehr heißen Wochenende, an dem vor allem der Wald uns noch angenehmen Schatten bietet. Dort werden sich sicherlich viele heute aufhalten. Bei dieser starken Sonneneinstrahlung ist es dagegen auf den Bergen ja schon eine gewisse Herausforderung. Wo auch immer Sie heute sind und uns jetzt zuhören, hoffe ich, dass Sie es halbwegs kühl haben.

0: In dieser Stunde von Wald und Gebirge hier auf BR Heimat sind wir auch heimisch unterwegs, nämlich im Mangfallgebirge, aber auch weit entfernt. Wir fragen nach, wie es gelingen kann, dass weniger Amazonas-Regenwald abgeholzt wird. Und wir sind dabei gewesen, wie ein künftiger Retter ausgebildet wurde.
1: Ich bin echt neugierig, wie sie tut. Wir fahren zum zweiten Mal Gondel. Und es sind echt viele Skifahrer auch unterwegs. Und die Herausforderung für heute wird sein, dass sie das gut wegsteckt.
0: Sie, das ist Maple, eine zukünftige Lawinenhündin. Wie schwierig es ist, alles zu lernen, was man dafür braucht, Lawinenhündin zu sein. Auch das hören Sie bei uns auf BR.

0: Die Kräuter-Klarinettenmusi mit dem Josephi-Bayerischen für alle, die Josef heißen oder Jupp genannt werden in Bayern. Die Brecherspitz im oberbayerischen Mangfallgebirge zählt zu den, ja, man kann schon sagen, beliebteren Zielen unter Münchens Hausbergen. Auf fast 1700 Höhenmetern, ja, da kann man hier schon von ein bisschen hochalpinem Flair sprechen und das dort spüren. Was sicherlich auch an der anspruchsvollen Gratpassage liegt. Gerade bei gutem Wetter ist diese Tour recht frequentiert. Man kann den Besucherströmen aber auch auskommen, wenn man die Route ein bisschen anders plant. So hat es unsere Reporterin Franziska Simon mit ihren Freunden gemacht, allerdings an einem ziemlich heißen Tag.
1: 9.15 Uhr, 22 Grad, eigentlich zum Starten ganz okay, aber ich habe die Sorge, dass es ein bisschen zu spät ist.
2: Denn eigentlich wollten wir vor der großen Mittagshitze am Gipfel sein. Aber manchmal kommt es eben anders. Zu viert machen wir uns auf den Weg. Ziel, die Brecherspitz im oberbayerischen Mangfallgebirge. 1683 Meter ist sie hoch. Mit Blick auf den Schlier, Spitzing und Tegernsee, aber auch auf die umliegenden Bergketten. Start unserer Rundtour, ein Wanderparkplatz in Neuhaus.
3: Ich hatte mich eigentlich auf eine entspannte Tour gefreut, irgendwie mit so 420 Höhenmeter nur.
1: Und wir machen jetzt?
4: Also von Neuhaus waren es, glaube ich, irgendwie 800, 850 Meter.
1: Höhenmeter?
4: Ja. Oh, da.
1: Teil 1 ist ja auch im Schatten, weil wir erstmal durch den Wald gehen. Easy.
2: Ganz so easy ist es dann aber natürlich doch nicht. Wir sind zwar im Schatten, es geht aber gleich am Anfang über eine Schotterstraße schon relativ steil bergauf. Aber Pluspunkt, neben uns plätschert auf der einen Seite ein kleines Rinnsal, auf der anderen Seite rauscht der Dürnbach.
3: Ich dachte, da läuft man so 3 Minuten und dann läuft einem schon überall der Schweiß runter.
1: Also ist nicht
3: ich
1: meine, so?
3: Ich schwitze schon, aber es ist jetzt nicht so krass, dass man so einen richtigen Schweißwasserfall hat. Aber mal ernsthaft, was kann man denn machen, um die Hitze vorzubeugen, wenn man trotzdem wandern gehen möchte? Also klar, halt viel trinken, eincremen und sowas. Aber
2: das ist ein guter Punkt. Was macht man, wenn man trotz hoher Temperaturen auf den Berg will?
5: Wir haben ein Kühlhandtuch dabei.
6: Ja, das macht man so nass und dann schüttelt man das so und dann wird es kalt.
1: Früh aufstehen, viel Wasser, Wanderbrause, sich eine Brausetablette einpacken für Elektrolyte.
7: Ich habe aber tatsächlich einfach was furchtbar Hässliches, einfach so einen Schlapphut für die Ohren und so rundherum. Also es ist nicht schlimm, wenn man ein bisschen doof ausschaut, aber es schützt halt besser.
2: Also lieber ein vermeintlich hässlicher Schlapphut statt Sonnenbrand oder gar Sonnenstich. Für uns ein guter Call, um nochmal nachzucremen. Denn jetzt lassen wir den schattigen Wald hinter uns.
1: Okay, Leute, jetzt nochmal den Schatten kurz genießen, weil ich fürchte, jetzt hört er auf.
3: Sieht alles in der Sonne ab jetzt?
1: Ich glaube schon, ja.
6: Aber schön sieht's auch aus.
2: Wir laufen weiter auf der Schotterstraße und sehen oben am Berg das erste Highlight unserer Rundtour zur Brecherspitz, die Freudenreichkapelle.
1: Ja, da müssen wir hin. Boah, die sieht richtig klein aus gerade.
6: Bisschen hoch. Da läuft man dann da oben so ein Grat irgendwie lang.
1: Ja. Nach rechts.
2: Der Weg führt an der Freudenreichalm vorbei und an einer Skihütte. Und immer steiler bergauf.
1: Ganz schön, erstmal hier hoch. Das sieht einfach aus, als wäre das so 90 Grad Steigung.
6: Ja, die letzten 200 Höhenmeter nochmal auf 200 Meter gepackt.
2: Dann haben wir es zur Kapelle geschafft und können direkt auch den Gipfel der Brecherspitz sehen. Der ist nämlich genau gegenüber.
1: Kurz klarkommen. Boah, sind da viele Leute am Gipfel.
2: An die 30 Menschen können wir von hier auf dem Gipfel erkennen. Ganz schön viel für so einen kleinen Fleck Erde. Und noch etwas zieht die Stimmung runter.
1: Das ist noch eine Stunde.
3: Steht auf dem Schild.
2: Laut Wegweiser noch eine Stunde bis zum Gipfel. Über den Grat. Immer wieder verunglücken hier Wanderer. Manchmal sogar tödlich. Trittsicherheit und Konzentration sind darum essentiell. Doch mit Hilfe eines Drahtseils schaffen wir es alle über den Grat. Dann geht es noch ein steiniges Stück nach oben und nach etwas mehr als 3 Stunden sind wir am Gipfel angekommen. Und die Aussicht entschädigt uns sofort für die Anstrengung.
3: Also dafür, dass wir nur auf 1600 irgendwas sind, ist das schon ziemlich gut.
2: Jetzt erstmal Pause. Viel trinken und die Aussicht genießen. Der Rückweg führt uns durch Latschenkiefern, an denen man sich auch gut festhalten kann. Und obwohl wir ja relativ spät gestartet sind, kommen uns immer noch Wanderer entgegen.
1: Warum seid ihr bei dem Wetter auf dem Berg?
5: Das frage ich mich auch.
2: Nach einer guten Dreiviertelstunde sind wir wieder auf einem Schotterweg. Auf der Ankelalm kehren wir noch kurz für ein kühles Getränk ein. Und dann geht es noch etwa 30 Minuten auf der Schotterstraße bergab. Unten angekommen wartet übrigens noch ein Highlight. Die Abkühlung im See. Unser ganz persönlicher Hitze-Wandertipp. Egal ob Spitzing oder Schliersee.

0: Die Auerschmied-Musi mit dem Freiensteiner Walzer hier auf BR Heimat natürlich mit der Sendung Wald und Gebirge. Der Regenwald Amazoniens, der ist unverzichtbar für das ökologische Gleichgewicht auf der gesamten Erde. Für ein lebensfreundliches Klima, für die alten Artenvielfalt und für den globalen Wasserkreislauf. Das zeigen unzählige wissenschaftliche Studien. Trotzdem wurde auch im vergangenen Jahr wieder knapp 1 Million Hektar Amazonas-Regenwald abgeholzt oder verbrannt. Um diesen Regenwald besser zu schützen, werden seit einigen Jahren vermehrt sogenannte indigene Umweltwächter eingesetzt. Menschen, die traditionell im Wald leben, ihn bewachen und Störungen dokumentieren. 3 dieser Umweltwächter sind gerade zu Besuch in München.
1: José Vargas hat die Flöte seiner Großmutter mit nach Deutschland gebracht. Über das Flötespielen fühlt er sich mit ihr und mit dem Wald verbunden, sagt er.
2: La selva para mí es mi casa.
3: Der Wald ist mein Zuhause. Der Wald gibt mir alles, was ich wissen muss, um mit meiner Familie zu leben. Und ich teile mein Wissen mit allen Brüdern und Schwestern, sogar in anderen Ländern, wie jetzt hier.
1: José Vargas gehört zur Gemeinde der Shuar in Ecuador. Was der Wald für ihn bedeutet, das sei viel mehr als nur eine Ressource, die wir im Wald vor allem sehen, sagt Anna Meiser, Professorin für interkulturelle Kommunikation an der LMU München.
4: Die betonen immer, dass der Wald die Grundlage der physischen, aber vor allem auch der kulturellen Existenz ist. Sie würden sagen, der Wald ist eigentlich wie so ein großer Marktplatz. Man kann irgendwie alles bekommen, Nahrung, Materialien für Bauen, Kleidung, Werkzeug, Heilpflanzen. Der Wald, so sagen sie, ist aber auch wie eine Universität. Das Zweite, was wichtig ist, dass der Wald eigentlich als Teil der sozialen Mitwelt gilt, mit allem, was in diesem Wald lebt. Pflanzen, Tiere, Steine, Vorfahren, die gestorben sind. Man interagiert mit dem Wald, wie wenn man sozusagen mit einem Bruder, mit einer Schwester interagieren würde.
1: 3 Umweltwächterinnen und Wächter aus Amazonien hat die LMU momentan eingeladen, um sich mit ihnen auszutauschen. Für die Anthropologen ist diese andere, umfassendere Wahrnehmung des Waldes interessant, aber auch unter ganz praktischen Gesichtspunkten ist es sinnvoll, von den Indigenen zu lernen und ihr überliefertes Wissen in den Waldschutz mit einzubeziehen. Für ihre Arbeit nutzen die indigenen Umweltwächter Kartierungsprogramme, GPS und Drohnen. Aber eben auch ihr traditionelles Wissen über den Wald und seine Bewohner. José Vargas zum Beispiel, er patrouilliert im Wald, hält Kontakt zu Gemeinden, die im Wald leben, und dokumentiert Störungen. Illegale Goldgrabungen beispielsweise, Rodungen oder Verschmutzung. Die Daten, die er sammelt, werden vom Verband der Shuar aufbereitet, an Behörden in Ecuador weitergeleitet und öffentlich zugänglich gemacht.
4: Ecuador hat ja in der Verfassung von 2008 die Natur als Rechtssubjekt erklärt. Das heißt, man kann Prozesse führen im Namen der Natur, um Naturterritorien zu schützen oder um anzuklagen, dass tatsächlich hier Territorien verschmutzt wurden. Und was ist die Beweisgrundlage? Das sind schon die Dokumente und Daten, die die UmweltwächterInnen erheben.
1: José Vargas Daten könnten bei einem solchen Prozess helfen.
5: Bueno, mi nombre es Marlene Piña Real.
1: Das ist Marlene Piña Real, Umweltwächterin am Urubamba-Fluss in Peru. Sie ist von einem Bergbauunternehmen beauftragt. Für das misst sie beispielsweise die Wasser- und Bodenqualität in der Region um eine Gasförderungsanlage. Sie hat auch schon Lecks in den Gasleitungen entdeckt. Kontinuierliches Umweltmonitoring ist für Gasunternehmen in Peru nämlich seit 2005 gesetzlich vorgeschrieben. Die Umweltwächterin erzählt, dass sie die Daten auch an die betroffenen indigenen Verbände weitergibt. So können die dokumentierten Bedrohungen für den Wald sichtbar gemacht werden, auch auf globaler Ebene. Für internationale Organisationen und auf Konferenzen können die Informationen der Umweltwächter eine Grundlage für Diskussionen sein. Und auch für die Forschung sind sie ein Gewinn.
0: Jenny von Sperber über indigene Umweltwächter, die dabei helfen können, unsere Natur zu bewahren.

0: Die Zeit lang Musi war das mit Auf die Hochzeit zur. Allen, die heute heiraten, denen wünschen wir natürlich einen wunderbaren Hochzeitstag. 5 Minuten nach 11:30 ist es. Wenn Menschen in den Bergen vermisst werden oder in Lawinen nicht schnell geortet werden können, dann kommen auch vierbeinige Helfer zum Einsatz, die Suchhunde. Aber wie wird ein Hund überhaupt zum Suchhund und wer oder was entscheidet, ob er geeignet ist? Georg Bayerle begleitet seit 2 Jahren eine Frau mit ihrer jungen Hündin auf diesem langen Weg der Ausbildung.
1: Ende August 2024. Mit fliegenden Ohren jagt das hellbraune Energiebündel über die Wiese. Auf der Schnauze hat Maple einen weißen Fleck, lange seitwärts stehende Schnurrhaare. Maple heißt das Hundemädchen, weil der Ahorn das Symbol für Kanada ist, wo diese Hunderasse des Nova Scotia Duck Tolling Retriever ursprünglich herstammt. Caroline Scheiter lernt ihren Schützling gerade erst kennen.
2: Ich hatte mir eigentlich die ruhigste und netteste Hündin aus dem Wurf ausgesucht. Die sind schon so ein bisschen speziell. Aber ich finde sie super, die haben echt Charakter. Die sind nicht so brav und nicht so nett, sondern die haben ein bisschen Biss. Aber das macht die Ausbildung halt auch ein bisschen kniffliger und herausfordernder.
1: Für Caroline, die beim Nationalpark Berchtesgaden arbeitet, ist es die dritte Hündin, die sie zu einem Suchhund machen will. Zusammen mit dem Ausbilder der Suchhundestaffel Salzburg, Matthias Leinig, machen sie heute die ersten Übungen. Maple soll zunächst Menschen finden, die sich vor ihren Augen im Gras verstecken. Jedes Mal gibt es ein Stück Wurst oder Bergkäse.
3: Maple! Wow, wo ist mein Midi? Ja, wo ist mein Midi?
4: Also diese Übung ist jetzt in Wahrheit einmal so der Grundaufbau, dass der Hund wirklich lernt, diese Arbeit lohnt sich für mich. Das macht Spaß, das macht Freude. Deshalb ist auch eben unsere Emotion so wichtig.
1: Nach und nach werden diese Übungen schwieriger, bis Maple die Suchperson nicht mehr sieht, sondern mit der Nase aufspüren muss. Caroline hat viel Arbeit vor sich.
2: Menschenleben zu retten, das ist meine Motivation dahinter. Und mit dem Hund auch eine gute Zeit haben, den Hund sinnvoll zu beschäftigen, entsprechend halt seines Talents, Nasenarbeit, für das sind sie gemacht. Wenn sie Freude hat, ich Freude hat und wir noch was Gutes tun gemeinsam, dann ist es ja eigentlich eine Win-Win-Win-Situation.
1: Ein halbes Jahr später ist Winter geworden. Caroline sitzt mit Maple in der Gondel eines Salzburger Skigebiets.
2: Ich bin echt neugierig, wie sie tut. Wir fahren zum zweiten Mal Gondel und es sind echt viele Skifahrer auch unterwegs und ich glaube, die Herausforderung für heute wird sein, dass sie das gut wegsteckt, viel Trubel, viele Menschen und sich dann trotzdem noch auf die Arbeit konzentrieren kann.
1: Oben haben Matthias und die anderen Mitglieder der Salzburger Suchhundestaffel Schneehäufen vorbereitet, in denen sie jetzt eine Person einbuddeln. Maple soll den Mann finden. Sie sprintet zu dem Haufen, dann aber weiß sie nicht mehr weiter.
4: Das war jetzt eine Spur, too much.
2: Ja.
4: Von der Seite hinlaufen und dich dazu machen war einfach ein Schritt zu viel.
2: Ja.
4: Ja.
2: Ja, schwitz.
1: Daraufhin bohrt Matthias ein Luftloch in die Schneehöhle, wo die Suchperson liegt. Jetzt nimmt Maple den Geruch auf und wühlt sich in den Schnee.
4: Wenn wir das jetzt erreichen nach dem ersten Winter, dass der Hund sagt, egal wie schwierig es ist, am Ende kämpfe ich mich dort rein, weil da will ich hin. Dann haben wir alles richtig gemacht.
2: Dann machen wir es drin, ja.
1: Nach den ersten Winterübungen ist Sommer und wieder Herbst geworden im Leben von Maple. Sie ist jetzt 1,5 Jahre alt und hat fleißig trainiert. Es ist Zeit für die erste Suchprüfung. Martin Grassler, ein Notfallsanitäter aus Traunstein, ist der Prüfer. Die Lage, ein Schwammerlsucher wird vermisst. Das Suchgebiet ist jetzt ein großes Waldstück.
5: Dein Suchgebiet ist im Prinzip der Wald vor dir.
2: Ja.
5: Es geht rechts ein Weg rauf, alles links vom Weg ist Suchgebiet. Aktuell zieht der Wind nach innen. Wie rum du gehst, ist deine Entscheidung?
2: Ja, passt.
1: Auch Caroline als Hundeführerin merkt man jetzt die Nervosität an, wie sie im Laufschritt mit Maple das Suchgebiet abläuft und versucht, in den Wind zu gelangen. Dann sprintet die 1,5-jährige Hündin los und findet die Person.
5: Also, Caro, das war eine schöne Arbeit von der Maple. Die Suchausdauer war in Ordnung. Man hat das schön gesehen, wo er den Geruch gekriegt hat vom Helfer. Ist hin, hat dann ausgelöst. Alles in allem war das eine sehr schöne Arbeit und es ist natürlich bestanden. Und es war wirklich schön und für diesen jungen Hund eine tolle Arbeit.
2: Ja,
5: muss
2: Dank.
5: Man so sehen. Herzlichen Glückwunsch.
2: Dankeschön.
5: Herzlichen Glückwunsch.
1: Das erste Stück auf dem Weg zum Rettungshund ist geschafft.
2: Ich habe heute gemerkt, das ist noch ein bisschen ein Weg, gell? Weil sobald es halt ein bisschen stressig ist rundherum, ist sie schon ein bisschen anders, als sie im Training ist. Aber trotzdem, dass das heute für sie und für mich ein bisschen anders war als sonst, hat es doch echt ganz gut hingehauen.
1: Jetzt liegen noch 1 bis 2 Jahre vor Maple und dann wird sich zeigen, ob sie das Zeug zur Lebensretterin hat.
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0: Ich habe mir ja vorgenommen, bei Wald und Gebirge hier auf BR Heimat immer einen Menschen aus Bayern zu fragen, was ist dein Lieblingsberg? Und dieses Mal habe ich die Frage dem Maximilian Dallinger gestellt. Er stammt aus dem oberbayerischen Lengdorf im Landkreis Erding, lebt inzwischen in Freising, ist dort Polizist und vor allem, er ist Weltmeister im Schießen mit dem Luftgewehr. Im vergangenen Jahr im November in Kairo hat er das als erster Deutscher seit mehr als 30 Jahren geschafft, diesen Titel zu holen. Und genau über den Lieblingsberg von Maximilian Dallinger haben wir in dieser Stunde lustigerweise schon einmal gesprochen.
1: Ja, also mein Lieblingsberg war in dem Fall die Brecherspitz. Hat wenig mit dem Berg an und für sich zu tun, sondern mehr mit der Hütte, die unterhalb liegt. Und da gibt es ein wundervolles Frühstücksbuffet. Und da kann man sich als Wanderer einquartieren morgens. Ich glaube, ab 8 Uhr machen sie auf. Das heißt, ich bin da tatsächlich mehrfach schon unterwegs gewesen mit David, mit dem Trainingskollegen oder auch mit anderen. Wir fahren hier, fahren zum Spitzingsattel. Dann hast du so 500, 600 Höhenmeter bis zur Brecherspitze auf, schaust dann Sonnenaufgang an, nimmst irgendwie noch eine violette Kaffeemaschine mit, gönnst dir da oben den ersten Kaffee beim Sonnenaufgang. Und dann gehst du noch mal eine Dreiviertelstunde runter, sitzt dich zum Frühstück in die Alm rein. Ja, und dann ist der Tag schon gut. Dann ist erst Mittag, bist wieder daheim, machst dein Mittagsschläfchen. Und deswegen ist das mein Lieblingsberg.
0: Und ich finde, das ist doch auch eine sehr schöne Begründung.

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Vielen Dank, wenn Sie treue Zuhörer von Wald und Gebirge waren. Diese Sendung findet damit nach mehr als 7 Jahrzehnten im Bayerischen Rundfunk ihr Ende. Ich wünsche Ihnen jetzt noch ein nicht allzu heißes Wochenende und gleich nach den Nachrichten viel Freude mit dem Treffpunkt Blasmusik und Dominik Glöbel. Servus, sagt der Erich Wartusch.

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1: Elf Uhr, die Nachrichten des Bayerischen Rundfunks mit Julia Cortis. Die Übersicht. Anwohnerprotest führt zur Vollsperrung der Tiroler Fernpassroute. Nachbeben erschüttert Venezuela. Warken verteidigt Sparpläne für Pflegeversicherung. Das Wetter sonnig und heiß bei 34 bis 41 Grad. Reute. Vor einer Stunde hat die Vollsperrung der Fernpassstraße im österreichischen Bundesland Tirol begonnen. Der Grund ist eine Protestaktion einer Bürgerinitiative. Die Blockade betrifft die B179 zwischen Reute und Nassereit und soll bis 12 Uhr andauern. Behörden empfehlen, den Fernpass großräumig zu umfahren. Der ADAC rechnet deshalb mit langen Staus. Der Protest der Anwohner richtet sich gegen Bauprojekte der Tiroler Landesregierung. Diese plant unter anderem zwei neue Tunnel. Die Baukosten von 500 Millionen Euro sollen finanziert werden über eine Maut. Eine Tiroler Bürgerinitiative befürchtet allerdings noch mehr Verkehr auf einer der am meisten befahrenen Straßenverbindungen Tirols und noch höhere Belastungen für die Anwohner. Caracas. Ein neues Erdbeben hat Venezuela erschüttert. Betroffen ist die Nordküste. Die Erdstöße waren mit 4,9 aber deutlich geringer als die beiden Beben vom Mittwoch. Inzwischen wurden 920 Todesopfer bestätigt. Die Zahl der Verletzten liegt bei knapp 3.400. Die Behörden rechnen mit weiteren Opfern, da etwa 50.000 Menschen als vermisst gelten. Der stark zerstörte Bundesstaat La Guaira wurde unter Militärverwaltung gestellt. Dadurch soll eine bessere Koordinierung der Rettungskräfte gewährleistet werden. Drei Tage nach dem Beben gibt es allerdings kaum noch Hoffnung, Überlebende zu finden. Berlin. Die Wirtschaftsweise Monika Schnitzer sieht in den Vorschlägen der Rentenkommission die Chance auf einen politischen Neuanfang der Regierung. Bei dem Thema zeigte sich die schwarz-rote Koalition einig und will alle Maßnahmen zur Rentenreform umsetzen. Schnitzer erklärte im Interview mit den Zeitungen der Funke Mediengruppe, wenn Union und SPD den eingeschlagenen Kurs auch bei der Kranken- und Pflegeversicherung fortsetzten, könne dies so wörtlich tatsächlich der Sommer der Reformen werden. Berlin. Bundesgesundheitsministerin Warken hat ihre Sparpläne für die Pflegeversicherung verteidigt. Das sei keine Reform, die sich eine Gesundheitsministerin wünsche. Sie sei aber zwingend notwendig, um die Pflegeversicherung an die Rahmenbedingungen unserer Zeit anzupassen, so Warken in der Welt am Sonntag. Dazu gehöre die geplante Reduzierung der Rentenbeiträge für pflegende Angehörige und die Erhöhung der Eigenanteile für Pflegeheimbewohner. Warken forderte außerdem einen neuen Ansatz. Pflegebedürftigkeit müsse so weit wie möglich vermieden oder hinausgezögert werden, etwa durch ein Recht auf eine fachliche Pflegebegleitung in frühem Stadium. München. In der Landeshauptstadt steigt heute wieder der Umzug zum Christopher Street Day. In einer Stunde geht es los. Mit der bunten Politparade tritt die LGBTIQ+-Gemeinschaft für ihre Rechte ein. Mehr als 200 Gruppen ziehen mit Mottowägen durch die Innenstadt. Die Veranstalter rechnen mit etwa 300.000 Menschen. Wegen der großen Hitze werden auf der Ludwigstraße Trinkwasserstellen und Wassersprühstationen aufgestellt. Das Wetter in Bayern. Sonnig, ab dem Spätnachmittag an den Alpen kräftige Gewitter möglich. Wieder sehr heiß bei 34 bis 41 Grad. In der klaren Nacht 25 bis 16 Grad. Morgen erst noch sonnig, später einzelne, teils kräftige Schauer und Hitzegewitter. Höchstwerte 32 bis 39 Grad. Zu Wochenbeginn dann wechselhaft und kühler. Soweit die Nachrichten. Es ist 10:04. Der Blick auf die Straßen. A3 Passau Richtung Nürnberg. Zwischen Bogen und Straubing gibt es Behinderungen durch ein brennendes Fahrzeug. A8 Stuttgart Richtung München zwischen Eichelberg und Mühlhausen. 8 Kilometer Stau wegen Bergungsarbeiten. A8 Salzburg Richtung München zwischen dem Inntal-Dreieck und Rosenheim-West. Stau nach einem Unfall, die linke und die mittlere Spur sind blockiert. A99 Westumfahrung München Richtung Lindau, zwischen Neuherberg und Ludwigsfeld 5 Kilometer Stau und stockend. Und noch einmal, der Service Österreich B179 Fernpassstraße ist wegen Demonstrationen noch bis 12 Uhr zwischen Reute und Nassereit gesperrt. Bitte umfahren Sie weiträumig, meiden Sie das Gebiet aber am besten rund um den Fernpass heute ganz. Soweit die Verkehrsübersicht.
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Herzlich willkommen und Servus miteinander zum Treffpunkt Blasmusik am heutigen Samstag, den 27. Juni. Am Mikrofon begrüßt Sie wieder Dominik Klöbel. Schön, dass Sie mit dabei sind. Seit letztem Sonntag ist er nun auch da, der kalendarische Sommer bei uns in Bayern. Gefühlt ist er aber schon viel länger bei uns, mit den schönen Festen wie Christi Himmelfahrt, Fronleichnam, Pfingsten und allen anderen Hochfesten, die wir in Bayern feiern. Und zu diesen Festen finden sie nun auch alle statt in diesen Monaten. Die Zeltfeste, Land auf, Land ab, vom Oberland bis nach Unterfranken. Und bei diesen Festen darf natürlich eines nicht fehlen, neben einer guten Brotzeit und einer keuden Häube Bier. Unsere schöne Blasmusik. Die Tegernseer Danzlmusi haben uns schon die Richtung der heutigen Sendung vorgegeben. Auf zum Fest! Ich drehe heute mit Ihnen eine Runde über die Festzelte und durch die Biergärten. Und das Gute ist, Sie müssen sich gar nicht bewegen. Bleiben Sie ruhig sitzen, holen Sie sich eine Tasse Kaffee oder ein kaltes Getränk und lassen Sie den Radio schön eingeschaltet in den nächsten 2 Stunden. Den Anfang machen jetzt 6 begnadete Musikanten aus Österreich, die uns gleich zum Tanzen auffordern. Also, wenn Sie Lust haben, dann tanzen Sie gleich mit der Schnapsidee.

Die Musikkapelle Fischen mit der lustigen Floßfahrt waren das. Ja, auch das kann man in den Sommermonaten mal machen. Eine Floßfahrt auf der Isar. Die Flößerei auf der Isar hat eine lange Tradition. Bereits im 15. Jahrhundert wurde auf diese Weise das Bauholz für die Frauenkirche aus dem Oberland nach München gebracht. Heute kann man auf einem urigen Holzfloß die schönsten Flussabschnitte der Isar entdecken. Stimmung und Musik inbegriffen. Die Floßfahrten starten in der alten Flößerstadt Wolfratshausen, rund 30 Kilometer von München entfernt. Geschickt lenkt die Mannschaft das mit Tischen, Bänken und Live-Musik ausgestattete Floß isarabwärts bis nach München-Thalkirchen. Je nach Wasserstand dauert die Fahrt auf dem Wildwasser 5 bis 7 Stunden. Und was dabei auf keinen Fall fehlen darf, ist eben eine zünftige Musi und natürlich das ein oder andere kalte Bier. Ist eine Riesengaudi, das kann ich Ihnen sagen. Also eine absolute Empfehlung für einen tollen Ausflug im Sommer. Wenn jetzt ein kühles Bier nicht so Ihre Sache ist, gar kein Problem. Für alle Fans eines spritzigen Glas Weißweins an einem lauen Sommerabend habe ich jetzt den Weinperlenwalzer von der Musikkapelle Partenkirchen.

die Hohenaschauer Musikanten mit einem herrlichen Bohrischen, dem Sonnwendbohrischen. Sonnwend war, wie anfangs schon erwähnt, letzten Sonntag, dem 21. Juni. Die Sonnwend

ist ein großes Fest bei vielen Menschen. Markiert sie doch im Jahr den Wendepunkt, wo die Nacht wieder länger ist als der Tag. Mein Bandkollege von Dreiviertelblut und Sänger der Banana Fishbone, Sebastian Horn, fiebert diesem Tag auch immer emotional entgegen. Er sagt, ab dem 21. Juni fängt für ihn der Winter an, weil die Nacht wieder mehr Kontrolle über den Tag bekommt. Aber bis zum Winter, da ist schon noch ein ganz schön Stickerl hin. Jetzt kommt doch erst einmal der Sommer. Ist es nicht schön, wenn man abends noch lange draußen sitzen kann? Meine Kinder lieben es auch und wenn sie Kinder haben, dann kennen sie das bestimmt. Sie sind an solchen Sommerabenden wirklich nur schwer ins Bett zu bekommen. Irgendetwas Magisches haben diese Abende, wenn langsam die Sonne verschwindet, die blaue Stunde den Himmel in malerische Farben taucht und langsam die Nacht kommt. Die Kinder laufen durch den Garten und kommen nur kurz mit den Worten vorbei: Kann ich noch was zum Trinken haben? Man ratscht, trinkt ein Glas oder hört einfach nur Musik und schaut sich dieses immer wiederkehrende Naturschauspiel an. Alles passt, alles ist okay, alles ist im Rahmen. Ob der Komponist des nächsten Marsches auch so einen schönen Abend im Kopf hatte, ich weiß es nicht genau. Aber der Sebastian Höglauer hat hier einen Marsch geschrieben, dessen Melodie im Trio an Schönheit und Eleganz nur schwer zu toppen ist. Hier sind die Obermüller Musikanten mit Omnia in Frame. Alles im Rahmen.

Schabernack im Zwölferpack waren das mit der Polka Gedankensprünge. Sie wissen es, liebe Zuhörerinnen und Zuhörer, wir erfüllen Ihnen gerne Ihre Musikwünsche hier bei Radio BR Heimat. Dazu müssen Sie uns nur kurz schreiben, entweder per Post an Bayerischer Rundfunk, Treffpunkt Blasmusik, Rundfunkplatz 1 in 80335 München oder per E-Mail an blasmusik@br-heimat.de. Ich darf jetzt einen ganz besonderen Musikwunsch von einem geschätzten Musikerkollegen erfüllen. Gregor Meyerhofer ist Dirigent und Komponist aus Bayern. Er war Assistent von Sir Simon Rattle bei den Berliner Philharmonikern und wirkte auch beim Symphonischen Horgasch des Symphonieorchesters des Bayerischen Rundfunks zusammen mit 250 Blasmusikantinnen und Blasmusikanten mit. Gregor und ich durften im Juni in der Isar-Philharmonie ein tolles Konzert zusammen mit Dreiviertelblut und den Münchner Symphonikern erleben. Und danach hat mir der Gregor geschrieben. Durch seine Studien und Arbeiten in Österreich, meint er, sei seine Liebe zur Blasmusik gewachsen. Er ist, wie ich, auch ein großer Mnozelbrass-Fan geworden und wünscht sich daher den Florentinermarsch. Lieber Gregor, bitteschön.

Immer wieder ein herrlicher Marsch und gar nicht so leicht zu musizieren. Unter dem Doppeladler mit der Stadtkapelle Ostheim vor der Rhön aus Unterfranken. Ja, das war's schon wieder mit der ersten Stunde vom Treffpunkt Blasmusik heute am Samstag, den 27. Juni. Nach den Nachrichten und dem Wetter geht's weiter mit einer zweiten Stunde und viel schöner Blasmusik für Ihre Terrasse, den Garten oder den Mittagstisch. Ich freue mich, wenn Sie dranbleiben. Bis gleich.

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1: Es ist 12 Uhr. Die Nachrichten des Bayerischen Rundfunks mit Johannes Hitzelberger. Die Übersicht. Teilsperrung von Fernpassstrecke in Tirol ist beendet. Özdemir sieht Demokratie durch AfD stark gefährdet. Bei Badeunfällen in Bayern sterben 2 weitere Menschen. Das Wetter in Bayern sonnig und heiß. Reutte. Die Sperrung der Fernpassstrecke zwischen Nassereit und Reutte im österreichischen Bundesland Tirol ist beendet. 2 Stunden lang war der gut 30 Kilometer lange Abschnitt wegen 2 Protestmärsche blockiert. Die Kundgebungen mit mehreren 100 Teilnehmern richteten sich gegen den nach Ansicht der Demonstranten überbordenden Transitverkehr auf der Fernpassstrecke. An manchen Tagen wurden dort mehr als 30.000 Fahrzeuge gezählt. Protestiert haben die Menschen zudem gegen Pläne der Tiroler Landesregierung für einen Tunnel und eine 2. Röhre für den Lermosertunnel. Die Anwohner fürchten, dass dies noch mehr Durchgangsverkehr zur Folge hat. Berlin. Der baden-württembergische Ministerpräsident Özdemir hält die Demokratie für gefährdet wie noch nie. Die Bedrohung geht nach Ansicht des grünen Politikers vor allem von der AfD aus. Deren Aufstieg sei aber kein Naturgesetz, sagte Özdemir dem Spiegel. Man könne das immer noch abwenden. Zur Frage eines Verbotsantrags sagte er, ostdeutsche Landesverbände der AfD hätten sich erheblich vom Boden der Verfassung entfernt. Özdemir riet zu einer genauen Prüfung eines Verbotsantrags. Gegen ein Verbotsverfahren sprach sich die CDU-Politikerin Kramp-Karrenbauer aus. Im Vordergrund müsse die politische Auseinandersetzung mit der AfD stehen, sagte die Vorsitzende der Konrad-Adenauer-Stiftung. Teheran. Der Iran hat die jüngsten Angriffe von US-Kampfflugzeugen auf Ziele an der Südküste des Landes verurteilt. Es handle sich um einen klaren Verstoß gegen das Rahmenabkommen zwischen beiden Ländern, hieß es vom Außenministerium in Teheran. Der Iran werde seine Souveränität mit aller Kraft verteidigen. Nach Darstellung des zuständigen US-Kommandos waren die Angriffe eine Reaktion auf den Beschuss eines Frachtschiffs in der Straße von Hormus. Der Iran wiederum hatte daraufhin Stützpunkte der US-Armee in der Golfregion angegriffen. Caracas. Die Vereinten Nationen haben eine erste Bilanz der Erdbebenschäden in Venezuela gezogen. Demnach beläuft sich der Sachschaden durch die ersten beiden Beben mit einer Stärke von mehr als 7 auf der Richterskala auf rund 6,7 Milliarden US-Dollar. Von den Folgen könnten 7 Millionen Menschen betroffen sein. In der vergangenen Nacht gab es ein Nachbeben der Stärke 4,9 an der Nordküste Venezuelas. Die Regierung meldet bisher fast 1.000 Todesopfer, mehr als 3.000 Menschen wurden verletzt. München. Mit der Hitzewelle steigt auch die Zahl der Badeunfälle in Bayern. Im Starnberger See ertrank ein 23-Jähriger, nachdem er von einem Boot aus ins Wasser gesprungen und untergegangen war. Taucher konnten nur noch die Leiche des Mannes bergen. Ein ähnlicher Badeunfall ereignete sich auf dem Chiemsee. Ein 68-Jähriger wollte von einem Elektroboot aus schwimmen gehen und verschwand zunächst spurlos. Rettungskräfte fanden den Mann später leblos im Wasser. Zu den genauen Umständen ermittelt die Kripo Traunstein. Das Wetter in Bayern. Am Nachmittag sonnig, abends steigt an den Alpen das Gewitterrisiko. Höchstwerte 35 bis 41 Grad. In der Nacht meist trocken, Tiefstwerte 25 bis 16 Grad. Morgen zunächst noch sonnig und heiß, später einzelne Schauer und mitunter unwetterartige Hitzegewitter. Montag und Dienstag teils Sonne, teils wolkig und gebietsweise Regen, Schauer und kräftige Gewitter. Ab Montag wieder etwas kühler. Soweit die Nachrichten, es ist 12.04 Uhr. Zur Verkehrslage. A7 Fulda Richtung Würzburg zwischen Fulda Dreieck und Bad Brückenau Wildflecken. Stockender Verkehr an einer Baustelle. A8 Stuttgart Richtung München zwischen Eichelberg und Hohenstadt 12 Kilometer stockender Verkehr. A8 Salzburg Richtung München zwischen Achenmühle und Rosenheim West 7 Kilometer Stau an einer geräumten Unfallstelle und weiter zwischen Rosenheim und dem Dreieck Inntal steht ein defekter Wohnwagen auf der rechten Spur. A9 Nürnberg Richtung München zwischen Frankfurter Ring und Schwabing ein Unfall auf der rechten Spur. A93 Kiefersfelden Richtung Rosenheim zwischen Brandenburg und dem Dreieck Inntal 7 Kilometer Stau. und A99 Westumfahrung München Richtung Lindau, zwischen Fröttmanning Nord und Ludwigsfeld 8 Kilometer Stau. Soweit der Service.
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Herzlich willkommen und Servus miteinander zur zweiten Stunde Treffpunkt Blasmusik hier auf BR Heimat mit Dominik Löbel am Mikrofon. Schön, dass Sie mit dabei sind. Die Straubinger Volksfestmusikanten haben uns schneidig hereingespielt mit dem Egerländer Musikantenmarsch von Ernst Mosch, hier im Originalarrangement von Gerald Weinkopf. Jedes Jahr sind sie exklusiv zu hören, die Volksfestmusikanten unter der Leitung von Frank Vollner in der Genussarena Wienisch auf dem Straubinger Gäuboden-Volksfest. Ein Blasmusik-Leckerbissen für alle Fans und das noch bei kostenlosen Eintritt. Und wem es im Zelt zu heiß ist, kann auch draußen im Biergarten Platz nehmen. Die Musik kann man auch herrlich von dort aus genießen. Ich hoffe, Sie sitzen vielleicht gerade gemütlich beisammen, essen zu Mittag oder genießen einfach so die Mittagsruhe. Ich wünsche Ihnen einen schönen Samstag mit dieser herrlichen Polka von Schabernack.

Da hat sie auf alle Fälle recht, die Blaskapelle Pfeffer. Ohne Liebe geht es nicht. Sie kommen aus meiner Ecke, aus dem schönen Bayerwald, genau gesagt aus Roding. Seit über 40 Jahren machen sie zusammen feine Blasmusik. Chapeau! Jetzt kommen wir zu einem Musikanten und Wirt. Wobei die Frage erlaubt ist, was er mehr ist. Musikant oder Wirt? Sein Wirtshaus am Münchner Marienplatz gleich beim Rathaus ums Eck kennt jeder. Das Donisel. Im schönen Biergarten oder im lichtdurchfluteten Innenhof kann man sehr gut essen oder einfach so ein Getränk genießen und ein wenig ratschen. Das Donisel ist auch immer wieder Anlaufstelle für bekannte Blasmusikgruppen. Im Mai habe ich dort die Innsbrucker Böhmische gehört. Sie haben eine von mir noch nie gehörte wunderschöne Polka gespielt. Und ich bin gleich danach zum Norbert Rabanser hingegangen und habe gefragt, wer denn die Polka komponiert hat. Und er meinte nur, ja, er, der Wirt, der Bäder. Der Reichert Bäder hat viele Blasmusik-Hits komponiert, wie »S kost ja nix« oder »Rote Haferlschuhe«, die von der Kapelle Menzel oft gespielt werden. Seine Melodien sind einfach und eingängig, haben aber auch immer das gewisse Etwas, das man nur schlecht mit Worten beschreiben kann. Ich habe dann gleich den Peter gefragt, ob man die Polka auf irgendeiner CD findet und er meinte nur, nein, aber ich kann sie dir gern schicken. Darum gibt's jetzt nichts weniger als eine Radio-Weltpremiere und ich hoffe, Ihnen geht's genauso wie mir damals in der Schwemm im Donisel in München. Viel Spaß mit Immer, wenn ich an dich denke.

die Polka Gratias Ago vom Reichard Peder, dem Donisel und Breirosel Wirt aus München. Gratias Ago, lateinisch für ich danke. Nein, Peder, wir haben zu danken, dass du uns so viele schöne Blasmusiktitel schenkst. Mach weiter so. Dieses Jahr steht beim Peder noch etwas ganz Besonderes an. Er wird im Sommer seine langjährige Freundin, die Franziska Kohlpaintner, heiraten. Und was braucht's unbedingt zu einer gelungenen bayerischen Hochzeit? Genau, einen schönen Brautwalzer. Wie gut, dass der Peder den auch noch komponiert hat.

einer der schönsten Märsche überhaupt, der Montana-Marsch aus der Feder von Heinz Hermannsdörfer. Der Titel Montana, abgeleitet vom lateinischen Wort für gebirgig oder die Berge betreffend, ist eine bewusste Anspielung auf die Bergwelt. Er soll den majestätischen, schwungvollen und feierlichen Charakter der alpinen Blasmusik widerspiegeln, weshalb der Marsch besonders bei uns im süddeutschen Raum, in Österreich und in Südtirol extrem populär ist. Auch in der zweiten Stunde vom Treffpunkt Blasmusik erfülle ich wieder gerne einen Musikwunsch. Der kommt dieses Mal aus meiner Nachbarstadt und von einem Herrn, der ganz viel mit Kultur am Hut hat. Er ist der kaufmännische Vorstand des Staatstheaters Regensburg, Dr. Matthias Schloderer. Und obwohl er der kaufmännische Chef des Staatstheaters ist und einen Doktortitel trägt, ist er ein ganz bodenständiger und netter Mann. Er hat es möglich gemacht, dass die Kapelle Josef Menzel große Konzerte im altehrwürdigen Theater am Bismarckplatz spielen darf. Er hat in seiner Amtszeit die Transformation vom städtischen Theater hin zum Staatstheater vorangetrieben und gemeinsam mit seinem Team Großes für das Theater in Regensburg geleistet. Nun verlässt er Ostbayern und zieht weiter in den Norden nach Hamburg, wo weitere Aufgaben auf ihn warten. Aber Matthias Schloderer ist auch ein großer Fan der Blasmusik und hört diese Radiosendung immer gerne. Darum hier für dich, lieber Matthias, dein Lieblingsmarsch, verbunden mit viel Dank für alles, was du für Regensburg und die Kulturszene dort geleistet hast. Ein Marsch mit einem atemberaubend schönen Trio. Selten gehört, lassen Sie sich überraschen.

Liebe Freunde, aus der Feder von Robert Peyer und gespielt von der Musikkapelle Kiefersfelden. Wenn Sie in Kiefersfelden in einem Biergarten sitzen, dann hoffentlich ein bisschen weg von der Autobahn und hoffentlich auch an einem Tag, an dem keine LKW-Blockabfertigung ist. Denn sonst gibt's zum kühlen Bier noch eine Feinstaubbelastung kostenlos dazu. Kiefersfelden ist umgeben vom Mangfallgebirge im Nordwesten und dem Kaisergebirge, also dem zahmen und den wilden Kaiser im Südosten. Darum wird die Gegend dort auch immer als das Kaiserreich bezeichnet. In der Blasmusik gibt es auch eine bekannte Kapelle, die den Kaiser in ihrem Namen trägt, die Kaisermusikanten. Und sie spielen uns jetzt die passende Polka. Auf ins Kaiserland!

Und das war's schon wieder mit dem heutigen Treffpunkt Blasmusik. Heute um 17.05 Uhr gibt's noch das Blasmusikkonzert mit Karl-Heinz Brandt und morgen am Sonntag wie immer von 11 bis 13 Uhr die Blasmusik am Sonntag. Im Juli hören wir uns gleich zweimal, am Samstag, den 11. Juli und am 25. Juli. Der Mosch zum Schluss ist heute mal wieder ein ganz besonderes Stück. Vielleicht haben Sie ja in Ihrem Garten Rosen stehen oder freuen sich zumindest, wenn Ihr Gatte oder Ihr Freund ab und zu mal ein paar Rosen mitbringt. Denn Blumen sagen mehr als 1000 Worte. In diesem Sinne, ich wünsche Ihnen noch einen schönen Samstag und ein ruhiges und entspanntes Wochenende und freue mich schon, wenn wir uns bald mal wieder hören. Bleiben Sie gesund und fröhlich. Ihr Dominik Glöbel.

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1: Es ist 13 Uhr. Die Nachrichten des Bayerischen Rundfunks mit Johannes Hitzelberger. Die Übersicht. Waffenruhe am Golf ist zunehmend brüchig. Gauck plädiert für eine Frau als Bundespräsidentin. Sandberg in Unterfranken hält neuen Temperaturrekord. Das Wetter in Bayern, sonnig und heiß. Dubai. Die Waffenruhe am Persischen Golf ist zunehmend brüchig. In der Straße von Hormus ist ein Tanker von einem Geschoss getroffen worden. Das meldet die Seehandelsaufsicht der britischen Marine. Demnach ist die Schiffsbrücke beschädigt worden. Verletzte habe es nicht gegeben. Wer für den Beschuss verantwortlich ist, ist unklar. Einen Drohnenangriff aus dem Iran meldet unterdessen der Golfstaat Bahrain. Informationen über Schäden liegen nicht vor. In Bahrain ist ein Flottenverband der US-Marine stationiert. Die iranischen Revolutionsgarden hatten Angriffe auf US-Stützpunkte angekündigt. Diese seien eine Vergeltung für US-Luftangriffe auf Ziele an der iranischen Südküste gestern. Berlin. Eine Online-Petition für ein Verbot der AfD haben mittlerweile mehr als 1,3 Millionen Menschen unterschrieben. Die Initiatoren der Plattform Init hatten den Aufruf vorgestern nach der Veröffentlichung eines juristischen Gutachtens gestartet. Darin war die AfD als eindeutig verfassungsfeindlich eingestuft worden. Die Expertise im Auftrag der Gesellschaft für Freiheitsrechte kam zu dem Ergebnis, dass ein Verbotsantrag wahrscheinlich Erfolg hätte. Der Gründer der Plattform Init, Gregor Hackmark, erklärte, die Ausrede, ein Verfahren könnte scheitern, gelte nun nicht mehr. Gegen einen Verbotsantrag sprach sich unterdessen die CDU-Politikerin Kramp-Karrenbauer aus. Im Vordergrund müsse die politische Auseinandersetzung mit der AfD stehen, forderte die Vorsitzende der Konrad-Adenauer-Stiftung. Berlin. In der Diskussion um die Nachfolge von Bundespräsident Steinmeier hat sich das ehemalige Staatsoberhaupt Gauck für eine Frau ausgesprochen. Dies wäre ein folgerichtiges Signal angesichts der vielen Frauen, die das Gemeinwesen trügen, sagte Gauck der Welt am Sonntag. Zugleich warnte er davor, die Debatte auf die Geschlechterfrage zu reduzieren. Gebraucht werde eine überzeugende, integrierende Figur. Steinmeiers zweite Amtszeit endet im März nächsten Jahres. Er selbst hatte im ARD-Interview gesagt, er rechne mit einer Frau als Nachfolgerin. Die Berliner Koalition will sich im Herbst auf einen gemeinsamen Kandidaten oder eine Kandidatin festlegen. Reute. Die Sperrung der Fernpassstrecke zwischen Nassereit und Reute im österreichischen Bundesland Tirol ist beendet. 2 Stunden lang war der gut 30 Kilometer lange Abschnitt wegen zweier Protestmärsche blockiert. Die Kundgebungen mit mehreren 100 Teilnehmern richteten sich gegen den nach Ansicht der Demonstranten überbordenden Transitverkehr auf der Fernpassstrecke. An manchen Tagen wurden dort mehr als 30.000 Fahrzeuge gezählt. Protestiert haben die Menschen zudem gegen Pläne der Tiroler Landesregierung für einen neuen Tunnel und eine zweite Röhre für den Lermoser-Tunnel. Die Anwohner fürchten, dass dies noch mehr Durchgangsverkehr zur Folge hat. Sandberg. In der Rhön-Gemeinde in Unterfranken wurde in der vergangenen Nacht ein neuer Temperaturrekord gemessen. Mit einem Tiefstwert von 24,7 Grad war die Nacht die bisher wärmste je im Freistaat registrierte. Das teilte das ARD-Kompetenzzentrum Wetter mit. Erst gestern war in Kitzingen am Main mit 40,8 Grad der höchste in einem Juni gemessene Wert ermittelt worden. Das Wetter in Bayern. Am Nachmittag sonnig, abends steigt an den Alpen das Gewitterrisiko. Höchstwerte 35 bis 41 Grad. In der Nacht meist trocken, Tiefstwerte 25 bis 16 Grad. Morgen zunächst noch sonnig und heiß, später einzelne Schauer und mitunter unwetterartige Hitzegewitter. Montag und Dienstag teils Sonne, teils wolkig und gebietsweise Regen, Schauer und kräftige Gewitter. Ab Montag wieder etwas kühler. Soweit die Nachrichten, es ist 13.04 Uhr. Zur Verkehrslage. A3 Nürnberg Richtung Würzburg zwischen dem Kreuzfurt Erlangen und Erlangen West 4 Kilometer Stau an einer Baustelle. A9 München Richtung Nürnberg zwischen Manching und Denkendorf stockender Verkehr. Und A99 Westumfahrung München Richtung Lindau Zwischen Fridmanning Nord und Ludwigsfeld 8 Kilometer Stau an einer Baustelle. Soweit der Service.
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1: Es ist 14 Uhr. Die Nachrichten des Bayerischen Rundfunks mit Johannes Hitzelberger. Die Übersicht. Wadephul begrüßt Abkommen zwischen Israel und Libanon. Türkische Polizei inhaftiert 180 Personen unter Terrorverdacht. Tausende feiern in München den Christopher Street Day. Das Wetter in Bayern sonnig und heiß. Berlin. Außenminister Wadephul hat die Vereinbarung zwischen Israel und dem Libanon begrüßt. Es komme jetzt darauf an, das Abkommen umzusetzen, so der Minister. Dabei ist nach seinen Worten entscheidend, dass der Libanon sein staatliches Gewaltmonopol verlässlich durchsetzt. Zudem brauche es klare Sicherheitsgarantien für Israel. Die Vereinbarung bietet die Chance, einen jahrzehntelangen Konflikt beizulegen. Allerdings meldet die staatliche Nachrichtenagentur im Libanon bereits einen Verstoß gegen das Sicherheitsabkommen. Demnach ist eine israelische Drohne in der Region Nabatija im Süden des Landes eingeschlagen. Angaben über Opfer oder Schäden liegen bislang nicht vor. In dem von den USA vermittelten Abkommen verpflichten sich Israel und der Libanon, ihren Konflikt zu beenden. Berlin. Der baden-württembergische Ministerpräsident Özdemir hält die Demokratie für gefährdet wie noch nie. Die Bedrohung geht nach Ansicht des grünen Politikers vor allem von der AfD aus. Deren Aufstieg sei aber kein Naturgesetz, sagte Özdemir dem Spiegel. Man könne das immer noch abwenden. Zur Frage eines Verbotsantrags sagte er, ostdeutsche Landesverbände der AfD hätten sich erheblich vom Boden der Verfassung entfernt. Özdemir riet zu einer genauen Prüfung eines Verbotsantrags. Gegen ein Verbotsverfahren sprach sich die CDU-Politikerin Kramp-Karrenbauer aus. Im Vordergrund müsse die politische Auseinandersetzung mit der AfD stehen, sagte die Vorsitzende der Konrad-Adenauer-Stiftung. Ankara. Knapp zwei Wochen vor Beginn des NATO-Gipfels in der Türkei haben die Sicherheitsbehörden mittlerweile fast 180 Personen unter Terrorverdacht inhaftiert. Das teilte die Staatsanwaltschaft in Ankara mit. Vorausgegangen ist demnach eine Serie von Razzien. Menschenrechtlern zufolge sind unter den Festgenommenen Journalisten, Anwälte, Gewerkschafter und Studenten. Einige haben sich demnach für Umweltschutz und die Rechte sexueller Minderheiten eingesetzt. Der zweitägige NATO-Gipfel in Ankara beginnt am 7. Juli. Erwartet werden die Staats- und Regierungschefs aus 32 Ländern, unter ihnen US-Präsident Trump. München. In der Landeshauptstadt feiern Tausende den Christopher Street Day. Am Mittag setzten sich mehr als 200 Gruppen zu einer farbenfrohen Parade in Bewegung. Im Anschluss war ein Straßenfest auf der Ludwigstraße geplant. Dazu erwarten die Veranstalter mehr als 300.000 Besucher. Der CSD steht heuer unter dem Motto »Unsere Vielfalt, unsere Stärke«. Schirmherr ist der Münchner Oberbürgermeister Krause. Am CSD treten Schwule, Lesben, Transmenschen und andere sexuelle Minderheiten traditionell für ihre Rechte ein. München. An den Schulen in Bayern mangelt es nach Ansicht des Landeselternverbands an Schutz vor extremer Hitze. Die Schulen seien darauf unzureichend vorbereitet, erklärte der Verbandsvorsitzende Löwe. Dies habe gravierende Folgen für Gesundheit, Lernfähigkeit und Chancengleichheit. Der Elternverband forderte kindgerechte Schutzstandards, die über den Arbeitsschutz hinausgehen. Konkret verlangt der Verband beschattete und begrünte Schulhöfe sowie moderne Lüftungs- und Kühlsysteme. Das Wetter in Bayern. Am Nachmittag sonnig, abends steigt an den Alpen das Gewitterrisiko. Höchstwerte 35 bis 41 Grad. In der Nacht meist trocken, Tiefstwerte 25 bis 16 Grad. Morgen zunächst noch sonnig und heiß, später einzelne Schauer und mitunter unwetterartige Hitzegewitter. Montag und Dienstag teils Sonne, teils wolkig und gebietsweise Regen, Schauer und kräftige Gewitter. Ab Montag wieder etwas kühler. Soweit die Nachrichten, es ist 14.04 Uhr. Zur Verkehrslage: A8 Salzburg Richtung München zwischen Weyern und dem Kreuz München Süd stockender Verkehr. A9 München Richtung Nürnberg zwischen Manching und Denkendorf stockender Verkehr. Und A9 München Richtung Nürnberg zwischen Ingolstadt Süd und Ingolstadt Nord steht ein defekter PKW auf der linken Spur. Und A93 Weiden Richtung Hof zwischen Selb Nord und Schönwald ein Unfall im Baustellenbereich. Soweit der Service.
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3: Grüß Gott. Wann war's das erste Mal passiert? An das kann man sich oft sein Leben lang erinnern. Das erste Radl, der erste Schultag, das erste Bussel. Das letzte Mal, damit ist es ein bisschen schwieriger. Man weiß ja oft vorher nicht, dass das letzte Mal war. Aber wann der letzte Tradimix mit Arthur Tittelmann auf BR Heimat kommt, das steht fest. Der findet nämlich jetzt gerade im Moment statt. Das allerletzte Mal. Aber nicht nur dem Anfang, auch dem Ende wohnt ein Zauber inne. Da geht was Neues los. Und deswegen werden Sie heute bei dem allerletzten Tradimix einige Premieren erleben. Welturaufführungen ohne Übertreibung. Songs, die noch nie im Radio waren. Gell? Da schauen Sie.

0: Poffer mit Dipfi. Poffer, das ist der Songwriter Christopher Regel. Sein Lied ist eins der i-Dipferl für unseren heutigen Trademix, in dem wir viel Nice präsentieren. Songs, die die Welt bisher noch nicht gehört hat. Aber Bekanntes gibt's schon auch, weil es halt gar so schön ist. Eine von meinen Lieblingsnummern zum Beispiel vom Gerhard Polt. Pommes frites, Kommunikationsprobleme in einer lauten Umgebung.
1: Kann schon sein. Früher haben sie doch gar keine gute Soße. Die haben sie doch früher. Ja, ich verstehe die. Die haben ja. Früher gab's ja nur gute Soßen. Was? Gute Soßen. Ja, gute Soßen. Ja, gute Soßen. Und nicht immer diese Pommes frites. Ja, diese Pommes frites. Das ist ja. Das nimmt ja ständig überhand, weil man ständig nur diese Pommes frites hat. Ja, genau, ich kann schon nicht mehr sehen, diese Pommes frites.

0: Ganz schön absurd, dieser Dialog. Hört man aber oft nur solche Gespräche, wo die Leute aneinander vorbeireden, wenn sie zum Beispiel übers Handy in der Öffentlichkeit telefonieren. Im Zug, in der Trambahn oder in der Pause, im Theater, in der Oper, wenn sie die feinen Herrschaften aus dem Publikum unterhalten. Über dies und das, recht geschwollen oft und elitär. Hubert Reml hat sie unter die Leute im Foyer gemischt und ein bisschen die Ohrwascheln gespitzt.
1: Chef hat Dr. Knochenbruch, mit Werter Gattin.

Das war jetzt der Hubert Trimmel mit einem nagelneuen Stickel, das bis jetzt nur im Tradimix gibt. Auf seiner nächsten CD wird, wenn ein wenig Blut spritzt, vertreten sein. Und jetzt werden Sie wahrscheinlich fragen, wer hat denn da so pfenningurt Gitarre gespielt? Also, ich weiß zwar, aber da müssen jetzt Sie drauf kommen. Die richtige Antwort bitte per Mail an, ich sage Ihnen meine Adresse, arthur.dittelmann@iivs.de. Da gibt's dann auch was zum Gewinner. Und wenn Ihnen jetzt die Adresse schnell war, da richten Sie sich was zum Schreiben her. Wir werden noch ein weiteres, bisher unveröffentlichtes Stückel vom Hubert Trimmel hören. Da spielt derselbe Gitarre. Und ich sage Ihnen die Adresse dann nochmal in aller Ruhe und Deutlichkeit.

Buchsenaugen, Erdäpfel und Spinat. Das war Sparifankerl, die Bayern-Rock-Pioniere, um Karl-Ludwig Reichert und Till Obermeier. Die Sparri haben der handgemachten Mundartmusik einen ganz kräftigen Schub gegeben mit ihren provokanten Texten, die manchmal recht schrägen Klänge und die Themen, die sie obacht haben. Der bayerisch-diatonische Jodelwahnsinn, der hat sich vom Sparifankerl-Stück Der braune Barz inspirieren lassen.

Der braune Bartz von Sparifankerl, ursprünglich hier in der Version vom bayerisch-diatonischen Jodelwahnsinn. Das war in den 70er Jahren, wie so eine Aufbruchsstimmung geherrscht hat. Der Schwung von den 68er waren da, der Muff ist beim Fenster rauslassen worden. Man hat das Gefühl gehabt, das Leben wird freier, offener, es lässt sich besser durchschnaufen. Und jetzt? Eine Diagnose vom Dietz Forisch und Manfred Brunner, auch ein nagelneues Stückel, das erst im Herbst auf CD erscheinen wird. Bei uns im Trademix, da können Sie es heute schon hören.

0: Össe ist so eng. Dietmar Forisch und Manfred Brunner. Mitgesungen hat auch die Johanna Hammerl. Der Dietz hat erzählt, dass er das Stück an dem Tag geschrieben hat, wie der Trump das erste Mal zum amerikanischen Präsidenten gewählt worden ist. Weiter mit den Zeitdiagnosen und die Uraufführungen. Der Schorsch Hampel, Münchner Bluespoet, um nicht zu sagen Urgestein, nicht ärgern Schorsch, so ja Witz sei. Also der Schorsch Hampel hat sich hingeguckt und einen Rock'n'Roll-Traum in Musik umgesetzt. Aber wenn man genau zuhört, das ist eigentlich eher ein Rock'n'Roll-Albtraum.
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0: Er spielt einen Rock'n'Roll, der Schorsch Hampel. Ein anderes Urgestein spielt auch einen Blues unverdrossen seit Jahren, ja was sage ich, seit Jahrzehnten. Und er macht sich auch Sorgen. Das hört man aus seinen letzten Sachen recht deutlich raus. Saubers Wasser vom Norbert Fähndrich, der sich auf der Bühne von Anfang an Williams Bettsox genannt hat.
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0: Das sind düstere Gedanken, die uns der Williams Wetzox da präsentiert. Da können wir jetzt durchaus was zur Aufheiterung brauchen. So Stimmungskanone wie den, ja, wie den Willi halt.
1: Ja, Gott sei Dank, womit beziehe ich den da? Der Willi! Der Willi! Ja, servus, neuer Willi! Ja, was ist das? Ha? Ja, bist das du, hä?
2: Grüß dich nachher.
1: Ja, ja, der Willi! Jawohl! Ja, das gibt's ja gar nicht! Ja, Hack, aber wo bist das du eben gewesen? Ja, seit 14 Tagen habe ich dich ja schon gar nicht mehr gesehen!
2: Ja, wieso? Ich war eben daheim, nicht?
1: Ja, ja, der Willi! Ja, Willi! Ja, sag mal, ja, der Willi! Ja, ich hab mir gedacht, jetzt gestern mal rein, kaufst du eine halbe Bier, wenn Ziege da? Der Willi sitzt da herin!
2: Aber warum soll sie da nicht da herin sitzen, oder?
1: Der Willi! Ja, ja, verregt mir nicht, der Willi! Ja. Du, was ist, Willi? Ist da frei, he? Da hocke ich mich gleich her.
2: Na, da ist besetzt.

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Sterndl min rauden Mierder, das haben sie wahrscheinlich schon kennt. Sterndl min ledern Dessou, das haben sie jetzt durch den Müsepp kennengelernt. Und werden wahrscheinlich einen weiten Bogen um sie machen, nach dem, was man da so alles erfahren hat. Es gibt überhaupt mehr so Sachen, von denen man besser die Finger lassen sollte. Oder die Nasen. Davon handelt ein nagelneuer Song von den begnadeten Widersacher aller Liedermacher. Inspiriert durch einen Beitel mit weißem Pulver, achtlos in Schwabing irgendwo abgelegt. Und wenn's ein Waschmittel gewesen ist? Na, wir werden es nie erfahren.

Die ersten Songs, mit denen die Widersacher aller Liedermacher für Aufsehen gesorgt haben, die haben manchmal in der Oberpfalz gespielt. Einmal drinterhalb der Grenze, im Café Finzger zum Beispiel oder beim Schwammerlsucher. Aber seit der Matze Wolf in München wohnt, da mischen sie spezielle Münchner Themen rein. Gerade das Kokain, die Schickimicki-Droge und jetzt der Eisbach, der Isarstrand, ein Krokodil in Trudering. Du und Monaco, Widersacher aller Liedermacher, eine Ballade.

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1: Na, hoffentlich haut er uns nicht ab, nach Berlin oder ins Café Finzka. Den Widersacher braucht man in Minger, das muss einmal gesagt werden. Und der hat wichtige Sachen, muss man zweimal sagen. Aber nicht einmal dann, ist sicher, dass man verstanden wird. Karl Valentin, die Silberhochzeit.
2: Ruhe! Lass ihn! Meine lieben Hochzeitsgäste, in dieser späten, vorgelegten Stunde sehe ich mich verpflichtet, an meine lieben Gäste noch eine kleine Ansprache zu halten. Heute sind es genau 25 Jahre war. Ruhe, so seid so ein Spaß, wenn ihr redet.
3: Wenn ihr nicht ruhig seid, dann versteht man doch meinen Benedikt nicht.
2: Dass ich 25 Jahre, dass ich meine geliebte Mina zum Traualtar geführt habe.
3: Ja.
2: Ruhe! In diesen 25 Jahren hat sie mir stets Glück und Freunde.
3: Ruhe!
2: Glück und Freude ins Haus gebracht. Und die Hauptsache, sie war mir während diesen 25 Jahren immer treu.
3: Wer ist denn da so sauber hinten? Der Krämer. Also das ist doch eine Unverschämtheit von Ihnen, das kann ich Ihnen sagen.
4: Aber was heißt doch unverschämt, wenn ich einen Katar habe?
2: Ja, ein Katar.
3: Das ist eine faule Ausrede.
2: Eine Gemeinheit ist es.
3: Also ich finde das geschmacklos.
2: Meine Frau haben sich beleidigt.
3: Sie haben mich jetzt beleidigt, jawohl. Wir haben sie zuerst zum Essen und zum Trinken eingeladen und jetzt haben sie gefressen und gesoffen, was sie gerade zusammengebracht haben. Und jetzt wollen sie mich beleidigen, gell?
2: Eine traurige Gesellschaft.
3: Das ist eine Unverschämtheit.
2: Eine traurige Gesellschaft.
3: Und mir meine Untreue noch vorzuwerfen, auch. Das ist eine ganz große Gemeinheit von Ihnen.
2: Fressen und saufen, das hab's keiner, gell? Du kommst mal gerade weg, du. Schutzmann! Telefonieren, Schutzmann! So muss traurig ist das, traurig! Pfui Teufel, mehr kann ich nicht sagen!
3: Jetzt soll ich doch wieder mir.
2: Ruhe!
3: Keinen Wert, so eine Rauferei!
2: Muss denn jedes Mal bei meiner silbernen Hochzeit gerauft werden?
1: Ja, nach so einer misslungenen Ansprache, da müssen wir noch ganz formvollendet gratulieren, mit förmlich aus dem Ärmel geschüttelten Reimen, die das Trio Lepschi geradezu in Serie produziert. Alles Gute!

So ziemlich am Anfang von dem heiligen Trademix habe ich auch schon mal ein nagelneues Stückel vom Hubert Dremel gespielt. Das mit dem unbekannten Gitarristen. Jetzt kommt noch mal ein Stück. Das heißt ein bisschen am Blues und wird er auf seiner nächsten CD erscheinen. Die CD soll übrigens Knockert heißen. Aber da spielt auch wieder derselbe bislang anonyme Gitarrist mit. Und da sollten Sie daran, wer das sein kann. Nach dem Blues sage ich Ihnen meine E-Mail-Adresse nochmal in aller Deutlichkeit, an die Sie Ihre Vermutung schicken können. Wie gesagt, es gibt da eine kleine Belohnung. Und jetzt Hubert Dremel, ein bisschen am Blues.

Wer hat da wohl in die Seiten gegriffen? Das müssen Sie jetzt rauskriegen. Ist nicht ganz einfach, aber wenn Sie eine Erleuchtung haben, dann schicken Sie mir Ihr Ergebnis an folgende Mailadresse: arthur.dittelmann@iivs.de. Also Arthur mit TH, Dittelmann ohne E. Dittelmann, Ad ist klar, IIVS, das ist die Abkürzung von in-isen-fils-salzach.de. Nummer der Adresse: arthur.dittelmann@iivs.de. Bester Rott, der kriegt von mir einen kurzen akustischen Gruß zugeschickt in Bluesform. Versprochen. Kann vielleicht ein bisschen dauern, je nachdem, wie viel Leute das Richtige rauskriegen, aber ich mach's. So, und jetzt wird's Zeit zum G. Das war der allerletzte Trademix aus meiner Feder. Danke an die Monika fürs Mitdenken, fürs Mithören. Danke an den Valentin für die Beutel. Danke an alle, die mitgeholfen haben. Und an Sie natürlich, die Hörerinnen und Hörer. Ich hoffe, es hat alles passt über die Jahre. So, für gut. Aber einen Moment, bevor ich es vergiss. In 6 Monaten ist Weihnachten und nicht, dass am 21.12. wieder die verzweifelte Suche nach Geschenken losgeht. Lassen Sie sich jetzt schon inspirieren. Vom L. Lindinger. Und jetzt endgültig Servus.

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1: Es ist 15 Uhr. Die Nachrichten des Bayerischen Rundfunks mit Johannes Hitzelberger. Die Übersicht. Waffenruhe am Persischen Golf wird nicht eingehalten. Ukraine nimmt russischen Militärkomplex unter Beschuss. Porsche will SUV-Produktion offenbar nach Leipzig verlagern. Das Wetter in Bayern, sonnig und heiß. Dubai. Die Waffenruhe am Persischen Golf ist zunehmend brüchig. In der Straße von Hormus ist ein Tanker von einem Geschoss getroffen worden. Das meldet die Seehandelsaufsicht der britischen Marine. Demnach ist die Schiffsbrücke beschädigt worden. Verletzte habe es nicht gegeben. Wer für den Beschuss verantwortlich ist, ist unklar. Einen Drohnenangriff aus dem Iran meldet unterdessen der Golfstaat Bahrain. Informationen über Schäden liegen nicht vor. In Bahrain ist ein Flottenverband der US-Marine stationiert. Die iranischen Revolutionsgarden hatten Angriffe auf US-Stützpunkte angekündigt. Diese seien eine Vergeltung für US-Luftangriffe auf Ziele an der iranischen Südküste gestern. Kiew. Die ukrainische Armee nimmt immer öfter militärische Produktionsstätten in Russland ins Visier. So hat man nach Angaben von Präsident Zelensky eine Rüstungsfabrik in Wolgograd mit Raketen angegriffen. Dort würde Ausrüstung für Raketensysteme hergestellt. Zelensky sprach von einem großen industriellen Komplex. Der Gouverneur der Region Wolgograd bestätigte einen Angriff auf ein Unternehmen. Demnach wurden 10 Menschen verletzt und Produktionsstätten beschädigt. Berlin. Eine Online-Petition für ein Verbot der AfD haben mittlerweile mehr als 1,3 Millionen Menschen unterschrieben. Die Initiatoren der Plattform Init hatten den Aufruf vorgestern nach der Veröffentlichung eines juristischen Gutachtens gestartet. Darin war die AfD als eindeutig verfassungsfeindlich eingestuft worden. Die Expertise im Auftrag der Gesellschaft für Freiheitsrechte kam zu dem Ergebnis, dass ein Verbotsantrag wahrscheinlich Erfolg hätte. Der Gründer der Plattform Init, Gregor Hackmark, erklärte, die Ausrede, ein Verfahren könnte scheitern, gelte nun nicht mehr. Gegen einen Verbotsantrag sprach sich unterdessen die CDU-Politikerin Kramp-Karrenbauer aus. Im Vordergrund müsse die politische Auseinandersetzung mit der AfD stehen, forderte die Vorsitzende der Konrad-Adenauer-Stiftung. Stuttgart. Wegen eines Böschungsbrands kann die Bahn derzeit den Stuttgarter Hauptbahnhof nicht ansteuern. Wie das Unternehmen mitteilte, müssten Fernzüge aufgrund des Feuerwehreinsatzes umgeleitet werden oder entfallen. Der S-Bahn-Verkehr in die Stuttgarter Innenstadt musste ebenfalls eingestellt werden. Mit Blick auf die aktuell extreme Hitze rät die Bahn generell dazu, alle nicht dringend notwendigen Reisen im Fern- und Regionalverkehr zu vermeiden. Wolfsburg. Der Autobauer Porsche will einem Zeitungsbericht zufolge die Produktion des SUV Cayenne von Bratislava nach Leipzig verlagern. Damit wolle Porsche-Chef Leiters die Auslastung des Werks in Sachsen langfristig sichern, berichtet die Frankfurter Allgemeine Zeitung. Sie beruft sich auf Arbeitnehmerkreise. Demnach ist aber Voraussetzung, dass sich die Beschäftigten auf eine spürbare Senkung ihrer Löhne einlassen. In der Slowakei ist das Lohnniveau deutlich niedriger als in Deutschland. Beim Porsche-Mutterkonzern VW läuft derzeit ein umfangreiches Kostensenkungsprogramm. Das Unternehmen will bis zu 100.000 Stellen abbauen. Das Wetter in Bayern. Bis zum Abend sonnig, an den Alpen steigendes Risiko für lokal kräftige Gewitter. Temperaturen von 35 bis 41 Grad. In der Nacht meist trocken bei Tiefstwerten von 25 bis 16 Grad. Morgen zunächst viel Sonne und nochmal sehr heiß. Im Tagesverlauf einzelne Schauer und Hitzegewitter. Am Montag und Dienstag gebietsweise Regen, Schauer und kräftige Gewitter. Ab Montag kühlt es ab. Soweit die Nachrichten, es ist gleich 15.05 Uhr. Zur Verkehrslage eine Meldung. A9 München Richtung Berlin zwischen dem Dreieck Nürnberg-Feucht und dem Kreuz Nürnberg-Ost. Ein Unfall auf der rechten Spur. Soweit der Service.
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2: Grüß Gott zu den fränkischen Geschichten auf BR Heimat. Mein Name ist Jürgen Lassauer. Wir stellen Ihnen heute unter anderem eine 87-jährige Frau vor, die auf einem Erlanger Flohmarkt leidenschaftlich handelt. Und wir lassen uns erklären, was das Wort belfern bedeutet. Selber werde ich aber natürlich nicht belfern. Viel Vergnügen in dieser Stunde mit den fränkischen Geschichten und jetzt mit den Don Bosco-Musikanten Bamberg am Bengertstrand.

0: Samstagnachmittag, Sie hören BR Heimat. Wir reden jetzt übers Wetter, über die Hitze, und die ist für viele von uns belastend, ja sogar eine ernstzunehmende Gesundheitsgefahr. Besonders für ältere Menschen. Während der Hitzewellen in den vergangenen Jahren starben in Deutschland mehrere tausend Menschen, meist ältere, an den direkten Folgen der Hitze. In Würzburg versorgt ein ehrenamtlicher Telefonservice gefährdete Menschen mit Hitzeinfos. BR-Reporter Jona Gebhardt mit Einzelheiten.
1: Wenn's in Würzburg so richtig heiß wird, dann greift Hildegard Musmecher zum Telefon.
2: Hier ist das Hitzetelefon, die Frau Musmecher. Wie geht es Ihnen denn?
1: Denn wenn eine Hitzewarnung des Deutschen Wetterdienstes vorliegt, ruft sie vormittags Seniorinnen und Senioren an, die auf der Liste des Würzburger Hitzetelefons stehen. Die Dame am Telefon erzählt, dass sie nachts wegen der Hitze kaum schlafen konnte. Frau Musmecher hört zu, fragt nach und gibt praktische Hitzetipps.
2: Ab und zu die Unterarme in ein gefülltes Waschbecken reinlegen, bis 30 zählen und dann die Arme einfach ausschleudern.
1: Die beiden kommen ein wenig ins Plaudern. Die Dame erzählt ein bisschen von ihrem Tag und auch von schönen Kindheitserinnerungen. Das komme häufig vor, sagt Hildegard Musmecher.
2: Ich merke die Freude, wenn sie angerufen werden, gerade in dieser bedrückenden Hitze, die sie zu Hause erleben oder jetzt im Moment erleben, sind sie ja isoliert. Und da denke ich, ist das auch gegen die Einsamkeit eine gute Prävention.
1: Die anhaltende Hitze ist für viele in Unterfranken gerade eine enorme Herausforderung. Umgehört in der Würzburger Innenstadt.
3: Problemlos kann man nicht damit umgehen, schlaflose Nächte.
4: Tagsüber gehe ich immer früh in die Stadt bei Zeiten, sodass ich spätestens um 10 Uhr wieder zu Hause bin.
5: Ich schaue, dass ich so schnell wie möglich wieder heimkomme. Das ist nichts für mich. Das wird mir 82 Jahre und das dann muss man schon ein bisschen aufpassen auf sich. Ne?
1: Jede fünfte Person in Würzburg ist über 65 Jahre alt. Und für diese Bevölkerungsgruppe ist die Hitze eine besonders große Gefahr. Jährlich gibt es Hitzetote, sagt Kerstin Klein. Sie leitet die Seniorenarbeit der Stadt Würzburg.
6: Zum einen ist es so, dass die Hitze auch nicht mehr so wahrgenommen wird wie in jüngeren Jahren. Also das liegt einfach an Rezeptoren in der Haut, die das gar nicht mehr so empfinden können. Und auch das Durstgefühl ist im Alter verringert. Und das zusammen ist einfach eine ungünstige Konstellation.
1: Zu wissen, wie man sich schützt, sei das eine. Zu erkennen, wann man sich schützen muss, das andere. Neben dem Hitzetelefon bietet die Seniorenarbeit der Stadt Würzburg darum auch Aufkleber für die Wohnung mit einer Spezialbeschichtung an. Wird es über 28 Grad, verfärbt sich der dunkle Aufkleber knallrot. Die Aufkleber gibt es kostenlos an mehreren Orten in Würzburg.
6: Wir möchten weniger Hitzetote in Würzburg. Wir möchten einfach, dass die Hitzefolgen nicht dazu führen, dass in Würzburg Menschen sterben müssen.
1: Noch den ganzen Sommer lang sind darum 10 Ehrenamtliche am Hitzetelefon im Einsatz.
0: Und wenn Sie wollen, dass einer der Ehrenamtlichen bei Hitze Sie selbst oder einen Angehörigen anruft, das Hitzetelefon aus Würzburg hat noch Kapazität. Anmelden können sich alle aus der Stadt und im Landkreis Würzburg. Auf der Webseite der Seniorenvertretung Würzburg sind Telefonnummer und Online-Formular zu finden. Das Ganze ist kostenlos. Jetzt wieder Musik bei uns. Hier ist Wolfgang Buck mit einem seiner, wie ich finde, schönsten Lieder, Sambesi.

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0: Sie hören die fränkischen Schichten auf BR Heimat. Ein Herrenhaus aus der Barockzeit oder ein alter Bauernhof. In vielen historischen Gebäuden steckt nicht nur viel Geschichte, sondern auch ein handfestes Energieproblem. Wie lässt sich ein Denkmal ökologisch gut heizen, ohne den Charakter zu zerstören? Eine Lösung? Solarziegel. Unser Reporter Josef Lindner stellt ein besonderes Projekt in Unterfranken vor.
1: 300 Jahre alt ist der Gutshof von Peter Etthöfer. Wohnhaus, Stall, Brennerei und all das mitten im unterfränkischen Market Zürchheim, gleich neben der Kirche. Geheizt wurde die vergangenen drei Jahrhunderte meist mit Holz, später kam Gas hinzu. Das soll sich nun ändern. Der 82-jährige Peter Etthöfer will die Sonne als natürliche Energiequelle anzapfen. Das Anwesen steht jedoch unter Denkmalschutz. Eine herkömmliche große Photovoltaikanlage auf dem Dach passt nicht zum Charakter des alten Gutshofes.
2: Da muss man sich schon ein paar schlaflose Nächte machen und sich überlegen, wie es am besten funktionieren kann.
1: Die Antwort liegt im wahrsten Sinne des Wortes auf dem Dach. Solarziegel. Kleine Solarzellen sind fest auf jeden Ziegel verklebt. Rund 600 davon liegen vor Etthöfers Scheune. Auf dem Dach werden sie, wie bei einer Christbaumbeleuchtung, mit Kabelsträngen verbunden. Und so wird aus vielen kleinen Ziegeln ein zusammenhängendes Solarkraftwerk. Ein teures Leuchtturmprojekt. Jeder Solarziegel kostet rund 50 Euro.
2: Ich wollte damit einmal ein Zeichen setzen, auch wenn es entsprechend teuer ist.
1: Allein das Dach mit allen Arbeiten daran wird Etthöfer rund 50.000 Euro kosten. Er hofft, dass mehr Hausbesitzer seinem Beispiel folgen und die Solarziegel eines Tages günstiger sind. Die roten Tonziegel wurden im mittelfränkischen Langenzenn produziert, in Brandenburg mit kleinen Solarpanelen und Verkabelung ausgestattet und dann nach Market Zürchheim transportiert. Dachdeckermeister Daniel Schumann hält die Solarziegel zum ersten Mal in der Hand.
3: Normale PV-Anlagen, die machen wir am laufenden Band. Aber dieses System im denkmalgeschützten Bereich ist wirklich neu für uns.
1: Die Solarziegel sind schwerer und nicht so leicht zu verlegen wie die herkömmlichen. Zudem muss Schumann mit seinen vier Kollegen jeden Ziegel mit einer Steckverbindung verkabeln. Das kostet Zeit. Bis zum Feierabend soll das Dach dicht sein. Etthöfer hilft am Boden. Eine Wärmepumpe wird angeliefert, so groß wie ein Kleinwagen. Für das Anwesen braucht es eine überdimensionierte Anlage, sodass am Ende der Umbau weit über 100.000 Euro kosten wird. Die Solarziegel sind nicht so effizient wie herkömmliche Photovoltaikanlagen. Energieberater Gerald Schneider sieht sie in Kombination mit einer Wärmepumpe ideal für Denkmäler.
4: Und was wir in Deutschland ja können, ist Strom erzeugen. Wir müssen weg von fossiler Energie, wir müssen weg von Öl und Gas. Und wir können heute mit diesen hocheffizienten Wärmepumpen, die wir hier einsetzen, wirklich auch einen Altbau, also einen historischen Altbau mit Heizkörpern, wirklich hocheffizient beheizen.
1: Der Gutshof hat sogar einen entscheidenden Vorteil. Es gibt jede Menge Platz. Im ehemaligen Kuhstall werden 2 Mannshohe Wasserbehälter aufgestellt, um die Energie zu speichern. Durch den Kamin werden Rohre zu den Heizkörpern ins Wohnhaus verlegt. Es gilt, das Denkmal zu schonen. Dafür kriecht der Monteur Detlef Jäger sogar in die ehemalige Jauchegrube, um unterirdisch die Kabelstränge zur Wärmepumpe zu verlegen. Denkmäler sind für ihn immer wieder ein Abenteuer.
5: In der Klärgrube haben wir noch keinen Rohr verlegt.
1: Ältere Gebäude erfordern eine individuelle Planung, insbesondere wenn sie nicht optimal gedämmt sind. Teilweise wird die Steuerung dieser Anlage durch künstliche Intelligenz unterstützt.
5: Heutzutage kommt der Kundendienstmonteur mit dem Laptop an. Früher hat man halt eine Zange gehabt, ne? So ist es mittlerweile. Es tut sich da natürlich sehr viel.
1: 5 Tage sind für die Installation der Wärmepumpe insgesamt geplant. Dachdeckermeister Daniel Schumann will die Solarziegel an einem Tag verlegen und nach 10 Stunden ist es geschafft.
3: Also das Ergebnis ist schon wirklich klasse geworden. Sieht extrem gut aus, passt hier richtig rein in den Hof und wir sind stolz, dass wir so weit heute gekommen sind.
1: Auch der Denkmalschutz ist zufrieden. Solarziegel im fränkischen Rot. Peter Etthöfer ist froh, keine großen schwarzen Paneelen auf seinem Dach zu haben. Von der Straße sind die kleinen Solarpaneelen nicht zu erkennen. Das Dach sieht einfach neu gedeckt aus.
2: Ich nehme aber an, der Zahn der Zeit wird dafür sorgen, dass das auch dunkler wird, wie die anderen Ziegel hier auf den anderen Gebäuden ebenfalls.
1: Es wird einige Jahre dauern, bis sich die Investition finanziell rechnet. Umweltfreundlich ist sie jetzt schon. Die Heizung im alten Marke Zöchheimer Gutshof wird künftig statt 6 Tonnen nur noch 0,5 Tonnen CO2 jährlich ausstoßen.
0: Eine echt beeindruckende Geschichte. Sonnenenergie nutzen mit Hilfe von Solarziegeln auf dem Dach eines denkmalgeschützten Gutshofs im unterfränkischen Marke Zöchheim. Und wir bleiben jetzt in Unterfranken mit der folgenden Musik. In Würzburg haben sie sich beim Studium kennengelernt. Die Widersacher aller Liedermacher. Ist Bacherl.

0: Flohmarkt. Es ist der älteste Frankens, sagen zumindest die Organisatoren. Ein Flohmarkt mit freundlicher Parkatmosphäre, mit zwitschernden Vögeln, autofreien Ständen und ohne professionell berufstätige Händler. Seit Beginn ist dort regelmäßig eine Dame dabei, die wir Ihnen jetzt vorstellen. Sie ist mittlerweile 87 Jahre und ist nach wie vor eifrig am Feilbieten und Handeln. In ihrer langen Flohmarktzeit hat sie einiges erlebt und gesehen.
1: Aufbauen!
2: Das war nicht zu überhören. Flohmarktleiter Bernd Görzig gibt um Punkt 8 Uhr am Samstagmorgen das Signal zum Start des Flohmarkts auf dem Erlanger Bohlenplatz. Alle Teilnehmenden beginnen damit, ihren Tant und Trödel auf die Tische zu legen. Alle? Nein. An dem Stand von Ingrid Röhrs rührt sich noch nichts. Während andere ersten Stress haben, kommt sie schlendernd und lächelnd 10 Minuten später zum Aufbau.
3: Hallo, ich bin die Ingrid.
4: Ja. So, Sie waren gerade schon unterwegs.
3: Ja, ich habe mal geguckt, ob ich mal ein Schnäppchen machen kann.
4: Machen Sie das am Anfang, dass Sie zu Beginn vom Flohmarkt auch gerne mal eine Runde drehen?
3: Ja, mache ich immer gerne, ja. Ich schaue mir immer gerne an, was die anderen haben. Da kannst du dann so sagen, jetzt legst du mal was anderes hin. Wenn nur Klamotten sind, musst du automatisch was anderes hinlegen.
2: Okay. Aha, Strategie. Natürlich, 87 Jahre Lebens- und 40 Jahre Flohmarkterfahrung müssen sich ja irgendwie bemerkbar machen. Als 1985 der erste Trödelmarkt hier auf dem Erlanger Bohlenplatz veranstaltet wird, ist Ingrid mit dabei.
3: Also sagen wir mal, es hat durch Zufall angefangen vor 40 oder über 40 Jahren, weil eine Freundin da was verkaufen musste, weil sie ausgezogen ist. Und da habe ich gesagt, na ja, da gehe ich mal mit. Ja, und so hat sich das ergeben. Und dann habe ich in Erlangen gearbeitet und dann habe ich durch Zufall hier das gesehen und seitdem bin ich hier.
4: Aber was macht die Begeisterung aus für Sie?
3: Ja, die Begeisterung ist, dass die vielen Menschen um mich rum, dass ich mit ihnen plaudern kann, dass man andere Gesichter sieht. Man ist nicht nur mit sich beschäftigt, sondern man nimmt Anteil an anderen auch. Ne? Und dann macht das richtig Spaß. Jetzt kommt erstmal die Tischdecke.
4: Okay.
3: So. Die ist schon so alt, hat schon Löcher. Da können wir gleich mal den jungen Mann da hinstellen, damit er nicht kaputt geht.
4: Was ist das?
3: Das ist ein Porzellan-Clown.
4: Ja. Das ist ein Blickfang sogar.
2: Zum Porzellanclown gesellt sich allerhand dazu. Zum Beispiel ein altes Kasperletheater mit kleinen Handpuppen. 3 kleine Gemälde aus dem Jahr 1940, eine Milchkanne, ein Steckenpferd, eine Geschichtensammlung von Wilhelm Busch aus den 1970er Jahren. Auch kirchliche Stücke sind dabei, wie Christus am Kreuz aus Porzellan oder Devotionalien aus Metall.
3: Ich habe ja in der Kirche gearbeitet, lange Kirchenvorstand, Lektorin. Ich habe immer Gottesdienste gehalten. Bis vor 2 Jahren habe ich 18 Jahre lang Gottesdienste gehalten. Ja.
2: Die heute 87-jährige Rentnerin wohnt in Nürnberg. Auch dort nimmt sie an Flohmärkten teil. Doch hier in Erlangen schätzt sie die besondere familiäre Atmosphäre und die schöne Stimmung unter dem alten Baumbestand im Park. Seit Anbeginn des Marktes vor 40 Jahren ist sie regelmäßig dabei und mit den Betreibern des Flohmarkts freundschaftlich verbunden und gut vernetzt.
5: Auch eine ganz nette, sozial engagiert, kümmert sich um die ganze Familie bis zum Ururenkel mittlerweile, kümmert sich um ihren pflegebedürftigen Mann, immer gut drauf, schleppt ihr ganzen Sachen alleine, seit ich sie kenne, seit 26 Jahren immer alleine.
6: Einfach eine sehr herzliche Person und auch einfach fair, was das Miteinander angeht. Und das ist so ein Stand, da gehe ich gerne hin, weil ich weiß, das wird einfach ein tolles Gespräch. Man freut sich einfach, wenn sie kommt.
2: Und Flohmarktbesucherinnen und Besucher in Gespräche verwickeln, das kann sie sehr gut. Schließlich hat sie auch mal für ein Kommunikationsunternehmen gearbeitet. Da war diese Gabe auch gefragt. Zudem benötigt man etwas Menschenkenntnis, sagt sie, wie man auf die Leute am besten zugeht. Das zeigt sich dann auch etwas später an ihrem zentral gelegenen Stand, an dem jede Menge los ist.
7: Was kostet denn das?
3: Ja, der kostet 8 Euro. Ja, das ist Kobaltblau.
7: Kobalt?
3: Und Lindner. Lindner ist 70er Jahre, nicht?
7: Ja.
3: Man muss den Leuten Zeit lassen.
7: Ja.
2: Apropos Zeit. Auch wenn man manchmal das Gefühl bekommen kann, auf einem Trödelmarkt würde die Zeit stehen bleiben, so sei es nicht, sagt Ingrid Röhrs. Vor allem eine Sache hat sich im Vergleich zu ihren Anfängen vor 40 Jahren stark geändert.
3: Da gab es das Internet noch nicht. Und da hat man doch viel auf dem

0: Tempomat gekauft. Da war man mehr unterwegs. Und jetzt ist eben das Internet und dann googelt man sofort, wie viel es wert ist. Mhm. Es hat sich vieles verändert, aber wenn man es als Hobby macht, macht es Spaß.
1: Und Sie machen es als Hobby?
0: Als Hobby.
1: Immer schon?
0: Ja, schon immer.
1: Ja. Okay. Aber ja. Also Geschäftchen darf schon auch rausbringen, oder?
0: Also ja, ich habe ja 4 Enkelkinder und die haben ja alle Berufe und die Oma, ja, wenn sie was übrig hatte.
1: Gerne was gegeben.
0: Jawohl, habe ich gerne gemacht.
1: Sind Sie als Kind auch schon auf den Flohmarkt gegangen?
0: Nein, ich komme aus Schlesien, ich bin Flüchtling. Nein, da gab es das noch nicht. Als Flüchtling hat man da nichts übrig. Da ist man froh, wenn man über die Runden kommt. Ne?
2: Und aufgrund ihrer eigenen Familiengeschichte hat sie deshalb auch viel Verständnis für Leute, die aus schwierigen Verhältnissen stammen und eventuell auf Flohmärkten Dinge für den alltäglichen Gebrauch günstiger erwerben möchten. Ingrid Röhrs, ein Flohmarkt-Urgestein, das nicht wegzudenken ist vom Erlanger Bohlenplatz.
3: Ja, einfach ein Original. Die 87-jährige Ingrid Röhrs. Tobias Föhrenbach hat sie auf dem Trödelmarkt besucht. Der Flohmarkt auf dem Bohlenplatz ist kommenden Samstag wieder, 4. Juli, von 8 bis 16 Uhr. Jetzt bei uns in den fränkischen Geschichten auf BR Heimat ein Lied, bei dem es ums Trödeln geht, aber das Handeln auf Flohmarkt ist damit nicht gemeint. A Pocketful of Blues. Ich trödel so gern vor mich hin.

0: Leben, Lieben, Lachen, das Ray Hautmann Trio. Und wenn Sie das mal live sehen möchten, am 10. Juli gibt es ab 20 Uhr ein Konzert im Schnibberler im Landgasthof Rose in Kleinzendelbach. 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Schönen Nachmittag mit BR Heimat und in fränkischen Geschichten. Amol Afroch, kennen Sie das Wappen Ihrer Gemeinde? Ja? Wappen stehen ja symbolisch für Geschichte, Tradition und Identität. Doch es gibt ein paar wenige Gemeinden in Bayern, die haben gar kein eigenes Wappen. Dazu gehörte bisher auch die Gemeinde Prebitz im Landkreis Bayreuth. Aber da gibt's Neuigkeiten, es hat sich was getan. Christina Kreuzer mit der ganzen Geschichte.
1: Die oberfränkische Gemeinde Prebitz im östlichen Landkreis Bayreuth ist gut 21 Quadratkilometer groß. Rund 1000 Einwohner verteilen sich hier auf 17 Ortsteile. Tradition und Vereinsleben wird groß geschrieben. Was bisher allerdings fehlt, ist ein eigenes Wappen. Auf offiziellen Dokumenten ist bisher nur der Schriftzug der Gemeinde zu lesen oder aber die Bayernfahne zu sehen.
2: Die Bayernfahne ist zwar auch schön, aber es ist nicht eine Identifizierung der Gemeinde.
3: Traurig eigentlich, so gesichtslos einfach.
1: Und genau das wollten Bürgermeister Jörg Teufel und der Gemeinderat ändern.
4: Einfach mal machen, einfach mal probieren.
1: Doch ganz so einfach ist das gar nicht mit der Heraldik, der Wappenlehre.
4: Also ich habe mich dann ein bisschen umgehört, geschaut, wo kann man denn ein Wappen machen lassen, wer kennt sich denn aus, bin dann auf ein paar Heraldiker gestoßen und habe dann relativ schnell gemerkt, das, was die von mir wissen wollen, ist alles sehr, sehr wissenschaftlich und habe mich dann quasi selbst auch sehr, sehr intensiv einlesen müssen.
1: Es gibt klare Anforderungen an so ein Gemeindewappen. Die Motive müssen beispielsweise mit der eigenen Geschichte in Zusammenhang stehen, klar, prägnant und in der Farbgebung stimmig sein. Der Bürgermeister durchforstet das Gemeindearchiv, nimmt Kontakt zum Innenministerium, dem Bayerischen Hauptmünzamt und Staatsarchiv auf. Letztlich hat er selbst am Rechner designt. Das Ergebnis ist ein dreiteiliges Wappen. Oben links eine goldene Ähre auf rotem Hintergrund.
4: Wir haben keine große Industrie, wir haben keine Großunternehmen, sondern wir haben viele Felder, Wälder. Die Gemeinde Prebitz ist seit jeher landwirtschaftlich geprägt.
1: Oben rechts auf silberfarbenen Hintergrund ist ein schwarzes Mühlrad. 4 Mühlen hatte die Gemeinde nämlich.
4: Wir haben hier tatsächlich teilweise auch im Internet Archive gefunden, die bis ins Jahr 1380 zurückgehen, wo man dann feststellt, wer hat denn aus welcher Mühle wohin geheiratet.
1: Ähre und Mühlrad werden im unteren Teil des Wappens von 3 blauen Wellen verbunden.
4: Wir haben ja Quellen in der Gemeinde, wie zum Beispiel die Kreuzenquelle, aber auch die europäische Wasserscheide kreuzt ja durch die Gemeinde in Funkendorf. Und genau deswegen haben wir gesagt, machen wir auch das Thema Gewässer auf unserem Wappen sichtbar.
1: Gut 1,5 Jahre hat es gedauert, unzählige ehrenamtliche Stunden gebraucht. Aber jetzt haben die Prebitzer ihr eigenes Wappen.
4: Ich bin stolz auf mich, bin aber auch stolz auf unseren Gemeinderat, der das ja auch mitgetragen hat.
3: Super, weil es einfach die Gemeinde abrundet, hat endlich ein Gesicht.
2: Es ist halt ein Stück Heimat, das man nach außen trägt.
1: Und bald soll das eigene Hoheitszeichen auch überall zu sehen sein. Von Briefköpfen über Fahnen bis hin zum Feuerwehrhaus. Bayern hat damit jetzt nur noch 3 wappenlose Gemeinden.
0: Sie hören die fränkischen Geschichten auf BR Heimat und wir haben jetzt für Sie Musik von einem unvergessenen fränkischen Künstler. Günter Stössel, der Titel Muckenbatscher Sunnerbrand.
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1: In ihrem Radio läuft BR Heimat, die fränkischen Geschichten. Und da erklärt uns David Samia auch immer bestimmte Wörter. Heute geht's um den Begriff Belfern. Wissen Sie, was das heißt? Na dann hören Sie mal.
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2: Also das Adi kann ich dir sagen. Mit dem Dachsen Thomas gehe ich nie mehr ins Drei-Sterne-Restaurant. Ja, wieso denn noch nicht? Hat der dich nicht sogar eingeladen gehabt? Ja, das schon. Aber das war so peinlich. Der hat den ganzen Abend gebelfert wie ein Dackel. Alle Leute haben zu uns nübergeschaut.
4: Auweiala. Ja, wenn das ein Hunderestaurant gewesen wäre, noch einmal wäre der Dachsen Thomas vielleicht gar nicht weiter aufgefallen. Aber in so einem teuren Ede-Bedede-Lokal belfern wie ein Dackel. Diese Redewendung ist fürs Städtler Heilsbronn im Landkreis Ansbach im Fränkischen Wörterbuch der Uni Erlangen verzeichnet. Und es bringt die etymologische Spürnasen gleich auf die richtige Spur vom Verb belfern, das in ganz Franken und dort drüber hinaus verbreitet ist. Der früheste Beleg findet sie in der ersten Hälfte vom 16. Jahrhundert beim Luddersmadin. Dort hat's die Bedeutung gehabt, kläffend bellen. Mit der Zeit und besonders ab dem 18. Jahrhundert ist es dann auch auf den Menschen übertragen worden im Sinne von wütend schimpfen. Vom Klang her kann man schon mutmaßen, dass das Wort belfern wahrscheinlich mit bellen zusammenhängt, welches schon im 8. Jahrhundert im Althochdeutschen als bellern auftaucht und dort nicht bloß die Laute von Hunden, sondern auch anderen Tieren wie Löwe, Kalb und Hirsch bezeichnet hat. Laut dem etymologischen Wörterbuch von Wolfgang Pfeiffer könne sich das F ins Bellen geschlichen haben durch eine Kreuzung mit dem gleichbedeutenden mittelhochdeutschen Verb baffen.
2: Also belfen oder was? Ja, da fehlt ja nur was, du Hund.
4: Ja, Moment, jetzt belfer mich doch nicht gleich so an. Ich war ja noch nicht fertig. Die Endung ern vor belfern verweist wohl darauf, dass was ständig wiederholt wird.
2: Ja, willst du da damit sagen, dass ich Alfred rumbelfern tu oder was?
4: Kommen wir noch abschließend zu den unterschiedlichen Bedeutungen, die belfern laut fränkischem Wörterbuch der Uni Erlangen alles haben kann in verschiedenen Ecken vom Frankenland. Neben dauernd schimpfen, allein vor sich hinschimpfen und plötzlich laut und wütend losschimpfen, finden sich noch Erläuterungen wie schreien, streiten und stark husten. Bemerkenswert ist ein Eintrag aus Gerolzhofen, wo man einer Person, die belfert, ein lautes Schreien ohne Verständigungsabsicht unterstellt. Und ein Belferer kann laut Wörterbuch entweder eine Frau sei, die immer viel Lärm verursacht oder die ihren Mann ausschimpft. Dass Belfern Karl Alans weibliche Kernkompetenz darstellt, das hat uns ja aber das Beispiel vom Dachsen Thomas vorhin schon bewiesen, der alte Belferdackel.

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3: Samstagnachmittag, Sie hören die fränkischen Geschichten mit Jürgen Lassauer. Nur das waren doch schöne und spannende Geschichten. Und eine schöne Musik. Jetzt hören wir von der Big Band Würzburg Summertime. Dankeschön fürs Zuhören. Ihnen allen ein schönes Wochenende noch mit BR Heimat. Man hört sich.

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1: Es ist 16 Uhr. Die Nachrichten des Bayerischen Rundfunks mit Johannes Hitzelberger. Die Übersicht. Nahostabkommen. Wadephul sieht Chance auf Frieden. Schöffenamt. Justizministerium plant strengere Eignungsprüfung. Fernpassblockade. Größere Staus bleiben aus. Das Wetter in Bayern. Bis in den Abend sonnig und heiß. Berlin. Außenminister Wadephul hat die Vereinbarung zwischen Israel und dem Libanon begrüßt. Es komme jetzt darauf an, das Abkommen umzusetzen, so der Minister. Dabei ist nach seinen Worten entscheidend, dass der Libanon sein staatliches Gewaltmonopol verlässlich durchsetzt. Zudem brauche es klare Sicherheitsgarantien für Israel. Die Vereinbarung bietet die Chance, einen jahrzehntelangen Konflikt beizulegen. Allerdings meldet die staatliche Nachrichtenagentur im Libanon bereits einen Verstoß gegen das Sicherheitsabkommen. Demnach ist eine israelische Drohne in der Region Nabatija im Süden des Landes eingeschlagen. Angaben über Opfer oder Schäden liegen bislang nicht vor. In dem von den USA vermittelten Abkommen verpflichten sich Israel und der Libanon, ihren Konflikt zu beenden. Ankara. Knapp zwei Wochen vor Beginn des NATO-Gipfels in der Türkei haben die Sicherheitsbehörden mittlerweile fast 180 Personen unter Terrorverdacht inhaftiert. Das teilte die Staatsanwaltschaft in Ankara mit. Vorausgegangen ist demnach eine Serie von Razzien. Menschenrechtlern zufolge sind unter den Festgenommenen Journalisten, Anwälte, Gewerkschafter und Studenten. Einige haben sich demnach für Umweltschutz und die Rechte sexueller Minderheiten eingesetzt. Der zweitägige NATO-Gipfel in Ankara beginnt am 7. Juli. Erwartet werden die Staats- und Regierungschefs aus 32 Ländern, unter ihnen US-Präsident Trump. Berlin. Das Bundesjustizministerium prüft strengere Regeln für Bewerber zum Schöffenamt. Damit soll die Unterwanderung durch Extremisten verhindert werden. Ein Gesetzentwurf werde derzeit erarbeitet, sagte ein Ministeriumssprecher der Welt am Sonntag. Laut Justizministerin Hubich gibt es Hinweise darauf, dass sich zunehmend Kandidaten als Schöffen bewerben, die nicht auf dem Boden der freiheitlich-demokratischen Grundordnung stehen. Unionsfraktionsvize Krings forderte ein bundeseinheitliches, verbindliches Überprüfungsverfahren vor der Berufung. Auch der Verfassungsschutz solle bei der Auswahl von Schöffen einbezogen werden. Reute. Mehrere hundert Anwohner der Tiroler Fernpassroute haben am Vormittag gegen den zunehmenden Transitverkehr demonstriert. Der Abschnitt zwischen Reute und Nassereith wurde deshalb für 2 Stunden gesperrt. In 2 Protestzügen demonstrierten die Anwohner auch gegen die Pläne der Tiroler Landesregierung, die Fernpassroute mit Tunneln auszubauen. Sie fürchten, dass dadurch der Durchgangsverkehr weiter zunimmt. Trotz des Ferienbeginns in 3 deutschen Bundesländern kam es durch die Sperrung zu keinen größeren Staus. Die Urlauber hatten sich offenbar auf die Fernpassblockade eingestellt. Rom. In der italienischen Hauptstadt wurde heute der 80. Geburtstag der Vespa gefeiert. Mehr als 10.000 Fans des Kultmotorrollers wurden trotz der Hitze erwartet. Die mehrtägigen Feierlichkeiten zum Jubiläum hatten bereits am Donnerstag begonnen. Im Norden Roms fanden in einem Vespa-Village Ausstellungen und Treffen der Teilnehmer statt. Die Vespa wurde unter anderem durch mehrere Filme berühmt und gilt weltweit als Inbegriff des italienischen Lebensgefühls. Das Wetter in Bayern. Bis zum Abend sonnig, an den Alpen steigendes Risiko für lokal kräftige Gewitter. Temperaturen von 35 bis 41 Grad. In der Nacht meist trocken bei Tiefstwerten von 25 bis 16 Grad. Morgen zunächst viel Sonne und nochmal sehr heiß. Im Tagesverlauf einzelne Schauer und Hitzegewitter. Am Montag und Dienstag gebietsweise Regen, Schauer und kräftige Gewitter. Ab Montag kühlt es ab. Das waren die Nachrichten des Bayerischen Rundfunks. Es ist gleich 16.05 Uhr. Zur Verkehrslage. Auf den Fernstraßen in Bayern normaler Verkehr. Soweit der Service.
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1: Uhr. Die Nachrichten des Bayerischen Rundfunks mit Johannes Hitzelberger. Die Übersicht. In Sachsen-Anhalt wird ein neuer Hitzerekord gemessen. Israel fliegt trotz Abkommen Drohnenangriff auf den Libanon. 230.000 Menschen feiern Christopher Street Day in München. Das Wetter in Bayern bis in den Abend sonnig und sehr heiß. Offenbach. Der Deutsche Wetterdienst meldet einen neuen Allzeithitzerekord für Deutschland. Laut DWD wurden heute in Drewitz in Sachsen-Anhalt 41,5 Grad gemessen. Erst gestern war mit 41,3 Grad ein neuer Rekord in Saarbrücken aufgestellt worden. Der Deutsche Wetterdienst warnt bereits seit 18. Juni vor großer Hitze in unterschiedlichen Regionen Deutschlands. Auch das sei noch nie so früh im Jahr vorgekommen. Die extreme Hitze bringt derweil die Rettungsdienste an die Belastungsgrenze. In Köln erklärte die Stadtverwaltung nach 10 Tagen mit sehr hohen Temperaturen und ohne nennenswerte nächtliche Abkühlung sei die Lage ernst. Binnen 24 Stunden seien 7 Menschen bewusstlos in ihren Wohnungen aufgefunden worden. Auch das Bayerische Rote Kreuz meldet einen deutlichen Anstieg hitzebedingter Einsätze. Man habe es vermehrt mit Fällen von Kreislaufproblemen, Dehydrierung und Erschöpfung zu tun, sagte ein Sprecher. Jerusalem. Israel hat einen Drohnenangriff im Süden des Libanon geflogen. Das bestätigte das israelische Militär. Der Angriff habe sich gegen mutmaßliche Terroristen gerichtet, sagte eine Armeesprecherin. Angaben über Opfer oder Schäden liegen bislang nicht vor. Die Attacke erfolgt einen Tag nach der Unterzeichnung eines Rahmenabkommens über ein Ende des Krieges zwischen Israel und dem Libanon. Die von den USA vermittelte Vereinbarung soll die Spannungen nach monatelangen Gefechten Israels mit der Hisbollah-Miliz abbauen. Die Hisbollah bekräftigte inzwischen ihre Haltung, wonach sie sich nicht an das Abkommen gebunden fühlt. Milizenchef Qassem warf der Regierung in Beirut vor, die Besetzung libanesischen Territoriums durch Israel zu legitimieren. Kiew. Die ukrainische Armee nimmt immer öfter militärische Produktionsstätten in Russland ins Visier. So hat man nach Angaben von Präsident Zelensky eine Rüstungsfabrik in Wolgograd mit Raketen angegriffen. Dort würde Ausrüstung für Raketensysteme hergestellt. Zelensky sprach von einem großen industriellen Komplex. Der Gouverneur der Region Wolgograd bestätigte einen Angriff auf ein Unternehmen. Demnach wurden 10 Menschen verletzt und Produktionsstätten beschädigt. Wolfsburg. Der Autobauer Porsche will einem Zeitungsbericht zufolge die Produktion des SUV Cayenne von Bratislava nach Leipzig verlagern. Damit wolle Porsche-Chef Leiters die Auslastung des Werks in Sachsen langfristig sichern, berichtet die Frankfurter Allgemeine Zeitung. Sie beruft sich auf Arbeitnehmerkreise. Demnach ist aber Voraussetzung, dass sich die Beschäftigten auf eine spürbare Senkung ihrer Löhne einlassen. In der Slowakei ist das Lohnniveau deutlich niedriger als in Deutschland. Stuttgart. Der Hauptbahnhof der baden-württembergischen Landeshauptstadt hat den Betrieb wieder aufgenommen. Wie die Bahn mitteilte, sind alle Gleise wieder befahrbar. Der Bahnhof musste wegen eines Böschungsbrandes in Gleisnähe vorübergehend gesperrt werden. Es kam zu Zugausfällen und Verspätungen. Auch bei der S-Bahn im Stuttgarter Hauptbahnhof gab es erhebliche Behinderungen wegen eines Defekts an der Oberleitung. Dieser ist inzwischen behoben. Mit Blick auf die aktuell extreme Hitze rät die Bahn generell dazu, alle nicht dringend notwendigen Reisen im Fern- und Regionalverkehr zu vermeiden. München. Fast 250.000 Menschen haben den Christopher Street Day in München gefeiert. Laut Polizei hatte der Demonstrationszug rund 30.000 Teilnehmer. Weitere 200.000 Menschen säumten die Straßen. Die Politparade unter dem Motto »Unsere Vielfalt, unsere Stärke« umfasste rund 200 Gruppen. Wegen der extremen Hitze gibt es in diesem Jahr mehr Wasserspender. Einige Zuschauer besprengten die Vorüberziehenden aus Wasserschläuchen. Das Wetter in Bayern. Bis zum Abend sonnig, an den Alpen steigendes Risiko für lokal kräftige Gewitter. Temperaturen von 35 bis 41 Grad. In der Nacht meist trocken, bei Tiefstwerten von 25 bis 16 Grad. Morgen zunächst viel Sonne und nochmal sehr heiß. Im Tagesverlauf einzelne Schauer und Hitzegewitter. Am Montag und Dienstag gebietsweise Regen, Schauer und kräftige Gewitter. Ab Montag kühlt es ab. Soweit die Nachrichten, es ist 17.05 Uhr. Zur Verkehrslage eine Meldung an Neu-Nürnberg Richtung München am Dreieck Holledau steht in der Überleitung zur A93 Richtung Regensburg ein defektes Fahrzeug. Soweit der Service.
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2: Dazu begrüßt Sie Karl-Heinz Brandt aus dem BR-Studio in Nürnberg. Schön, dass Sie eingeschaltet haben am Samstagnachmittag kurz nach 17 Uhr. Bauernregeln und Legenden, der Siebenschläfertag, liefert uns heute die thematische Vorlage für unsere Sendung. Von dem dürften die meisten schon mal gehört haben, denke ich, wie das Wetter am Siebenschläfertag ist. So soll's weitere 7 Wochen lang bleiben. Das ist ganz kurz zusammengefasst die Bauernregel zum Siebenschläfertag. Aber woher kommt der ungewöhnliche Name vom Siebenschläfertag am 27. Juni? Das ist wahrscheinlich nicht ganz so geläufig für jeden, deswegen gehen wir dieser Frage heute mal nach. Und natürlich habe ich auch wieder ganz viel tolle Blasmusik rausgesucht für unsere Sendung. Den Anfang macht der Musikverein Gartenstadt aus Bad Neustadt an der Saale.

Mr. Sandman, ein Popsong aus den 1950er Jahren, bei uns gespielt vom Musikverein Gartenstadt unter der Leitung von Tanja Domes. Ja, der Sandmann bringt süße Träume, aber so weit sind wir noch nicht. Zum Schlafen ist es noch zu früh. Wir wollten ja klären, was es mit dem Siebenschläfertag auf sich hat. Woher hat der seinen Namen? Also, das Ganze geht zurück auf eine alte Legende. Zum ersten Mal schriftlich nachweisbar ist die im 6. Jahrhundert. Und sie erzählt von 7 jungen Männern, die im Jahr 251 versucht haben, einer Christenverfolgung in der Stadt Ephesus zu entgehen. Deswegen sind sie aus der Stadt geflohen, haben sich in einer Berghöhle versteckt und sind dort irgendwann eingeschlafen. Ihr Versteck ist aber verraten worden und man hat die Höhle mit Steinen verschlossen, um sie lebendig zu begraben. 195 Jahre später wollte dann ein Bewohner von Ephesus einen Stall bauen und hat dafür die Steine vom Eingang der Höhle verwendet. So ist die Höhle wieder geöffnet worden und die 7 Männer sind nach 195 Jahren wieder aufgewacht. Sie haben Gott gelobt und sind dann aber endgültig entschlafen, wie es heißt. Es gibt unterschiedliche Versionen dieser Legende, vor allem was die Dauer des langen Schlafs angeht. Über Ephesus als Ort der Handlung sind sich die Geschichtsschreiber aber weitgehend einig. Ephesus liegt in der heutigen Türkei und das bringt uns zu unserer nächsten Musik, dem türkischen Marsch von Wolfgang Amadeus Mozart. Hier ist die Militärmusik Tirol.

Das Sinfonische Blasorchester Vorspessart, dirigiert von Harald Krebs mit der Polka Unter Donner und Blitz. Der Siebenschläfertag steht heute im Mittelpunkt im Blasmusikkonzert. 7 Wochen soll das Wetter so bleiben, wie es am Siebenschläfertag ist, und da hofft man natürlich, dass es an dem Tag nicht gerade donnert und blitzt. Allerdings muss man das Ganze gar nicht so eng sehen. Man hat diese Wetterregel schon statistisch untersucht und herausgefunden, dass sie für Süddeutschland in 60-70% der Fälle zutrifft, allerdings nicht nur bezogen auf den 27. Juni. Man muss die erste Juliwoche mit einbeziehen, dann kommt man auf diese höhere Wahrscheinlichkeit. Das hängt mit der Großwetterlage zusammen, die sich normalerweise so Ende Juni, Anfang Juli tatsächlich für längere Zeit einigermaßen stabilisiert. Also, für die Wetterprognose für die nächsten Wochen ist die Großwetterlage entscheidend, nicht nur der heutige Tag.

Nothill Brass mit dem Stück 7 auf einen Streich. Und vielleicht haben Sie es gemerkt, es war ein 7/8-Takt, eine eher ungewöhnliche Taktart. Ja, mit der Zahl 7 kann man so einiges anstellen, auch in der Musik. Und ein 7/8- oder 7/4-Takt ist immer was Besonderes, nicht so ganz einfach zu zählen. Die Zahl 7 ist ja auch eine ganz besondere Zahl mit großer Symbolik. In der Bibel gibt's die 7 Tage der Schöpfung, die 7 Gaben des Heiligen Geistes und die 7 Sakramente. Auch in den Naturwissenschaften spielt die 7 eine Rolle. Das chemische Periodensystem hat 7 Perioden. Das internationale Einheitensystem für physikalische Größen hat 7 Basiseinheiten. Und in der Biologie werden die Lebewesen in 7 Hauptkategorien eingeteilt. Außerdem kommt die 7 auch in vielen Märchen vor und in Sprichwörtern und Redewendungen. Es gibt die 7 Meilenstiefel, die 7 Zwerge, das verfluchte 7. Jahr. Bei so viel Besonderheit und Symbolik rund um die 7 ist es doch bestimmt kein Zufall, dass die 7 Schläfer von Ephesus nicht zu 6 oder zu 8 waren, sondern eben zu 7. Mit einer wunderbaren Komposition von Stephen Melillo machen wir jetzt weiter. Sie trägt natürlich die Zahl 7 im Titel. 7 glückliche Jahre heißt sie. Hier ist das Kreisblasorchester Ostallgäu.

Ganz tolle Musik von Steven Melillo, 7 glückliche Jahre, Nachrichten an den Himmel und zurück. Stefan Regl hat das Kreisblasorchester Ostallgäu dirigiert. Im Blasmusikkonzert geht's heute um den Siebenschläfertag. Ich habe ja vorhin schon erzählt, dass diese Bezeichnung auf die Legende von den Siebenschläfern von Ephesus zurückgeht. Nichts zu tun hat der Siebenschläfertag dagegen mit dem Nagetier, das Siebenschläfer heißt. Das hat seinen Namen wahrscheinlich daher, dass es einen sehr langen Winterschlaf hält, der nicht nur 7, sondern sogar bis zu 8 Monate dauern kann. Normalerweise gräbt sich der Siebenschläfer dafür eine Erdhöhle, in der ist er vor Frost geschützt. Manchmal suchen sich Siebenschläfer zum Überwintern aber auch einen Platz in einem Gebäude. Dann dauert der Winterschlaf nicht so lang, weil es da wärmer ist. Vom Nagetier Siebenschläfer zurück zum Siebenschläfertag. An dem werden gerne Wetterprognosen abgegeben. Ein paar Bauernregeln dazu sage ich Ihnen gleich nach der nächsten Musik. Und die kommt von der Stadtkapelle Bozen.

Das war das Werk »Das Orakel oder die Macht des Geistes« von Gottfried Veit, gespielt hat die Stadtkapelle Bozen. In diesem Werk geht's eigentlich um das berühmte antike Orakel von Delphi, in dem eine Priesterin des Gottes Apollon die Zukunft vorhergesagt hat. Die Orakelsprüche waren anscheinend immer ziemlich abstrakt. Man hat alles Mögliche reininterpretieren können. Vielleicht war das Orakel von Delphi deswegen so erfolgreich und beliebt. Die Vorhersagen übers Wetter, die Bauernregeln, die am Siebenschläfertag gelten, sind viel genauer, wenn man nicht nur den einen Siebenschläfertag als Referenz hernimmt, sondern die Großwetterlage. In allen Bauernregeln geht's darum, dass das Wetter 7 Wochen so bleibt, wie es an Siebenschläfer ist. Aber ob Regen oder Sonne gewünscht ist, das ist durchaus unterschiedlich. Wenn's am Siebenschläfer regnet, sind wir 7 Wochen mit Regen gesegnet. So sagt eine Bauernregel, eine andere meint dagegen, der Siebenschläferregen, der bringt dem Lande keinen Segen. Und wie's besser wäre, ist hier zu hören, scheint am Siebenschläfer Sonne, gibt es 7 Wochen Wonne. Tja, da sind sich die Bauernregeln nicht so ganz einig, wie das Wetter denn werden soll. Naja, am besten ist es doch, wenn die Sonne scheint und zwischendurch regnet es auch mal. Damit kann dann hoffentlich jeder leben. Nach unseren Bauernregeln kommt jetzt eine Bauerngavotte, und zwar vom Blechbläserquintett Kerber.

Lobet den Herren alle, die ihn ehren, heißt dieses Stück, das die Sächsische Bläserphilharmonie gespielt hat. Den Herren gelobt haben der Legende nach auch die Siebenschläfer von Ephesus, denen der Siebenschläfertag seinen Namen verdankt. Wir haben den Siebenschläfertag gefeiert heute samt Bauernregeln und Legende. Am nächsten Samstag erwartet Sie im Blasmusikkonzert in Vertretung von Stefan Ametsbichler mein Kollege Franziskus Bücher. Sein Thema heißt 70 Jahre Gebirgsmusikchor Garmisch-Partenkirchen. Also unbedingt reinhören am nächsten Samstag um 17.05 Uhr hier auf BR Heimat. Unsere Sendung zum Siebenschläfertag geht jetzt so langsam zu Ende, und zwar mit einer Melodie von George Gershwin, Sleepless Night. Damit verabschiede ich mich und wünsche Ihnen noch einen schönen Samstagabend. Bis zum nächsten Mal aus Nürnberg, Ihr Karl-Heinz Brandt.

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1: Die Nachrichten des Bayerischen Rundfunks mit Stefanie Müller. Die Übersicht. Deutscher Wetterdienst meldet erneut Hitzerekord. Patientenschützer fordern kühlere Pflegeheime. Bundeswehr schickt weiteres Hilfsflugzeug nach Venezuela. Das Wetter in Bayern: bis in den Abend heiß, nachts meist klar und vielerorts über 20 Grad. Berlin. Den zweiten Tag in Folge meldet der Deutsche Wetterdienst einen Temperaturrekord. Der vorläufige Höchstwert von 41,5 Grad wurde am Nachmittag in Möckern in Sachsen-Anhalt gemessen. Gestern erreichte Saarbrücken 41,3 Grad. Das ganze Wochenende könnte das heißeste werden, das jemals gemessen wurde. Die Hitze belastet dabei zunehmend Anlagen und Züge im Bahnnetz. Verformungen der Gleise durch die Hitze und in der Folge Streckensperrungen könnten nicht ausgeschlossen werden, hieß es bei der Bahn. Das ist aktuell auf der Strecke nach Garmisch-Partenkirchen der Fall. Der Abschnitt zwischen Murnau und Oberammergau ist gesperrt, die Gleise werden repariert. Am Stuttgarter Hauptbahnhof musste der Bahnverkehr wegen eines Böschungsbrandes vorübergehend eingestellt werden. Dortmund. Angesichts der Hitze fordert die Stiftung Patientenschutz mehr Investitionen in Pflege- und Seniorenheime. Laut Vorstand Prüsch leiden viele der bundesweit 800.000 Bewohnerinnen und Bewohner unter den extremen Temperaturen. Er rief die Bundesregierung dazu auf, noch in diesem Jahr mehr Geld für die Anpassung an den Klimawandel in die Hand zu nehmen. Viele Einrichtungen hätten bereits Hitzeschutzpläne auf den Weg gebracht. Auf Seiten von Bund und Ländern bleibe es aber bisher bei reinem Aktionismus. Brüsch verwies auch auf die jüngsten Großeinsätze von Rettungskräften in Nordrhein-Westfalen. In Seniorenheimen in Dormagen und Krefeld mussten zahlreiche Bewohner mit Gesundheitsproblemen aus überhitzten Gebäuden in Sicherheit gebracht werden. Dubai. Die Waffenruhe am Persischen Golf ist wieder gebrochen worden. In der Straße von Hormus ist erneut ein Tanker von einem Geschoss getroffen und beschädigt worden. Laut Schifffahrtsbehörde wurde dabei die Kommandobrücke beschädigt, aber niemand verletzt. Der Angriff markiert einen neuen Höhepunkt in der Eskalation zwischen den USA und dem Iran seit der Unterzeichnung eines Rahmenabkommens für Friedensverhandlungen vor 2 Wochen. In der vergangenen Nacht hatten die USA nach eigenen Angaben Ziele im Iran bombardiert. Als Reaktion griff Teheran unter anderem das Hauptquartier der US Marine in Bahrain an. Der Iran und die USA werfen sich gegenseitig vor, die Vereinbarung zur Beendigung des Kriegs gebrochen zu haben. US-Vizepräsident Vance schrieb auf X wörtlich: Gewalt wird mit Gewalt beantwortet. Caracas. 32 Stunden nach dem verheerenden Doppelerdbeben in Venezuela ist ein Baby lebend aus den Trümmern gezogen worden. So ist es auf einem Video aus der besonders schlimm betroffenen Küstenstadt La Guaira zu sehen. Die Mutter konnte demnach 1 Stunde später gerettet werden. Unterdessen ist aus aller Welt Hilfe unterwegs. Heute ist der 5. Bundeswehrflieger mit Hilfskräften, Medikamenten und Material vom Fliegerhorst Wunsdorf in Niedersachsen nach Venezuela abgeflogen. Angesichts der katastrophalen Lage hat Venezuelas Übergangspräsident Rodriguez an den Zusammenhalt der Bevölkerung appelliert. Die Zahl der Toten wird bislang offiziell mit 920 angegeben. Tausende werden noch vermisst. Spielberg. Beim Großen Preis von Österreich geht Mercedes-Fahrer George Russell von der Pole Position in das Formel-1-Rennen. Der Brite profitiert vom Unfall von Max Verstappen, der seinen Red Bull in der vorletzten Kurve gegen eine Mauer fuhr. Russell startet morgen vor den Ferrari-Piloten Charles Leclerc und Lewis Hamilton. WM-Spitzenreiter Kimi Antonelli geht von Rang 4 ins Rennen. Das Wetter in Bayern: bis zum Abend sonnig, an den Alpen steigendes Risiko für lokal kräftige Gewitter. Temperaturen von 35 bis 41 Grad. In der Nacht meist trocken, bei Tiefstwerten von 25 bis 16 Grad. Morgen zunächst viel Sonne und nochmals sehr heiß, im Tagesverlauf einzelne Schauer und Hitzegewitter. Am Montag und Dienstag gebietsweise Regen, Schauer und kräftige Gewitter. Ab Montag kühlt es ab. Es ist 18:04. Ein Blick auf die Straßen. Es herrscht normaler Verkehr auf den Fernstraßen in Bayern. Soweit die Verkehrsübersicht.

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1: Es ist 19 Uhr, die Nachrichten des Bayerischen Rundfunks mit Stefanie Müller. Die Übersicht: Neuer Hitzerekord für Deutschland wird in Sachsen-Anhalt gemessen. Waffenruhe zwischen Iran und USA wird immer wieder gebrochen. Mehr als 230.000 Menschen feiern Christopher Street Day in München. Das Wetter in Bayern: bis in den Abend heiß, in der Nacht meist klar und vielerorts über 20 Grad. Offenbach: Die extreme Hitzewelle hat Deutschland den zweiten Tag in Folge einen Temperaturrekord gebracht. Am Nachmittag wurden in Möckern in Sachsen-Anhalt 41,5 Grad gemessen. Damit wurde das erst gestern erreichte Allzeithoch von 41,3 Grad in Saarbrücken übertroffen. Auch in Bayern stieg die Temperatur über 40 Grad. In Kahl am Main verzeichnete die Wetterstation am frühen Nachmittag 40,2 Grad. In weiten Teilen Deutschlands sorgt die Hitze für teils große Probleme. Bei der Bahn ist zurzeit die Strecke zwischen Murnau und Oberammergau gesperrt, weil sich dort offenbar die Gleise verformt haben. Am Stuttgarter Hauptbahnhof fuhren wegen eines Böschungsbrandes vorübergehend keine Züge. Außerdem gibt es laut ADAC auf mehreren Autobahnen Geschwindigkeitsbegrenzungen, weil sich die Fahrbahn wölbt. Dubai. Das vorläufige Friedensabkommen zwischen dem Iran und den USA wird immer wieder gebrochen. Heute früh wurde in der Straße von Hormus ein Tanker beschossen, von wem ist noch unklar. Verletzt wurde niemand. Vorher hatten die USA nach eigenen Angaben Ziele im Iran bombardiert. Daraufhin griff der Iran Ziele in der Golfregion an, die mit den USA in Verbindung stehen, unter anderem in Bahrain, wo sich das regionale Hauptquartier der US-Marine befindet. Der Iran und die USA werfen sich gegenseitig vor, das Rahmenabkommen zu brechen. Auslöser der gegenseitigen Angriffe war offenbar eine Attacke durch den Iran auf ein Frachtschiff am Donnerstag. Die Straße von Hormus ist weiterhin nicht frei befahrbar. Berlin. Spirituosen wie Rum, Wodka und Korn sollen offenbar ab dem kommenden Jahr höher besteuert werden. Im Bundesfinanzministerium wird gerade ein Gesetzesentwurf erarbeitet, teilte ein Sprecher mit. Nähere Angaben machte er nicht. Wie das Redaktionsnetzwerk Deutschland berichtet, soll eine Erhöhung um 20% kommen, von gut 13 Euro auf über 15,60 Euro je Liter Reinalkohol. Auch die Abgaben auf Sekt, Likör und Alkopops sollen steigen. Nicht betroffen ist die Biersteuer. Für Wein besteht weiterhin keine besondere Steuer. Eine Anhebung der Alkohol- und auch der Tabaksteuer hatte das Kabinett schon im April als eine der Maßnahmen in den Blick genommen, um Finanzlücken zu schließen. Auch die Expertenkommission, die sich mit den Kosten der gesetzlichen Krankenversicherung beschäftigt hat, hatte dies empfohlen. Berlin. Eine Online-Petition für ein Verbot der AfD haben mittlerweile mehr als 1,3 Millionen Menschen unterschrieben. Die Initiatoren der Plattform InIT hatten den Aufruf vorgestern nach der Veröffentlichung eines juristischen Gutachtens gestartet. Darin war die AfD als eindeutig verfassungsfeindlich eingestuft worden. Die Expertise im Auftrag der Gesellschaft für Freiheitsrechte kam zu dem Ergebnis, dass ein Verbotsantrag wahrscheinlich Erfolg hätte. Der Gründer der Plattform InIT, Gregor Hackmack, erklärte, die Ausrede, ein Verfahren könnte scheitern, gelte nun nicht mehr. Gegen einen Verbotsantrag sprach sich unterdessen die CDU-Politikerin Kramp-Karrenbauer aus. Im Vordergrund müsse die politische Auseinandersetzung mit der AfD stehen, forderte die Vorsitzende der Konrad-Adenauer-Stiftung. München. Fast eine Viertelmillion Menschen haben den Christopher Street Day in München gefeiert. Laut Polizei hatte der Demonstrationszug rund 30.000 Teilnehmer, weitere 200.000 Menschen säumten die Straßen. Die Politparade unter dem Motto »Unsere Vielfalt, unsere Stärke« umfasste rund 200 Gruppen. Wegen der extremen Hitze gibt es in diesem Jahr mehr Wasserspender. Einige Zuschauer besprengten die Vorüberziehenden aus Wasserschläuchen. Das Wetter in Bayern? Am Abend weiter sehr warm, an den Alpen steigt das Gewitterrisiko. In der Nacht meist trocken, bei Tiefstwerten von 25 bis 16 Grad. Morgen zunächst viel Sonne und nochmal sehr heiß. Im Tagesverlauf einzelne Schauer und Hitzegewitter, Montag und Dienstag gebietsweise Regen, Schauer und kräftige Gewitter, Höchstwerte dann 25 bis 31 Grad. Es ist 19 Uhr und gleich 5 Minuten. Hier noch ein Blick auf die Verkehrsmeldungen. A3 Würzburg Richtung Nürnberg zwischen Pommersfelden und Höchstadt Ost ein Unfall. Und A99 Westumfahrung Richtung München Richtung Lindau zwischen Neuherberg und Ludwigsfeld 5 Kilometer Stau an einer Baustelle. Soweit die Verkehrsübersicht.
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2: Grüß Gott dazu sagt die Katrin Stadler. In der heutigen Sendung kriege ich noch einen Besuch von einer jungen Musiklehrerin und Musikantin aus Schwaben, der Magdalena Held. Wir werden uns über Frauenbilder in Volksliedern unterhalten, aber zuvor habe ich nur ein persönliches Anliegen. Am vergangenen Mittwoch ist die Irmgard Staber verstorben, nach einem erfüllten und zufriedenen Leben, über 97 Jahre lang. Als Kramerin vor Riedering im Landkreis Rosenheim hat man es kennt und aus der BR-Volksmusik auch. Sie hat zu den ganz frühen Stimmen gehört, die schon in die 1950er Jahre immer wieder zu Aufnahmen eingeladen waren. Und zwar mit ihrer Schwester Resi und ihrem Bruder Conny als die Geschwister Hartbichler. Bis in ihre letzten Tage hat's noch gesungen. Das kann ich alle nur empfehlen. Schaut, dass ihr ein paar Lieder habt, die euch jederzeit über Generationen mit euren Liebsten verbinden. Das ist so wertvoll in solche Momente. Bei der Irmgard haben sie viele Lieder ums Almleben draht, ganz aus der persönlichen Erfahrung, weil schließlich hat sie selber auch die familieneigene Alm an der Hochries betreut, bevor es die Kramerin geworden ist. Wir hören es jetzt in einer Aufnahme von 1955, voller Vorfreude auf die Freiheiten auf der Alm.

0: Das war der Schneekönig-Walzer von Schwäbisch Wild, geschrieben von der Magdalena Held. Und ich freue mich ganz besonders, dass sie heute mein Feierabendbesuch in der Stunde ist. Eine junge Volkslied-Liebhaberin und Vollblutmusikerin als Tochter von zwei ebensolchen, nämlich der Dagmar Held und dem Uwe Rachut, die ja beide sehr engagiert im Lieder und Tänze und Stückel vermitteln sind, unter anderem an der Uni in Augsburg und beim Landesverein für Heimatpflege. Magdalena, du bist jetzt gerade frisch gebackene Musiklehrerin. Dein Referendariat geht gerade zu Ende. Gratulation erstmal. Und jetzt freue ich mich drauf, dass du mir jetzt von deiner Abschlussarbeit erzählst. Liebe Zuhörer, keine Angst, das wird jetzt sicher keine trockene Angelegenheit, weil es geht um Lieder und um das Frauenbild, das in bayerischen Volksliedern vermittelt wird. Magdalena, schön, dass du da bist.
1: Ja, vielen Dank für die Einladung und ich freue mich schon total, dass ich nochmal über die Arbeit sprechen darf. Es war eine ganz intensive Zeit, als ich mich mit diesem Thema auseinandergesetzt habe, auch als junge Frau und mit Fragen auseinandergesetzt habe, wie beispielsweise, möchte ich das singen oder was steckt da eigentlich dahinter, hinter diesem Text? Und ja, das hat mich eine Zeit lang und auch heute noch sehr, sehr beschäftigt.
0: Bevor wir jetzt da näher einsteigen in deine Studienabschlussarbeit oder Zulassungsarbeit vom Studium als Musiklehrerin, frage ich dich einfach mal ganz frei von jeder wissenschaftlichen Arbeit. Du bist bestimmt mit vielen Liedern aufgewachsen in deiner Familie. Was sind denn deine Lieblingslieder?
1: Naja, da fallen mir ganz viele natürlich ein, sei es Kinderlieder oder auch Lieder, aber es gibt einfach Lieder, zu denen ich eine ganz besondere Verbindung aufgebaut habe, wie zum Beispiel das Kleinwildvögelein. Das hat mich jetzt jahrelang irgendwie immer begleitet und auch dieser Gedanke, dieser freiheitliche Gedanke, der hat mich einfach total begeistert. Und ich singe das jetzt auch tatsächlich mit Schülern und stelle fest, dass diese schöne, besondere Melodie auch die Schüler begeistert. Und ich merke, es hat mich begleitet und es begleitet mich immer noch und ich freue mich einfach, dieses Lied weitergeben zu können. Ja.
0: Jetzt, wo du das sagst, in unserem Haushalt hat es ganz viel bayerische, alpenländische Lieder gegeben, aber das war so eine Besonderheit, die da rausgestochen ist. Weißt du Näheres dazu, wie alt das Lied ist?
1: Also die Melodie von den Strophen, wie ich singe, stammt tatsächlich aus dem 16. Jahrhundert, aus Siebenbürgen. Und ich habe es tatsächlich auch im Staatsexamen mit dem Chor einstudiert. Und es war auch recht erfolgreich, also hat schon auch funktioniert. Und es war echt ein tolles Klangerlebnis.
0: Also von deinem Staatsexamen haben wir jetzt leider keine Aufnahme vorliegen, aber ich würde sagen, in der ersten Musikrunde hören wir es uns an, und zwar in der Version von den Mehlprimeln.

0: Magdalena, du hast es vorher schon angedeutet, in deiner Abschlussarbeit hast du dich damit beschäftigt, wie Frauen eigentlich in dem bayerischen Liedgut so wegkämmern. Und jetzt wage ich fast nicht zu fragen, wie war dein Resümee?
1: Teilweise schon auch erschreckend, was für Texte es da tatsächlich gibt. Es gibt schon viele frauenfeindliche Texte in bayerischen Volksliedern, aber es gibt auch Lieder mit einem starken Frauenbild. Und dann muss man halt für sich entscheiden, welche möchte ich jetzt singen und welche nicht. Und da gibt es vielleicht auch keine Vorschriften in dem Sinne, sondern man muss sich halt selber als Musiker, Musikerin entscheiden, wo kann ich dahinter stehen. Und vielleicht erzähle ich erstmal, wie ich da drauf gekommen bin, mich damit zu beschäftigen. Ich habe natürlich auch viel Volksmusik gemacht und bin dann auch in jungen Jahren auf den ein oder anderen Text gestoßen, wo ich manchmal irgendwie ein blödes Gefühl hatte. Und ich habe dann eine Volksmusikgruppe gegründet 2021 und dann wurde es ganz konkret, welche Texte wollen wir denn jetzt auf der Bühne singen? Gerade als junge Frauen auch, können wir da dahinter stehen? Und da ist eben diese Frage mir in den Kopf gekommen und dann bin ich da auf die Suche gegangen. Wie schaut's eigentlich aus, wenn man da verschiedene Liederbücher auch mal durchschaut?
0: In deiner Gruppe Schwäbisch Wild, da seid ihr gemischt, Frauen und Männer. Wie viel Verständnis ist da von den Männern für die Sensibilität für die Texte?
1: Am Anfang muss man da schon intensive Gespräche einfach auch führen und alle Standpunkte so ein bisschen abtasten. Also man kann jetzt sagen, so ich möchte das jetzt so oder ich möchte so das jetzt nicht und dann gar keinen Konsens finden. Also das bringt ja auch nichts. Und wenn man dann einfach alle Meinungen anhört, dann wägt man einfach ab, okay, können wir es machen oder nicht, können wir den Text singen. Und dann ist es halt wichtig, dass sich alle wohlfühlen und dementsprechend entscheiden wir dann auch. Und das ist auch gar nicht unbedingt, das muss ja nicht nur sexistische Texte sein, sondern es gibt auch manche Zwiefahl, wo dann unser Tubist sagt, na, den Text finde ich einfach blöd, den mag ich nicht singen oder das mag ich nicht musizieren. Und dann sagen wir auch, okay, das ist jetzt deine Entscheidung und dann stehen wir da auch als Gruppe dahinter.
0: Welche Texte sind das so, die jetzt für euch Nimmergängern?
1: Das sind natürlich dann schon häufig auch eben frauenfeindliche Texte. Wir hatten eine lange Diskussion, wo es eben um die Julisau ging, weil das halt eine schmissige Tanznummer ist und natürlich auch von den Melodien Spaß macht zum Spielen, aber natürlich auch zum Tanzen. Aber im Lied wird halt dann eine ältere Frau verachtet und verspottet. Und Johanna und ich haben dann gesagt, irgendwie, nee, das ist irgendwie nicht das, was wir so vermitteln wollen. Da fühlen wir uns nicht wohl und dann haben wir einfach gemeinsam entschieden, dass wir es nicht spielen bzw. singen.
0: Ich würde sagen, dann machen wir jetzt Instrumentalmusik zur Entspannung, ganz ohne Text. Gibt es da noch irgendeine Gruppe, die du dir gern wünschen möchtest und wo du was damit verbindest?
1: Musik, die ich ganz, ganz toll finde, ist beispielsweise auch von Johannes Sift oder auch von Quetschendatschi. Ich habe mit den Musikanten und Musikantinnen von Quetschendatschi auch schon viel Musik zusammen gemacht. Ja, das ist einfach für mich ganz zauberhafte Musik. Dann habe ich bei diversen Autofahrten mit meinem Papa und bei Gesprächen über Volksmusik auch Musik von Oskar Sattler auch angehört und warum die Musik auch so reizvoll ist. Und das nehme ich auch gerne als Inspirationquelle her, um zu sehen, ja, wie klingt denn eigentlich so richtig authentische Volksmusik? Und das ist spannend, auch aus dem Punkt dann auch wieder selber an Tanzmusik auch dann ranzugehen, natürlich auch für unsere Gruppe.

0: Und natürlich auch diese Schönheit von Blumen wird natürlich gern auch in Verbindung gesetzt mit Frauen, mit jungen Frauen, wie beispielsweise auch die geschlossene Rose als Zeichen für ein junges Mädchen, ein jungfräuliches Mädchen. Natürlich auch die weiße Rose, die ja auch im Zusammenhang mit der Jungfrau Maria auch häufig dann gebracht wird. Da gibt's unzählige Metaphern, auch Nelken und Zimt, die eher als erotisches, anzügliches Symbol gilt. Lauter solche Sachen. Das ist ganz spannend, ja.
1: Ich glaube, wenn man da mal anfängt, sich Lieder unter dem Aspekt anzuhören oder durchzulesen, dann kann man wahrscheinlich nicht mehr aufhören, oder? Wie geht's dir da jetzt damit?
0: Ja, ich finde es immer noch total spannend, klar. Und jetzt gerade im Frühling hat man ja auch ganz viel eben diese Knospen, die sprießen und die Blumen, die zum Blühen anfangen. Und dann kommt mir immer wieder in den Sinn, wenn ich dann ein Lied höre, ah ja, stimmt, das hat ja eigentlich auch die Symbolik, steckt da eigentlich noch mit dahinter. Also es begleitet mich jetzt schon auch.
1: Spannend finde ich ja auch, wie offen oder eben nicht offen in Liedern überhaupt über solche Themen gesprochen wird und wie viele Metaphern das es gibt für alles, was um die Liebe und um Sexualität sich rankt. Was hast du denn da für Bilder gefunden?
0: Ja, da habe ich beispielsweise die Metapher vom Floh gefunden. Das fand ich auch ganz spannend. Der Floh als unliebsamer Bettbegleiter, der das Mädchen bei Nacht sticht. Solche Sachen. Also da ist schon auch immer eine Zweideutigkeit dann auch zu erkennen. Und natürlich auch in vielen Zwiefachen, die man auch kennt. Also zum Beispiel, der Schmied hat einen Hammer, die Schmiedin hat Zangen und wo der Schmied hammern, nur zwickt Schmiedin zusammen. Habe ich auch auf dem Lehrgang als Zehnjährige gelernt. Und habe das natürlich überhaupt nicht verstanden, was da eigentlich für eine Doppeldeutigkeit dahinter ist. Und da muss man natürlich schon auch überlegen, manche Metaphern sind dann auch ganz schön grob, wenn man sich das so vor Augen hält. Und da muss man natürlich auch überlegen, okay, kann ich das jetzt so vertreten oder wie stehe ich da dazu?
1: Es gehört ja zu unserer Zeit dazu, dass man ein bisschen sensibler wird damit. Merkst du, dass mehrere Gruppen in die Richtung gehen oder kriegt man auch manchmal gesagt, ja, jetzt habt ihr euch heute nicht so... Das ist doch eine lustige alte Sache, das kann man doch so weitermachen.
0: Das gibt's auf jeden Fall. Und ich glaube auch, dass man da, ich sage jetzt mal, tolerant mit umgehen muss. Ich glaube, man darf da nichts erzwingen. Also ich meine, das sind natürlich alte Lieder, wo sich vielleicht auch viele gar nichts dabei denken. Und wenn man sich jetzt wie ich aber da intensiver damit beschäftigt hat und vielleicht auch weiß, was dahinter steckt, dann hat man da vielleicht auch einfach eine andere Herangehensweise und überlegt sich dann halt, okay, möchte ich das oder möchte ich es nicht? Aber klar, es kommen dann schon auch Reaktionen, ja, es ist auch nicht so schlimm. Wenn man es halt dann doch weiß, dann muss man sich's halt dann überlegen. Und ich habe schon das Gefühl, wenn man das jetzt sagt, das ist jetzt einfach meine Meinung und so möchte ich das machen und es keinem anderen aufzwingt, dann wird das auch akzeptiert. Andersrum muss ich das natürlich auch akzeptieren, ja. Es geht natürlich auch immer um die Schärfe, also um was es dann natürlich geht. Es gibt manche Lieder, da bin ich dann vielleicht doch etwas intoleranter. Stichwort Donaulied zum Beispiel. Da gibt es für mich dann einfach eine klare Grenze.
1: Jetzt machen wir mal wieder Musikrunden und da darf man dir auch zuhören mit deiner Gruppe Schwäbisch Wild. Ganz frisch ist die CD in Arbeit und da dürfen wir jetzt schon mal reinhören.
0: Wir haben mit Schwäbisch Wild einen unserer Lieblingszwiefer, ganz, ich sage jetzt mal, pfiffig arrangiert. Der wird von Rora Mastura, weil wir singen eben auch ganz gern.
1: Und da kommt immer die Frage, welcher Wirt, wie spricht man das aus und was heißt das?
0: Der Wirt von Rora Mastura, so spricht man das aus. Es ist tatsächlich gar nicht so ganz klar, wo das jetzt herkommt. Man munkelt, dass es der Wirt vom Roten Mastturm ist. Und das sich dann halt durch den Dialekt dann so weiterentwickelt hat. Das ist aus dem Ries und auch nicht ganz einfach zum Tanzen. Aber wenn man es mal raus hat, dann macht es auf jeden Fall ganz viel Spaß.

0: Also wir sehen das schon oft, dass in Volksmusikgruppen tendenziell der Männeranteil eher größer ist, gerade auch im Bierzelt. Und mich hat letztens eine junge Frau angesprochen, wie das denn eigentlich für mich ist bei Schwäbisch Wild als junge Frau, ob ich da Probleme habe, mich durchzusetzen oder ob ich manchmal auch vom Publikum blöd angesprochen werde, ob ich jetzt heute die Fahrerin bin oder sowas. Und da war ich tatsächlich total irritiert im ersten Moment, weil das bei uns einfach gar nicht der Fall ist. Also das, dieses Thema Mann, Frau, wer benimmt da welche Rolle, das spielt bei uns in der Band überhaupt gar keine Rolle. Und tatsächlich auch vom Publikum werden wir da nicht anders behandelt, Johanna und ich. Ja, vielleicht auch einfach, weil wir da als Band da vielleicht auch gar keinen Spielraum dafür lassen und da einfach total dahinter stehen.
1: Ja, das macht schon das eigene Auftreten. Wir haben jetzt schon immer wieder Negativbeispiele gestriffen, aber du kennst bestimmt auch ein positives Beispiel, das man noch spulen kann. Eins, wo du sagst, da kann ich voll dahinter stehen. Das ist ein schönes Frauenbild, das da vermittelt wird.
0: Welches Lied, ein Lied, das ich ganz, ganz gern mag, ist zum Beispiel Die schöne Müllerin. Es war einmal eine Müllerin. Dieses Lied ist in mehrerlei Hinsicht tatsächlich besonders, weil es da darum geht, dass die Frau eben auch nicht nur Hausfrau sein möchte, sondern auch selbst Geld verdienen möchte, die Mühle betreiben möchte und da eben entsprechend auch selbstständig sein möchte. Und das passt dem Mann tatsächlich nicht. Der wird dann wütend, aber sie bleibt dann stark und sagt, nee, dann gehe ich einfach woanders hin und baue da mir eine Mühle auf und lebe dann da. Und vielleicht ist da auch der ein oder andere schöne Knabe. Also auch wieder diese sexuelle Freiheit, die sie da auch repräsentiert. Und auch gar nicht unbedingt, indem sie den Mann total niedermacht, sondern eher eigentlich stark ist und einfach sagt, nee, ich habe meinen Willen und ich möchte einfach auch meine Träume auch so leben. Und da stehst du mir jetzt nicht im Weg. Das finde ich einfach auch einen ganz tollen Text.
1: Dann hören wir uns das an. Es war einmal eine Müllerin von die Lierthaber in der nächsten Musikrunden.
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0: Die schwäbischen Wirtshausmusikanten waren das jetzt gerade noch mit dem Münzel schottisch. Und auch zu dem hast du einen besonderen Bezug, Magdalena. Musik deiner Kindheit?
1: Genau, also mein Papa, der Uwe Rachut, der spielt ja auch Klarinette und hat auch mit mir früher ganz viel natürlich Klarinette auch gespielt. Der war im Endeffekt auch mein erster Lehrer. Wir haben nur auswendig gespielt und da haben wir auch dann irgendwann, als ich dann doch mal Noten lesen gelernt habe, dann auch aus dem Münzelbuch gespielt, aus diesen alten Notenhandschriften. Und ja, da habe ich diese tollen alten Melodien kennengelernt und es war zwar nicht immer ganz leicht, es zu entziffern, aber die Melodien sind einfach unglaublich schön, ja.
0: Da stellt man sich vor, wie harmonisch das ist, wenn Vater und Tochter gemeinsam musizieren aus alten Handschriften. Irgendwann hat die Tochter angefangen, dass sie Liedtexte in Frage stellt. Hat es dann da Diskussionen gegeben mit dem Papa?
1: Diskussionen kann man so jetzt nicht nennen, aber es waren auf jeden Fall sehr interessante Gespräche, weil wir natürlich im Laufe dieser Recherchen für die Zulassungsarbeit über verschiedene Texte gesprochen haben. Dann hat der Papa auch von Erlebnissen erzählt aus dem Bierstüble und welche Lieder früher denn eigentlich gesungen wurden und dass das jetzt schon, da schon Wandel stattfindet. Und einfach auch seine Meinung dazu hören, ist natürlich auch ganz spannend. Und er sieht es natürlich auch ähnlich, dass man manche Texte schon hinterfragen muss. Aber klar hat er dann eine ganz andere Zeit einfach auch erlebt. Ich meine, das ist ja auch Volksmusik. Volksmusik geht ja immer mit der Zeit. Und es ist ja irgendwie auch logisch, dass vor 100 Jahren da das ganz anders praktiziert wurde. Und vor 200 Jahren natürlich auch nochmal ganz anders. Aber ich glaube, es ist halt ganz wichtig, dass man mit der Zeit geht und dass man halt auch zeigt, die Traditionen, klar, verändern die sich auch, so wie die, auch die Gesellschaft, klar.
0: Wie ist es mit den Frauen, den Sängerinnen im Wirtshaus? Gibt es da Gegengewicht, die quasi schlagfertig zurückhauen mit ihren Texten?
1: Da gibt es schon auch ein Gegengewicht, wobei man da schon auch sich die Frage stellen muss, wie reflektiert ist es dann, wenn ich als Frau dann die Männer niederbügel? Weiß ich jetzt nicht. Also das möchte ich jetzt eigentlich auch nicht. Es gibt natürlich auch Lieder, die ich jetzt auch ganz gern mag, wo der Mann vielleicht ein bisschen auf die Schippe genommen wird. Zum Beispiel Frösch und Grotter, Kennert Hupfer, Aber Alte, Geisberg It. Und da gibt es natürlich dann auch die Strophe, Geld, du meinst, du wärst der Schernste. Und ich wär auf die recht scharf, neu mein Lieber, neu der Brennste. Ich hab wirklich keinen Bedarf. Aber das ist halt mit einem charmanten Augenzwinkern, würde ich sagen. Da ist jetzt nicht diese Schärfe drin, wie bei diversen anderen Liedern. Sowas singe ich auch. Also ein bisschen Humor sollte man schon auch mitbringen, klar.

0: Welche Altersgruppe sind denn deine Schüler?
1: Also ich unterrichte ja am Gymnasium von der 5. bis zur 13. Klasse und ich lasse natürlich mein Faible für die Volksmusik immer wieder einfließen. Natürlich in der 5. Klasse singen wir ganz viele unterschiedliche Volkslieder und tanzen natürlich auch dazu. Aber dann auch in der 6. Klasse ist ja auch das große Thema Bartok mit drin, mit Feldforschung. Und da habe ich dieses Jahr ein ganz tolles Projekt mit meiner Klasse gemacht und habe die selber auch forschen lassen. Also wir haben erst Béla Bartok uns als Feldforscher genauer angeschaut und dann verglichen, naja, wie würde man das denn jetzt heute eigentlich machen? Und welche Lieder werden eigentlich bei euch noch zu Hause so gesungen? Und ja, dann sollten alle mindestens ein Lied mitbringen. Und ich habe dann daraus ein kleines Klassenliederbuch dann erstellt. Und aus diesem Buch haben wir immer wieder gesungen. Und es gibt tatsächlich eine Sensation. Ich habe von einem Schüler ein Lied kennengelernt, das meine Mutter nicht kannte und auch die Simone Lautenschlager nicht kannte. Das Lied vom Glasmacherleben. Und da hat ein Großvater hat das Lied vorgesungen. 4, 5 Strophen auswendig, auch wirklich sängerisch top. Und die Klasse war so begeistert, die wollten das unbedingt auch lernen. Und das freut mich natürlich noch mehr, wenn man dann auch die Volksmusik und die Volkslieder dann auch so weitergeben kann.
0: Ja, faszinierend.
1: Und habe ich gesagt, so, und das musst du jetzt auch deinem Opa wieder vorsingen, gell, wenn du es jetzt gelernt hast.
0: Ah ja, ganz eine inspirierende Sache. Und vielleicht ist ja auch für Sie daheim am Radio eine Inspiration, dass Sie sich auch mal fragen, welche Lieder sind eigentlich in unserer Familie noch da? Was kann man da mal wieder gemeinsam singen? Und wenn Sie Ideen haben, dann schreiben Sie es auch gerne an studio@brheimat.de, weil Sie wissen, ich bin neugierig und mir interessiert das auch, was bei Erna so gesungen wird. Jetzt machen wir mal nochmal Instrumentalmusik. Gibt es da noch irgendeine Gruppe, wo du was damit verbindest?
1: Aus meiner Jugendzeit hat mich tatsächlich auch die Kapelle Kaiserschmarrn schon auch sehr geprägt. Also ich war mit einzelnen Musikerinnen und Musikern auf Volksmusikseminaren und habe das dann eben auch als junge Musikerin miterlebt, mit was für dem Feuer die im Bierstüble dann eben da musizieren, alles auswendig und ja, mit schon einer Wahnsinnsleidenschaft. Und das hat mich schon sehr geprägt. Und manche Melodien habe ich immer nur im Kopf, die ich da vom Flo Eicher als Referent dann da gelernt habe. Und manche spiele ich tatsächlich jetzt auch mit Schwerbeschwild.
0: Ja, du da keinen Zwang, oh Magdalena, wenn wir das jetzt hier auftragen, Kapelle Kaiserschmarrn, sing mit oder tanz durchs Studio, wie du willst.
1: Unbedingt, unbedingt.

0: Unser Feierabendstund neigt sich dem Ende zu. Mir bleibt jetzt nur noch, dass ich mich bei der Magdalena Held ganz herzlich bedanke und dir nur weiterhin viel Vergnügen beim Weitersingen und Lieder sammeln wünsche.
1: Ja, vielen Dank für die Einladung. Mir hat sehr, sehr viel Spaß gemacht. Und ja, ich gebe gern die Volkslieder weiter. Und ja, das ist einfach eine Herzensangelegenheit von mir. Und Hauptsache, man hat Spaß an der Musik und an den Volksliedern. Und ja, singt es.
0: Und da kann man schon mal mit ein bisschen einem kritischen Blick auf die Texte schauen und sich im Endeffekt doch nicht ganz einen Spaß drauf verderben lassen, oder? In diesem Sinne wünsche ich nur einen schönen Samstagabend. Und ganz am Schluss habe ich jetzt nur einen wichtigen Hinweis für alle, die morgen gern zum Mitsinger mitspielen oder einfach auch nur zuhören, nach Bad Windsheim ins Freilichtmuseum kämen waren zum Volksmusiktag. Der fällt witterungsbedingt leider aus. Es gibt ein kleines Ersatzprogramm von 10 bis um 2:30. Wer da interessiert ist, schaut am besten im Internet noch, was trotzdem nur geboten ist. Die fränkischen Volksmusikfreunde haben schweren Herzens diese Maßnahme ergreifen müssen. Jetzt spielt uns der niederbayerische Musikantenstammtisch noch aus und für gut sagt die Katrin Stadler.

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1: Um 20 Uhr mit Stefanie Müller. Den zweiten Tag in Folge meldet der Deutsche Wetterdienst einen Temperaturrekord. Der vorläufige Höchsthöchstwert von 41,5 Grad wurde am Nachmittag in Möckern in Sachsen-Anhalt gemessen. Gestern erreichte Saarbrücken 41,3 Grad. Das ganze Wochenende könnte das heißeste werden, das jemals gemessen wurde. Die Hitze belastet dabei zunehmend Anlagen und Züge im Bahnnetz. Die Bahn berichtet von Verspätungen und kurzfristigen Zugausfällen in ganz Bayern. In Eschenlohe, nördlich von Garmisch-Partenkirchen, ist es am Nachmittag zu einem Großbrand gekommen. Mitten im Ortszentrum brannte eine Tenne komplett ab. Mehr als 300 Kräfte der umliegenden Feuerwehren waren im Einsatz. Mittlerweile ist der Brand gelöscht, die Feuerwehr sucht aber noch nach Glutnestern. Die Bahnstrecke Murnau-Garmisch-Partenkirchen ist wegen des Feuers weiterhin gesperrt. Außerdem ist bei Pfreimd, dem Landkreis Schwandorf, am Nachmittag ein Waldbrand ausgebrochen. Laut Polizei stehen rund 8000 Quadratmeter in Flammen. Das Feuer ist aber unter Kontrolle. 200 Feuerwehrleute und ein Hubschrauber sind im Einsatz. Dubai. Die Waffenruhe am Persischen Golf ist wieder gebrochen worden. In der Straße von Hormuz ist erneut ein Tanker von einem Geschoss getroffen und beschädigt worden. Laut Schifffahrtsbehörde wurde dabei die Kommandobrücke beschädigt, aber niemand verletzt. Der Angriff markiert einen neuen Höhepunkt in der Eskalation zwischen den USA und dem Iran seit der Unterzeichnung eines Rahmenabkommens für Friedensverhandlungen vor 2 Wochen. In der vergangenen Nacht hatten die USA nach eigenen Angaben Ziele im Iran bombardiert. Als Reaktion griff Teheran unter anderem das Hauptquartier der US-Marine in Bahrain an. Caracas. Nach den schweren Erdbeben in Venezuela ist die offizielle Zahl der Toten auf mehr als 1400 gestiegen. Das teilte der Präsident der Nationalversammlung mit. Das volle Ausmaß der Katastrophe ist weiterhin unklar. Zehntausende Menschen werden noch unter den Trümmern zerstörter Gebäude vermutet. An der Suche nach Überlebenden sind mehrere internationale Rettungsteams beteiligt, auch vom Technischen Hilfswerk aus Deutschland. Das Wetter in Deutschland. In der Nacht oft sternenklar, die Temperaturen bleiben vielerorts über 20 Grad. Örtlich sinken sie auf 16 Grad. Morgen zunächst oft noch sonnig und mit 32 bis 40 Grad wieder sehr heiß. Im Tagesverlauf ziehen einzelne, teils kräftige Schauer und Hitzegewitter auf. Montag und Dienstag teils Sonne, teils wolkig und gebietsweise Regen, Schauer und kräftige Gewitter. Höchstwerte dann 25 bis 31 Grad. Es ist 20 Uhr und 3 Minuten.

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1: Einen guten Abend wünschen Hermine Kaiser und
2: Michael Fritsch.
1: Heute begrüßen wir Sie, liebe Operettenzauberhörerinnen und Hörer, zu dieser Operettenzauberstunde ausnahmsweise zu zweit. Und das hat einen besonderen Grund. Dieser Operettenzauber heute Abend ist leider unser letzter auf BR Heimat.
2: In über 8 Jahren hatten wir an 324 Samstagen das Vergnügen, Sie, wertes Publikum, zu unterhalten.
1: Wir beide hatten sehr viel Freude damit, auch Ihnen,
2: so hoffen wir,
1: auch Freude bereitet zu haben. Und dafür wollen wir Ihnen mit schönsten Operettenmelodien Danke sagen. Danke dafür, dass wir gemeinsam wunderbare Lieder genießen durften. Sie mit uns knarzenden Schellack-Raritäten und Ausschnitten aus Operettenfilmen gelauscht haben.
2: Auch einmal abseits der bekannten Melodien mit echten Fundschätzen überraschen konnten und genauso interessiert an der Welt der Operette sind wie wir beide.
1: Bevor sich also unser Operettenzaubervorhang schließt und wir alle den vielen Künstlern applaudieren, wollen wir noch eine Stunde lang mit Ihnen schwelgen und Lieblingslieder nochmal erklingen lassen.
2: Ich stieg all die Jahre meist mit einer Ouvertüre ein. So mache ich es heute auch. Also, Ouvertüre.

0: In Flagranti, Polka Francais aus der Operette Die Landstreicher von Karl Michael Zierer. Es spielte das Radiosymphonieorchester Wien. Die Leitung hatte Franz Bauer Teusel. Mir gefällt der Titel so gut, In Flagranti, weil oft geht es ja in der Operette genau darum. In Flagranti jemanden erwischt zu haben oder dann doch nicht, weil die Treue siegte.
1: Die Liebe siegt in der Operette, denn wie wir wissen, die Liebe ist eine Himmelsmacht. Vor kurzem haben wir ja dieses Duett aus Johann Strauss' Operette Der Zigeunerbaron hier gehört, mit Sternengold und Nachtigallenklang verwoben. So ein Operettenzauberzartes Liebeslied. Erika Köth als Safi und Rudolf Schock als Barinkai, begleitet von den Berliner Symphonikern, dem Chor der Deutschen Oper Berlin, dirigiert von Werner Schmidt-Bölke. Eine Aufnahme aus dem Jahr 1959.

0: Die Liebe ist halt eine Himmelsmacht.
1: Ach, die Liebe. Aber es geht auch in Operetten nicht immer nur um Liebe. Es kann auch um Monate gehen und um den Herrgott, der zum Beispiel auch den Mai gemacht hat. Mein absolutes Lieblingslied.

0: Ja, mein Rock'n'Roll aus München, aber aufgewachsen in Wien. Peter Graus, gemeinsam mit Duettpartnerin Elke Schari und dem Münchner Rundfunkorchester unter der Leitung von Willi Mattes. Und als der Herrgott Mai gemacht aus dem Singspiel im Weißen Rössel von Ralf Benatzky. Bezaubernd, die zwei.
1: Aus im Weißen Rössel habe ich auch einige Lieblingslieder gespielt und etwas Sentimentalität sei heute Abend erlaubt. Eine sehr melancholische Version, das Lied vom Kaiser Franz Josef, der ja auch noch im vollbesetzten Weißen Rössel auftaucht, habe ich gern als Archivschatz präsentiert. Paul Hörbiger, Maria Andergast und Hans Moser mit dem Wiener Filmorchester.

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0: unvergessen. Singen konnten die Herren ja nicht wirklich, aber das wunderbar. Gell, lieber Kollege aus Wien?
1: Auf die Stimmung kommt's drauf an. Und die war wirklich wunderbar. Sollen wir noch einen Lieblingstitel von mir spielen? Charles Carlman, den ich bereits als Kind kennenlernen durfte und all die Berufsjahre immer wieder mit Noten und Materialherstellungswünschen zu seiner Zufriedenheit betreut habe. Von ihm möchte ich gerne was spielen, was ich auch in meiner ersten Sendung gespielt habe. Am Morgen danach. Sie hören die wundervolle Evelyn Künecke.

Ich bleibe wie stets bei der Liebe. Immerhin stammt das nächste Liebeslied aus einer Operette von Emrich Kallmann, die ursprünglich den Titel »Es lebe die Liebe« erhalten hat. 1914 gemeinsam mit den beiden Librettisten Leo Stein und Bela Jenbach und dem Komponisten Kallmann erarbeitet. Kurz vor der Uraufführung ist dann der Titel in »Die Czardasch-Fürstin« abgeändert worden, da eine Operette mit dem Titel »Rund um die Liebe« von Oskar Strauss zur gleichen Zeit Aufsehen erregt hatte. Die Premiere von »Die Czardasch-Fürstin« war dann 1915 und da sollen 1000 kleine Engel den schönsten Satz der Operettenwelt singen. Hab dich lieb. Anneliese Rothenberger, Nikolai Getta und das Symphonieorchester Graunke. Musik.

0: Ach Mai, haben Sie ein paar der Engel gehört? Michael, du hast dich im Operettenzauber immer gerne an Begegnungen mit bekannten Künstlern erinnert.
1: Ja, Hans Clarin gefällig? Ein so Wandel wie wunderbarer Schauspieler und Sänger. Heute wird er gerne auf seine Stimme, die er dem Pumuckl geliehen hat, reduziert. Aber das wird ihm nicht gerecht. Er konnte mehr, viel mehr. Und er hatte in Wien ein Stammcafé, das Bibab. Da saß er dann und wir jungen Verehrer seiner Kunst trauten uns nicht, ihn anzusprechen. Der will doch seine Ruhe. Ja, so waren wir und so bin ich. Ich gebe es zu, noch heute. Respektvoll und diskret. Ich fürchte, da bin ich bald ziemlich allein.
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0: Das Münchner Rundfunkorchester unter der Leitung von Werner Schmidt-Bölke begleitete Hans Clarin zum Lied aus der Operette »Viktoria und ihr Husar« von Paul Abraham. Mausi, süß warst du heute Nacht.
1: Sehr charmant. Vom Mausi tänzeln wir zum Schatz. Eine wenig gespielte Operette von Franz Leha ist »Frasquita«. Und da versucht Armand, der reiche Sprössling, die schöne Tänzerin Frasquita in seine Gemächer zu locken. Keine Sorge, nach operettenüblichem Hin und Her werden die beiden ein Ehepaar. Herbert Ernst Groh und unser Münchner Rundfunkorchester bei einem musikalischen Stell dich ein. Anno 1958 aufgenommen, hier im mittlerweile legendären Studio 1 des Bayerischen Rundfunks.

0: Darf ich noch an einen großen Kabarettisten und Boxfachmann erinnern? Ein Wiener, der mit Dieter Hildebrandt bestes Kabarett, einmaliges Kabarett geschrieben und gespielt hat? Danke, weil ich finde dieses Chanson, das er nun gleich bringen wird, so wunderbar. Spitzen Sie die Ohren für Werner Schneider.
1: Ich möchte drei Interviewfragen in meinem Leben nie mehr beantworten müssen. Was ich verändern und bewirken will, warum ich mich für Boxen interessiere und warum ich... Nein, das beantworte ich heute zum allerletzten Mal.
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1: Bruno Kranichstetten, der den Jazz in der Operette salonfähig machte, schrieb die Musik zu diesem Titel, der ja eigentlich für einen Raucher geschrieben wurde. Aber Text und Interpretation von Werner Schneider mit ganz anderem Inhalt, den er einfach famos und so perfekt traf.
2: Der Operettenzauber auf BR Heimat, unser letzter. Und in diesen operettenseligen 8 Jahren haben wir immer gerne Fritz Wunderlich, so wie man zu Schallplattenzeiten gesagt hat, aufgelegt. Deshalb noch einmal Fritz Wunderlich als der Maler Armando, Ursula Schirmacher als geheimnisvolle Eveline, aus Fred Raimonds Maske im Blau.

Wenn wir dann nimmer mehr zaubern dürfen, setze ich mich in den Zug und zeige mein Deutschland-Ticket vor und fahre von Salzburg nach Bad Ischl. Also, das geht ja gar nicht. Da brauche ich ein Einfach-Raus-Ticket von der ÖBB. Na ja, dann...

0: Franz Schier und Rudi Hofstetter mit einem Lied von Texter Albin Ronnert und Komponist Bruno Uher, das von der guten alten Zeit der Dampfeisenbahn erzählt, zwischen Salzburg und Bad Ischl. Das läuft bei uns als Klingelton, wenn wir von Familienangehörigen angerufen werden.
1: Dann bleiben wir doch in Salzburg und der Liebe, zumindest bei dem Verliebtsein. In Fred Raimunds Operette-Saison in Salzburg sollen der Rennfahrer Frank und Steffi, die Nichte des Nockerlwirts, so gar nicht zusammenkommen dürfen. Daraus entsteht ein Tohuwabohu, in dem lauter Paare zusammenkommen, die sich gar nicht haben wollen. Und das ist ja das Großartige an der Operette. Am Schluss, kurz vor Ende des letzten Akts, findet jedes Töpfchen sein Deckelchen. Mei, wenn das Leben nur eine Operette wäre. Elfi Meierhofer, Kurt Wehoffschitz und unser Münchner Rundfunkorchester unter Werner Schmidt-Bölke.

Michael Fritsch und ich, wir haben uns nun auf ein gemeinsames Abschiedslied geeinigt. Mit einer kleinen Träne im Knopfloch, aber mit einem Lächeln, sozusagen im Duett, über all die schönen Stunden mit Ihnen. Musik.

0: Peter Greuder als Komponist und Harry Hilm, der diese wundervollen Worte geschrieben hat, haben für uns den musikalischen Abschiedsgruß übernommen. Überbringen durfte ihn Willi Forst, der von einem Filmstudio-Ensemble begleitet wurde. Den Titel des Films kennen Sie sicherlich, genauso wie meine Kollegin Hermine Kaiser, ja, und sogar ich, Burgtheater. Ist jetzt soweit?
1: Servus, dürfen wir nun sagen, aus unserer verzauberten und so kostbaren Operettenwelt. Ich bedanke mich von Herzen und wünsche Ihnen zum letzten Mal am Samstagabend einen schönen Abend und später eine gute Nacht. Dankeschön, Ihre Hermine Kaiser.
0: Gesungen, musiziert, gesagt ist alles. Bleiben's gesund und humorvoll. Auch ich sag Danke. Auf Wiederhören, Servus und Baba. Ihr Michael Fritsch.

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1: Um 21 Uhr mit Stefanie Müller. In Deutschland und mehreren Nachbarländern wurden heute neue Temperaturrekorde erreicht. In Möckern in Sachsen-Anhalt wurden am Nachmittag 41,5 Grad gemessen und damit der erst gestern aufgestellte Allzeithitzerekord übertroffen. Auch Dänemark, Tschechien und die Schweiz melden neue Höchstwerte. In mehreren Regionen Deutschlands waren die Rettungsdienste im Dauereinsatz. Allein in Köln wurden innerhalb von 24 Stunden 7 Menschen bewusstlos in ihren Wohnungen aufgefunden. Angesichts der extremen Hitze fordert die Stiftung Patientenschutz besser gekühlte Senioren und Pflegeheime. Die Politik müsse Geld in die Hand nehmen, Bestandsbauten ertüchtigen und dafür sorgen, dass in Neubauten die Temperaturen nicht mehr über 25 Grad steigen. Auch der Verband der Hausärztinnen und Hausärzte wirft der Bundesregierung vor, beim Hitzeschutz zu versagen. In Eschenlohe im Landkreis Garmisch-Partenkirchen ist am Nachmittag ein Großbrand ausgebrochen. Mitten im Ort stand die Tenne eines Bauernhofs in Flammen. Kurzzeitig bestand die Sorge, dass die Flammen auf die Kirche nebenan übergreifen könnten. Mehr als 300 Feuerwehrleute konnten den Brand löschen. Bei Pfreimd im Landkreis Schwandorf stehen 8000 Quadratmeter Wald in Flammen. 200 Feuerwehrleute und ein Hubschrauber mit Löschwasser haben den Waldbrand unter Kontrolle gebracht. Die australische Regierung erhöht die Strafen für Internetkonzerne drastisch, die gegen das Social-Media-Verbot für unter 16-Jährige verstoßen. Die Höchststrafe für systematische Verstöße wird laut Regierung verdoppelt und beträgt künftig umgerechnet knapp 60 Millionen Euro. Am Donnerstag war eine Studie veröffentlicht worden, wonach das im Dezember verhängte Verbot bislang kaum Auswirkungen hat, unter anderem, weil Minderjährige die Beschränkungen umgehen. Knapp 230.000 Menschen haben in München den Christopher Street Day gefeiert. Laut Polizei ist die Parade friedlich und ohne Störungen verlaufen. Die Veranstaltung sollte ein Gegengewicht gegen die zunehmende Zahl queerfeindlicher Vorfälle bilden. Wegen der Hitze wurden Wasserspender und Sprühstationen aufgestellt. Das Wetter in Bayern. In der Nacht oft sternenklar, die Temperaturen bleiben vielerorts über 20 Grad. Örtlich sinken sie auf 16 Grad. Morgen zunächst oft noch sonnig und mit 32 bis 40 Grad wieder sehr heiß. Im Tagesverlauf ziehen einzelne, teils kräftige Schauer und Hitzegewitter auf. Montag und Dienstag teils Sonne, teils wolkig und gebietsweise Regen, Schauer und kräftige Gewitter. Die Höchstwerte erreichen dann 25 bis 31 Grad. Es ist 21 Uhr und 3 Minuten.
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1: Um 22 Uhr mit Stefanie Müller. Deutschland meldet erneut einen neuen Hitzerekord. In Möckern in Sachsen-Anhalt wurden am Nachmittag 41,5 Grad gemessen. Noch nie wurde in Deutschland eine höhere Temperatur erreicht. Auch der bayerische Hitzerekord von gestern mit 40,8 Grad im unterfränkischen Kitzingen wurde dort erneut erreicht. Auf mehreren Autobahnen mussten einzelne Spuren wegen Hitzeschäden gesperrt werden, bei der A2 in Brandenburg ein ganzer Streckenabschnitt. Vor allem in Nordrhein-Westfalen meldeten die Rettungsdienste Rekordeinsätze. Fachleute fordern von der Politik nachdrücklich, Konsequenzen aus der Hitzewelle zu ziehen. Der Geschäftsführer der Vereinigung für Intensiv- und Notfallmedizin Janssens sagte im ARD-Brennpunkt, die Länder müssten die Krankenhäuser so finanzieren, dass sie Hitzeschutz bereitstellen könnten. Auch die Pflegeheime müssten schnell für die künftige Hitzewelle ertüchtigt werden. Das fordert auch die Stiftung Patientenschutz. Der Verband der Hausärztinnen und Hausärzte warf der Bundesregierung Versagen beim Hitzeschutz vor. Der serbische Präsident Vucic hat seinen Rücktritt und Neuwahlen angekündigt. Einen konkreten Termin nannte er aber nicht. Vucics zweite Amtszeit endet regulär im Frühjahr. Für eine Wiederwahl darf er nicht antreten. Er kündigte aber bereits an, für den Posten des Premierministers zu kandidieren. In Serbien gibt es seit 1,5 Jahren Großdemonstrationen gegen die Regierung. Aktivisten der Studentenbewegung kündigten an, bei den anstehenden Wahlen gegen die Regierungspartei antreten zu wollen. Die Waffenruhe zwischen den USA und dem Iran wird immer brüchiger. Seit Donnerstag gibt es wechselseitige Angriffe. Zuletzt wurde heute ein Tanker in der Straße von Hormuz beschossen. Von wem ist noch unklar. Zuvor hatten die USA Ziele im Iran bombardiert. Iranische Drohnen griffen daraufhin US-Stützpunkte in Bahrain an. Ein Streit über Prämien überschattet in Wimbledon dann das berühmteste Tennisturnier der Welt. 2 Tage vor Beginn haben die Weltranglisten-Ersten Jannik Sinner und Arina Sabalenka jeweils ihre Pressekonferenzen vorzeitig beendet. Sie protestieren dagegen, dass die Profis ihrer Ansicht nach nicht genug von steigenden Einnahmen bei den Tennisturnieren profitieren. Sabalenka schloss auch den Boykott eines Grand-Slam-Turniers nicht aus. Das Wetter in Bayern? In der Nacht oft sternenklar, die Temperaturen bleiben vielerorts über 20 Grad. Örtlich sinken sie auf 16 Grad. Morgen zunächst oft noch sonnig und mit 32 bis 40 Grad wieder sehr heiß. Im Tagesverlauf ziehen einzelne teils kräftige Schauer und Hitzegewitter auf. Montag und Dienstag teils Sonne, teils wolkig und gebietsweise Regen, Schauer und kräftige Gewitter. Höchstwerte 25 bis 31 Grad. Es ist 22:03.
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3: Grüß Gott. Wann war es das erste Mal passiert? An das kann man sich oft sein Leben lang erinnern. Das erste Radl, der erste Schultag, das erste Bussel. Das letzte Mal, damit ist es ein bisschen schwieriger. Man weiß ja oft vorher nicht, dass das letzte Mal war. Aber wann der letzte Tradimix mit Arthur Tittelmann auf BR Heimat kommt, das steht fest. Der findet nämlich jetzt gerade im Moment statt. Das allerletzte Mal. Aber nicht nur dem Anfang, auch dem Ende wohnt ein Zauber inne. Da geht was Neues los. Und deswegen werden Sie heute bei dem allerletzten Tradimix einige Premieren erleben. Welturaufführungen ohne Übertreibung. Songs, die noch nie im Radio waren. Gell? Da schauen Sie.

Poffer mit Dipfi. Poffer, das ist der Songwriter Christopher Regel. Sein Lied ist eins der i-Dipferl für unseren heutigen Trademix, in dem wir viel Nice präsentieren. Songs, die die Welt bisher noch nicht gehört hat. Aber Bekanntes gibt schon auch, weil es halt gar so schön ist. Eine von meinen Lieblingsnummern zum Beispiel vom Gerhard Polt. Pommes Frites. Kommunikationsprobleme in einer lauten Umgebung.

0: Ja, ich verstehe dich, die haben ja. Früher gab's ja nur gute Soßen. Was? Gute Soßen?
1: Ja, gute Soßen.
0: Ja, gute Soßen. Und nicht immer diese Pommes frites.
1: Ja, diese Pommes frites. Das ist ja. Das nimmt ja ständig überhand, weil man ständig nur diese Pommes frites hat.
0: Ja, genau. Ich kann schon nicht mehr sehen, diese Pommes frites. Bang! Pommes frites.
1: Ja. Und eine gute Soße können es gar nicht.

0: Ganz schön absurd, dieser Dialog. Hört man aber oft nur solche Gespräche, wo die Leute aneinander vorbeireden, wenn sie zum Beispiel übers Handy in der Öffentlichkeit telefonieren. Im Zug, in der Trambahn oder in der Pause, im Theater, in der Oper, wenn sie die feinen Herrschaften aus dem Publikum unterhalten, über dies und das, recht geschwollen oft und elitär. Hubert Reml hat sie unter die Leute im Foyer gemischt und ein bisschen die Ohrwascheln gespitzt.
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Das war jetzt der Hubert Dremel mit einem nagelneuen Stickel, das bis jetzt nur im Tradimix gibt. Auf seiner nächsten CD wird, wenn ein wenig Blut spritzt, vertreten sein. Und jetzt werden Sie wahrscheinlich fragen, wer hat denn da so pfenningurt Gitarre gespielt? Also, ich weiß zwar, aber da müssen jetzt Sie drauf kommen. Die richtige Antwort bitte per Mail an, ich sage Ihnen meine Adresse, arthur.dittelmann@iivs.de. Da gibt's dann auch was zum Gewinner. Und wenn Ihnen jetzt die Adresse Schneibauer, da richten Sie sich was zum Schreiben her. Wir werden noch ein weiteres, bisher unveröffentlichtes Stückel vom Hubert Dremel hören. Da spielt derselbe Gitarre. Und ich sage Ihnen die Adresse dann nochmal in aller Ruhe und Deutlichkeit.

Buchsenaugen, Erdäpfel und Spinat. Das war Sparifankerl, die Bayern-Rock-Pioniere, um Karl Ludwig Reichert und Till Obermeier. Die Sparri haben der handgemachten Mundartmusik einen ganz kräftigen Schub gegeben mit ihren provokanten Texten, die manchmal recht schrägen Klänge und die Themen, die sie obacht haben. Der bayerisch-diatonische Jodelwahnsinn, der hat sich vom Sparifankerl-Stück Der braune Barz inspirieren lassen.

Der braune Bartz von Sparifankerl, ursprünglich hier in der Version vom bayerisch-diatonischen Jodelwahnsinn. Das war in den 70er Jahren, wie so eine Aufbruchstimmung geherrscht hat, der Schwung von den 68er waren und da der Muff ist beim Fenster rauslassen worden. Man hat das Gefühl gehabt, das Leben wird freier, offener, es lässt sich besser durchschnaufen. Und jetzt? Eine Diagnose vom Dietz Forisch und Manfred Brunner, auch ein nagelneues Stückel, das erst im Herbst auf CD erscheinen wird. Bei uns im Trademix, da können Sie es heute schon hören.

Alles ist so eng, Dietmar Forisch und Manfred Brunner. Mitgesungen hat auch die Johanna Hammerl. Der Dietz hat erzählt, dass er das Stück an dem Tag geschrieben hat, wie der Trump zum amerikanischen Präsidenten gewählt worden ist. Weiter mit den Zeitdiagnosen und die Uraufführungen. Der Schorsch Hampel, Münchner Bluespoet, um nicht zu sagen Urgestein, nicht ärgern Schorsch, so ja Witz sei. Also der Schorsch Hampel hat sich hinguckt und einen Rock'n'Roll-Traum in Musik umgesetzt. Aber wenn man genau zuhört, das ist eigentlich eher ein Rock'n'Roll-Albtraum.

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1: Er spielt dann Rock'n'Roll, der Schorsch Hampel. Ein anderes Urgestein spielt auch und bloß unverdrossen seit Jahren, ja was sage ich, seit Jahrzehnten. Und er macht sich auch Sorgen. Das hört man aus seinen letzten Sachen recht deutlich raus. Saubers Wasser vom Norbert Fähndrich, der sich auf der Bühne von Anfang an Williams Bettsocks genannt hat.

0: Das sind düstere Gedanken, die uns der Williams Wetzox da präsentiert. Da können wir jetzt durchaus was zur Aufheiterung brauchen. So Stimmungskanone wie den Billy halt.
1: Ja, Gott sei Dank, mit beziehe ich den da. Der Billy! Der Billy! Ja, servus, na, Billy! Ja, was ist das? Ha? Ja, bist das du, ha?
2: Ja, grüß dich nachher.
1: Ja! Ja, der Billy! Jawohl! Ja, das gibt's ja gar nicht! Ja, Hack, aber wo bist das du aber gewesen? Ja, seit 14 Tagen habe ich dich ja schon gar nicht mehr gesehen!
2: Ja, wieso? Ich war eben daheim, nicht?
1: Ja! Ja, der Billy! Ja, Billy! Ja, sag mal, ja, der Billy! Ja, ich hab mir gedacht, jetzt gestern mal rein, kaufst du eine halbe Bier mit Ziege da? Der Billy sitzt da drinnen!
2: Aber warum soll sie da nicht da herin sitzen, oder?
1: Der Billy! Ja, verregt mir nicht, der Billy! Ja, du, was ist, Billy? Ist da frei, he? Da hocke ich mich gleich her.
2: Na, da ist besetzt.

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0: Nicht.
1: Sterndl min rauden Mierder, das haben sie wahrscheinlich schon kennt. Sterndl min ledern Dessu, das haben sie jetzt durch den Müsepp kennengelernt und werden wahrscheinlich einen weiten Bogen um sie machen, nach dem, was man da so alles erfahren hat. Es gibt überhaupt mehr so Sachen, von denen man besser die Finger lassen sollte. Oder die Nasen. Davon handelt ein nagelneuer Song von den begnadeten Widersacher aller Liedermacher. Inspiriert durch einen Beitel mit weißem Pulver, achtlos in Schwabing irgendwo abgelegt. Und wenn's ein Waschmittel gewesen ist? Na, wir werden es nie erfahren.

Die ersten Songs, mit denen die Widersacher aller Liedermacher für Aufsehen gesorgt haben, die haben manchmal in der Oberpfalz gespielt. Einmal drinterhalb der Grenze, im Café Finzger zum Beispiel oder beim Schwammerlsucher. Aber seit der Matze Wolf in München wohnt, da mischen sie spezielle Münchner Themenreihe. Gerade das Kokain, die Schickimicki-Droge und jetzt der Eisbach, der Isarstrand, ein Krokodil in Trudering. Du und Monaco, Widersacher aller Liedermacher, eine Ballade.

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1: Na, hoffentlich haut er uns nicht ab, nach Berlin oder ins Café Finzka. Den Widersacher braucht man in Minger, das muss einmal gesagt werden. Und der hat wichtige Sachen, muss man zweimal sagen, zweimal sagen. Aber nicht einmal dann ist sicher, dass man verstanden wird. Karl Valentin, die Silberhochzeit.
2: Ruhe! Ruhe! Ruhe! Schlafen! Meine lieben Hochzeitsgäste, in dieser späten, vorgerückten Stunde sehe ich mich verpflichtet, an meine lieben Gäste noch eine kleine Ansprache zu halten. Heute sind es genau 25 Jahre war. Ruhe, so seid so ein Stahl, wenn ihr redet.
3: Wenn ihr nicht ruhig seid, dann versteht man doch meinen Benedikt nicht.
2: Dass ich 25 Jahre, dass ich meine geliebte Mina zum Traualtar geführt habe.
3: Ja, ja.
2: Ruhe! In diesen 25 Jahren hat sie mir stets Glück und Freunde. Ruhe!
3: Ruhe!
2: Glück und Freude ins Haus gebracht. Und die Hauptsache, sie war mir während diesen 25 Jahren immer treu.
3: Wer lügt denn da so sau da hinten? Wer ist denn
4: der
3: das?
4: Der Krämer, der Krämer.
3: Also das ist doch eine Unverschämtheit von Ihnen, das kann ich Ihnen sagen.
5: Was heißt doch unverschämt, wenn ich einen Katar habe?
2: Ja, ein Katar.
3: Das ist eine faule Ausrede.
2: Eine Gemeinheit ist es.
3: Also ich finde das geschmacklos. Von Ihnen mehr kann ich nicht sagen.
2: Meine Frau haben Sie beleidigt.
3: Sie haben mich jetzt beleidigt, jawohl. Wir haben Sie zuerst zum Essen und zum Trinken eingeladen und jetzt haben Sie gefressen und gesoffen, was Sie gerade zusammengebracht haben. Und jetzt wollen Sie mich beleidigen, gell?
2: Eine traurige Gesellschaft.
3: Nicht fallen. Das ist eine Unverschämtheit.
2: Eine traurige Gesellschaft.
3: Und mir meine Untreue noch vorzuwerfen auch. Das ist eine ganz große Gemeinheit von Ihnen.
2: Fressen und saufen, das habt ihr keiner, gell?
3: Soll
2: ich so fressen und packen, ich meine Frau? Du kommst mal gerade weg, du. Schutzmann! Schutzmann.
3: Schutzmann!
2: Telefonieren, Schutzmann! So muss traurig ist das traurig! Viel Teufel, mehr kann ich nicht sagen!
3: Das soll doch wieder mir
2: sagen! Ruhe!
3: Das keinen Wert zu einer Rauferei!
2: Ruhe! Muss denn jedes Mal bei meiner silbernen Hochzeit gerauft werden?
1: Ja, nach so einer misslungenen Ansprache, da müssen wir noch ganz formvollendet gratulieren, mit förmlich aus dem Ärmel geschüttelten Reimen, die das Trio Lepschi geradezu in Serie produziert. Alles Gute!

So ziemlich am Anfang von dem heutigen Trademix habe ich auch schon mal ein nagelneues Stückel vom Hubert Dremel gespielt. Das mit dem unbekannten Gitarristen. Jetzt kommt noch mal ein Stück. Das heißt ein bisserl am Blues und wird er auf seiner nächsten CD erscheinen. Die CD soll übrigens Knockert heißen. Aber da spielt auch wieder derselbe bislang anonyme Gitarrist mit. Und da sollten Sie daran, wer das sei kennt. Nach dem Blues sage ich Ihnen meine E-Mail-Adresse nochmal in aller Deutlichkeit, an die Sie Ihre Vermutung schicken können. Wie gesagt, es gibt da eine kleine Belohnung. Und jetzt Hubert Dremel, ein bisschen am Blues.

Wer hat da wohl in die Seiten gegriffen? Das müssen Sie jetzt rauskriegen. Ist nicht ganz einfach, aber wenn Sie eine Erleuchtung haben, dann schicken Sie mir Ihr Ergebnis an folgende Mailadresse: arthur.dittelmann@iivs.de. Also Arthur mit TH, Dittelmann ohne E. Dittelmann, at, ist klar, IIVS, das ist die Abkürzung von in-isen-fils-salzach.de. Nummer der Adresse: arthur.dittelmann@iivs.de. Bester Rott, der kriegt von mir einen kurzen akustischen Gruß zugeschickt in Bluesform. Versprochen. Kann vielleicht ein bisschen dauern, je nachdem, wie viel Leute das Richtige rauskriegen, aber ich mach's. So, und jetzt wird's Zeit zum Gehen. Das war der allerletzte Trademix aus meiner Feder. Danke an die Monika fürs Mitdenken, fürs Mithören. Danke an den Valentin für die Beutel. Danke an alle, die mitgeholfen haben. Und an Sie natürlich, die Hörerinnen und Hörer. Ich hoffe, es hat alles passt über die Jahre. Ich sag, für gut. Aber einen Moment, bevor ich es vergiss. In 6 Monaten ist Weihnachten und nicht, dass am 21.12. wieder die verzweifelte Suche nach Geschenken losgeht. Lassen Sie sich jetzt schon inspirieren. Vom L. Lindinger. Und jetzt endgültig Servus.

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1: Um 23 Uhr mit Stefanie Müller. In Deutschland und mehreren Nachbarländern wurden heute neue Temperaturrekorde erreicht. In Möckern in Sachsen-Anhalt wurden am Nachmittag 41,5 Grad gemessen und damit der erst gestern aufgestellte Allzeit-Hitzerekord übertroffen. Auch Dänemark, Tschechien und die Schweiz melden neue Höchstwerte. In mehreren Regionen Deutschlands waren die Rettungsdienste im Dauereinsatz. Allein in Köln wurden innerhalb von 24 Stunden 7 Menschen bewusstlos in ihren Wohnungen aufgefunden. Fachleute fordern von der Politik nachdrücklich, Konsequenzen aus der Hitzewelle zu ziehen. Der Geschäftsführer der Vereinigung für Intensiv- und Notfallmedizin Janssens sagte im ARD-Brennpunkt, die Länder müssten die Krankenhäuser so finanzieren, dass sie Hitzeschutz bereitstellen könnten. Auch die Pflegeheime müssten schnell für die künftige Hitzewellen ertüchtigt werden. Ähnliche Forderungen kamen vom Vorstand der Stiftung Patientenschutz und den Hausärzten. In der Gurischheide zwischen Sachsen und Brandenburg kämpfen die Einsatzkräfte gegen einen Waldbrand, der sich laut Behörden sehr schnell ausbreitet. Im gleichen Gebiet, einem ehemaligen Truppenübungsplatz, hatte es vergangenen Sommer mehr als 2 Wochen lang gebrannt. In Bayern wird aus Pfreimd in der Oberpfalz ein Waldbrand gemeldet. Am Stuttgarter Hauptbahnhof musste wegen eines Böschungsbrandes der Zugverkehr tagsüber zeitweise eingestellt werden. Australien will Internetkonzerne stärker bestrafen, die gegen das Social-Media-Verbot für Kinder und Jugendliche verstoßen. Bei systematischen Verstößen werde die Höchststrafe künftig auf umgerechnet knapp 60 Millionen Euro verdoppelt. Die Internetaufsichtsbehörde soll zudem umfassendere Befugnisse erhalten. Die Plattformbetreiber hätten bislang nur das absolute Minimum getan, so die zuständige Kommunikationsministerin. Nach den schweren Erdbeben in Venezuela ist die offizielle Zahl der Toten auf mehr als 1.400 gestiegen. Das teilte der Präsident der Nationalversammlung mit. Das volle Ausmaß der Katastrophe ist weiterhin unklar. Zehntausende Menschen werden noch unter den Trümmern zerstörter Gebäude vermutet. An der Suche nach Überlebenden sind mehrere internationale Rettungsteams beteiligt, auch vom Technischen Hilfswerk aus Deutschland. Das Wetter in Deutschland: In der Nacht stellenweise Gewitter, für mehrere Regionen im Nordwesten gibt es Unwetterwarnungen des Deutschen Wetterdienstes. Sonst oft klar. Die Tiefstwerte in der Nacht zwischen 27 Grad im Sachsen und 16 Grad im südöstlichen Bergland. Morgen zunächst sonnig, später wolkig und teils heftige Gewitter. Höchstwerte zwischen 25 Grad an der Nordsee und über 40 Grad in den östlichen Bundesländern. Es ist 23 Uhr und 3 Minuten.
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1: Um 24 Uhr mit Stefanie Müller. Die Hitzewelle hat Deutschland weiter im Griff. In Möckern in Sachsen-Anhalt wurde mit 41,5 Grad ein neuer Allzeit-Hitzerekord aufgestellt. Nur einen Tag, nachdem in Saarbrücken die bisher höchste Temperatur seit Beginn der Aufzeichnungen gemessen wurde. Die Rekordhitze führte zu Waldbränden, unter anderem in Sachsen und in Bayern. Außerdem mussten Autobahnspuren und Zugstrecken gesperrt werden. In einigen Bundesländern waren die Rettungskräfte im Dauereinsatz. Allein in Köln wurden 7 Menschen bewusstlos in ihren Wohnungen aufgefunden. Verbände und Fachleute haben Bundesregierung und Länder aufgefordert, Konsequenzen aus der Hitzewelle zu ziehen. Intensivmediziner und Patientenschützer verlangen einen besseren Hitzeschutz in Krankenhäusern und Altersheimen. Der Mobilitätsforscher Knie sagte im ARD-Brennpunkt, dass die komplette Infrastruktur in Deutschland nicht auf den Klimawandel und kommende Hitzewellen ausgelegt sei. Die Waffenruhe zwischen den USA und dem Iran ist nach wie vor brüchig. Seit Donnerstag gibt es wechselseitige Angriffe. Zuletzt wurde erneut ein Tanker in der Straße von Hormus beschossen. Von wem ist noch unklar. Zuvor hatten die USA Ziele im Iran bombardiert. Iranische Drohnen griffen daraufhin US-Stützpunkte in Bahrain an. Die beiden Länder warfen sich gegenseitig vor, sich nicht an die ausgehandelten Bedingungen für ein Friedensabkommen zu halten. Nach den schweren Erdbeben in Venezuela ist die offizielle Zahl der Toten auf mehr als 1.400 gestiegen. Das teilte der Präsident der Nationalversammlung mit. Das volle Ausmaß der Katastrophe ist weiterhin unklar. Zehntausende Menschen werden noch unter den Trümmern zerstörter Gebäude vermutet. An der Suche nach Überlebenden sind mehrere internationale Rettungsteams beteiligt, auch vom Technischen Hilfswerk aus Deutschland. Ein Streit über Prämien überschattet in Wimbledon das berühmteste Tennisturnier der Welt. 2 Tage vor Beginn haben die Weltranglistenersten Jannik Sinner und Arina Sabalenka jeweils ihre Pressekonferenzen vorzeitig beendet. Sie protestieren dagegen, dass die Profis ihrer Ansicht nach nicht genug von steigenden Einnahmen bei den Tennisturnieren profitieren. Sabalenka schloss auch den Boykott eines Grand-Slam-Turniers nicht aus. Das Wetter in Deutschland. In der Nacht stellenweise Gewitter. Für mehrere Regionen im Nordwesten gibt es Unwetterwarnungen des Deutschen Wetterdienstes. Sonst oft klar. Die Tiefstwerte in der Nacht zwischen 27 Grad in Sachsen und 16 Grad im südöstlichen Bergland. Morgen wird es zunächst sonnig, später wolkig und teils heftige Gewitter. Die Höchstwerte liegen zwischen 25 Grad an der Nordsee und über 40 Grad in den östlichen Bundesländern. Es ist 0 Uhr und 3 Minuten. Ein Blick auf die Straßen. Die A3 Würzburg Richtung Nürnberg ist zwischen Würzburg-Randersacker und Kreuz-Piebelried wegen eines brennenden Fahrzeugs gesperrt. Soweit die Verkehrsübersicht.

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1: Um 1 Uhr mit Ronald Lessig. Die Hitzewelle hat vielen Orten in Deutschland neue Allzeittemperaturrekorde beschert. 8 Bundesländer haben gestern die 40-Grad-Marke geknackt. Aus der Nachrichtenredaktion Petra Mittermeier.
2: Bundesweiter Spitzenreiter mit 41,5 Grad ist laut dem Deutschen Wetterdienst Drewitz in Sachsen-Anhalt. Aber heute könnte dieser Rekord schon wieder überholt werden, denn die Meteorologen sagen für die Lausitz im Osten Deutschlands bis zu 42 Grad voraus. Die hohen Temperaturen führen zu diversen Problemen. Unter anderem kommt es auf vielen Autobahnen zu Sperrungen und Tempolimits, weil sich infolge der Hitze der Beton ausdehnt und sich deshalb die Fahrbahn wölbt.
1: US-Streitkräfte haben nach eigenen Angaben erneut Ziele im Iran angegriffen, darunter Luftabwehrstellungen und Drohnenlager. Das teilte das zuständige Regionalkommando mit. Die Angriffe erfolgten demnach als Reaktion auf einen erneuten iranischen Drohnenangriff auf ein Frachtschiff nahe der Straße von Hormus. Iranische Staatsmedien meldeten, in einem Dorf nahe der Stadt Shishik seien Geschosse in einen Kommunikationsturm eingeschlagen. Es ist der 2. US-Angriff auf den Iran seit der Unterzeichnung des Rahmenabkommens zwischen beiden Ländern Mitte Juni. Nach den verheerenden Erdbeben in Venezuela hat die Regierung die Zahl der Opfer weiter nach oben korrigiert. Wie die amtierende Präsidentin Rodriguez mitteilte, wurden bislang 1.430 Tote offiziell registriert. Mehr als 3.200 Menschen seien verletzt worden. In den betroffenen Gebieten Venezuelas suchen inzwischen auch etwa 1.800 internationale Rettungskräfte nach Überlebenden. Bei der Fußball-WM der Männer steht es kurz vor dem Schlusspfiff bei England gegen Panama 2:0 und Kroatien-Ghana 2:1. In der Nacht fallen auch in den restlichen beiden Gruppen die Entscheidungen. Aus dem ARD-WM-Team Michael Küster.
3: In einer halben Stunde ist Anpfiff in Gruppe K. Platz 1 machen sich im direkten Duell Kolumbien und Portugal untereinander aus. Im Parallelspiel kämpfen die Demokratische Republik Kongo und Usbekistan noch um den dritten Platz. In den frühen Morgenstunden will Österreich direkt in die K.O.-Runde einziehen. Schon mit einem Unentschieden über Algerien steht das Rangnick-Team als Zweiter im 16-Finale. Gruppensieger Argentinien wird gegen das bereits ausgeschiedene Jordanien zunächst ohne Superstar Lionel Messi beginnen. In dieser Partie geht es sportlich um nichts mehr. Anpfiff ist jeweils um 4 Uhr früh.
1: Das waren die Nachrichten. Das Wetter in Deutschland. In der Nacht im Norden und Nordwesten gebietsweise Schauer und Gewitter mit Unwettergefahr durch Sturmböen, Starkregen und Hagel. Sonst gering bewölkt oder klar, 26 bis 17 Grad. Am Tage mal Sonne, mal Wolken, im Verlauf gebietsweise Schauer mit Unwettergefahr bei bis zu 42 Grad. Es ist 1.03 Uhr.
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1: Um 2 Uhr mit Ronald Lessig. Die Hitzewelle hat vielen Orten in Deutschland neue Allzeittemperaturrekorde beschwert. 8 Bundesländer haben gestern die 40-Grad-Marke geknackt. Aus der Nachrichtenredaktion Petra Mittermeier.
2: Bundesweiter Spitzenreiter mit 41,5 Grad ist laut dem Deutschen Wetterdienst Drewitz in Sachsen-Anhalt. Aber heute könnte dieser Rekord schon wieder überholt werden, denn die Meteorologen sagen für die Lausitz im Osten Deutschlands bis zu 42 Grad voraus. Die hohen Temperaturen führen zu diversen Problemen. Unter anderem kommt es auf vielen Autobahnen zu Sperrungen und Tempolimits, weil sich infolge der Hitze der Beton ausdehnt und sich deshalb die Fahrbahn wölbt.
1: Wegen der heißen Temperaturen in Deutschland wird die Strecke beim Ironman in Frankfurt am Main heute kürzer ausfallen als vorgesehen. Im Rahmen der Europameisterschaft müssen die Triathleten statt 180 nur 125 Kilometer mit dem Fahrrad zurücklegen und statt eines Marathons nur die Hälfte, also 21,1 Kilometer laufen. Die Schwimmdistanz bleibt bei 3,8 Kilometer. US-Streitkräfte haben nach eigenen Angaben erneut Ziele im Iran angegriffen, darunter Luftabwehrstellungen und Drohnenlager. Das teilte das zuständige Regionalkommando mit. Die Angriffe erfolgten demnach als Reaktion auf einen erneuten iranischen Drohnenangriff auf ein Frachtschiff nahe der Straße von Hormus. Iranische Staatsmedien melden, in einem Dorf bei der Stadt Sirik seien Geschosse in einem Kommunikationsturm eingeschlagen. Es ist der 2. US-Angriff auf den Iran seit der Unterzeichnung des Rahmenabkommens zwischen den beiden Ländern Mitte Juni. Bei der Fußball-Weltmeisterschaft steht England als Gruppenerster in der K.O.-Runde. Auch Kroatien und Ghana sind weiter. Aus dem ARD-WM-Team Michael Küster.
3: Mit viel Mühe hat England gegen das ausgeschiedene Panama mit 2:0 gewonnen und sich damit Platz 1 in Gruppe L gesichert. Bayern-Stürmer Harry Kane erzielte dabei sein insgesamt 11. WM-Tor. Er ist jetzt Englands alleiniger Rekordhalter. Gruppenzweiter wurde Kroatien nach einem 2:1 über Ghana, das sich als Dritter ebenfalls noch für das 16. Finale qualifiziert hat. Am frühen Morgen kann Österreich schon mit einem Unentschieden gegen Algerien in die K.O.-Runde einziehen. Im Spiel von Gruppensieger Argentinien gegen das bereits ausgeschiedene Jordanien geht es sportlich um nichts mehr. Los geht's jeweils um 4 Uhr früh.
1: Das waren die Nachrichten. Das Wetter in Deutschland. In der Nacht im Norden und Nordwesten gebietsweise Schauer oder Gewitter und Unwettergefahr durch Sturmböen, Starkregen und Hagel. Sonst gering bewölkt oder klar, 26 bis 17 Grad. Am Tage mal Sonne, mal Wolken, im Verlauf Schauer und Gewitter mit Unwettergefahr bei 25 Grad in Nordfriesland und bis 42 Grad in der Lausitz. Die Zeit, es ist 2:03 Uhr.
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